0: Bundesverfassungsgericht zum 75. Geburtstag als Glücksfall für unsere liberale Demokratie gewürdigt. Bei einem Festakt in Karlsruhe sagte er, das Gericht habe entscheidend dazu beigetragen, dass die Demokratie in Deutschland zu einer Erfolgsgeschichte geworden ist.
1: Neben Bundespräsident Steinmeier, der die Festrede hielt, kamen auch Bundeskanzler Friedrich Merz, Bundestagspräsidentin Julia Klöckner und zahlreiche weitere Vertreter aus der Politik, Justiz und Gesellschaft nach Karlsruhe, um das besondere Jubiläum zu feiern. Bundeskanzler Merz bedankte sich nach der Veranstaltung bei den aktuellen und ehemaligen Richterinnen und Richtern. Sie seien gerade in diesen turbulenten Zeiten eine wichtige Säule unserer Demokratie. Aus Karlsruhe, Jacqueline Melcher.
0: Der ChatGPT-Entwickler OpenAI hat wegen Sicherheitsbedenken die Veröffentlichung eines neuen KI-Modells gestrichen. Unter anderem habe die Software in Tests Nutzer nicht immer ehrlich darüber informiert, welche Aktionen sie unternommen oder nicht unternommen habe, berichtet das Wall Street Journal. Außerdem habe das KI-Modell zum Teil auf eigene Initiative gehandelt, ohne eine Nutzererlaubnis einzuholen.
2: Das Wetter. Ja, und für Herbst kann man sagen, haben wir auch eine relativ milde Nacht mit 14 bis 17 Grad. Im Sauerland oder in der Eifel messen wir gerade so 12 Grad. Da ist es also ein bisschen frischer. Nachher wird es wieder richtig warm. Wir erwarten Temperaturen bei uns in NRW zwischen 26 und 29 Grad. Sehr viele Wolken sind unterwegs, muss man wirklich sagen. Aber die Sonne kommt auch ganz gut durch. Es wird aber trocken bleiben. Der Mittwoch wird dann ähnlich. Ein bisschen kühler wird's mit 26 bis 28 Grad.
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4: Hier die aktuelle Verkehrslage: A40 Essen-Dortmund zwischen Dortmund-Barob und Dortmund-Hombruch. 1 Kilometer Stau. Und in der Gegenrichtung 1 Kilometer stockender Verkehr. Und zusätzlich auf der A52 Mönchengladbach-Düsseldorf zwischen Schiefbahn und Karst-Nord 1 Kilometer zähfließender Verkehr, 15 Minuten längere Fahrzeit. Wir wünschen allen unterwegs gute Fahrt.
2: Sie ist gerade frisch ausgezeichnet worden mit den MTV Video Music Awards. Taylor Swift hören wir gleich. Aus dem Toy Story Film ist das sozusagen die Titelmelodie. I knew it, I knew you. Gleich nach Depeche Mode. Und wir fangen an mit einem Song, der euch wach halten soll, falls ihr wach bleiben müsst. Move into the Sun. Hier ist Ugel.
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0: Taylor Swift aus Toy Story 5. I knew it, I knew you. Wart ihr bei den Backstreet Boys am Wochenende? Sie haben mir die ersten drei Shows gegeben. 100.000 Zuschauerinnen und Zuschauer waren in etwa schon in Düsseldorf, haben die Shows gesehen und heute geht's weiter. Und die, die da waren, können euch schon sagen, es war toll.
1: Es war sehr gut. Richtig gutes Konzert.
2: War das tollste Konzert, auf dem ich jemals war. Es war wunderschön. Ich habe die Backstreet Boys so gefeiert. Die haben eine geile Show abgeliefert, gerade zum Start. Ich glaube, besser kann es gar nicht werden.
3: Schön. Man fühlt sich so zurückversetzt nochmal in seine Kindheit und es war ein richtig schöner Moment. Also war toll.
4: Sehr gut, die Jungs können singen und das Highlight war für mich I Want It That Way.
5: Unbeschreiblich. Ich weiß gar nicht, wie ich ein normales Leben jetzt nach diesem Konzert wieder führen soll. Ganz ehrlich, es war der Wahnsinn. Es war wirklich der Wahnsinn.
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0: das Wetter.
1: Ja, das ist eine relativ milde Nacht. Also wenn ihr draußen schlafen wollt, ihr könntet es. Ja, 14 bis 17 Grad, etwas weiter oben in den höheren Lagen des Sauerlandes 12 Grad oder auch in der Eifel, da messen wir auch so zwischen 11 und 12 Grad. Aber ansonsten relativ mild in dieser Nacht. Trocken wird es bleiben, logischerweise. Nachher geht es hoch auf 29 Grad. Vor allen Dingen so im Rheinland wird es richtig warm. Ansonsten so 26 bis 28 Grad im übrigen NRW. Und dazu relativ viele Wolken, muss man sagen. Und ein bisschen Sonne. Aber es wird trocken bleiben. Am Mittwoch wird es dann ähnlich. Erst am Donnerstag kommt wieder ein bisschen Regen zu uns.
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2: A40 Essen-Dortmund zwischen Dortmund-Warob und Dortmund-Hombruch. Ein Kilometer Stau. Wir wünschen allen unterwegs gute Fahrt.
1: So, guck mal, die ersten paar Stunden vom Dienstag haben wir schon geschafft. Dann schaffen wir den Rest auch noch, oder? Also, herzlich willkommen im Dienstag. Euch eine schöne Nacht mit uns.
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0: Leonie und Don't Worry hier bei uns im besten Mix. Kommt gut durch die Nacht. Ich gebe euch jetzt in die vertrauensvolle Hände von Sascha Fassbender. Der übernimmt euch jetzt. Euch eine schöne Nacht. Bis morgen.
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1: Ich bin Uli Reitinger. Union und SPD sind sich weiter uneins über die geplante Pflegereform. CDU-Gesundheitsminister Linnemann fordert Milliarden vom Bund für die Pflegekassen. Die SPD will dagegen auch die private Pflegeversicherung stärker beteiligen.
2: Wirklich viel Zeit bleibt nicht. Den gesetzlichen Pflegekassen droht bis Jahresende schon ein Minus von 4,4 Milliarden Euro. Linnemann will deshalb schon jetzt am Mittwoch einen Gesetzentwurf ins Kabinett bringen und höhere Beiträge verhindern. Die SPD droht allerdings, das Gesetz zu blockieren, wenn es dabei nur ums Sparen geht. Sie will außerdem die Kosten für Menschen im Pflegeheim begrenzen. Linnemann lehnt das wiederum ab. Auch beim Geld aus der privaten Pflegeversicherung sieht er verfassungsrechtliche Probleme. Zoe Tassovali, Nachrichtenredaktion.
1: Das russische Militär setzt seine heftigen Angriffe auf die ukrainische Hauptstadt Kiew fort. Die ukrainische Luftwaffe warnte in der Nacht vor einer Bedrohung durch Raketen. Es waren Explosionen zu hören. Bürgermeister Klitschko berichtet bei Telegram von Schäden in mehreren Teilen der Hauptstadt. Es seien ein Verwaltungsgebäude und eine Bildungseinrichtung getroffen worden. Bereits gestern im Tagesverlauf hatte es eine Serie russischer Angriffe gegeben. Dabei wurden nach ukrainischen Angaben eine Klinik und die Akademie der Wissenschaften getroffen. Das hat das Starship von SpaceX noch nie geschafft. Die größte Rakete der Welt hat bei einem Testflug erstmals eine Umlaufbahn um die Erde erreicht. Gestartet war sie vom Weltraumbahnhof des Unternehmens von Elon Musk in Texas.
3: Es ging alles schneller als gedacht. Nach 3 Stunden kam das Starship als Flammenball zurück und stürzte in den Pazifik. Warum die Mission verkürzt wurde, sagte SpaceX zunächst nicht. Eigentlich hatte die Rakete die Erde 6-mal umrunden sollen. Das Starship besteht aus 2 Teilen und ist größer als die Freiheitsstatue. Der 70 Meter lange Booster und die 50 Meter lange Kapsel können nach der Rückkehr zur Erde wiederverwendet werden. Viele vorherige Testflüge waren schon schiefgegangen. Aus den USA, Tina Eck.
1: In Frankreich hat es erneut Riesenproteste an Schulen gegeben. In mehreren Städten gab es Dutzende Verletzte und mindestens 164 Festnahmen. 180 Schulen waren betroffen. Heute sollen die Proteste weitergehen. Es steht in Frankreich auch noch ein nationaler Streiktag im öffentlichen Dienst an. Die Proteste richten sich unter anderem gegen die schlechte Ausstattung der Schulen.
4: Das Wetter. Wir bekommen heute spätsommerliche Top-Werte von bis zu 29 Grad. Dazu ein Mix aus ein bisschen Sonne und vielen Wolken, aber kein Regen. Morgen dasselbe nochmal, wobei Mittwochabend erster Regen auf uns zukommt. Das Ganze dann weiter morgen bei höchstens 29 Grad.
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5: Hier die aktuelle Verkehrslage. A40 Essen-Dortmund. Zwischen Dortmund-Barob und Dortmund-Hombruch 1 Kilometer Stau. Und in der Gegenrichtung 1 Kilometer stockender Verkehr. Und zusätzlich auf der A52 Mönchengladbach-Düsseldorf zwischen Schiefbahn und Büderich 3 Kilometer zähfließender Verkehr. 15 Minuten längere Fahrzeit. Wir wünschen allen unterwegs gute Fahrt.
4: Wahnsinn. Stell mal vor, du sitzt gerade bei der Arbeit und dann klopft dir jemand plötzlich auf die Schulter und sagt, so, hast du ein Fahrrad? Ja? Gut, du fährst bei uns bei der Rad-WM mit. Ja, das ist tatsächlich mit dem Masseur der slowakischen Nationalmannschaft passiert. Die hatten Personalnot und hatten keinen Fahrer mehr. Deswegen haben sie sich gesagt, komm, bevor wir jetzt keinen Fahrer stellen, fährt halt der Masseur. Als der vor dem Rennen nach seiner Form gefragt wurde, meinte er nur, Form? Es gibt keine Form. Tja, aber immerhin hat er von den 273,4 Kilometern 100 durchgehalten. Und das ist viel, das sind 100 Kilometer mehr, als ich gefahren bin.
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0: Well, Bobby, we're just getting started.
1: So, wer noch zum Oktoberfest will, sollte sich so ein bisschen beeilen, wenn er noch ein Backhändel abbekommen will. Am Sonntag ist die Wiese gemäht. Schauen wir doch mal zusammen mit Atze drauf, was die Promis bisher auf den Wiesen so verzapft haben.
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4: Ja, nee, ist klar. Ja, Herrschaftszeiten, habt ihr denn kein Zuhause? Ja, die Bierzelt-Promis auf jeden Fall nicht. Brauchen die aber auch im Moment nicht. Es ist ja Oktoberfest. Höchste Zeit, mal eine Zwischenbilanz zu ziehen. Welche Promis zurzeit keinen Job, aber viel Zeit zum Saufen haben. So, das Fotoalbum vom Käferzelt liest sich wie das Who is Who der deutschen Arbeitsagentur. Oder wenigstens des nächsten Dschungelcamps. Ja, was denn? Die gehen da alle hin für eine warme Mahlzeit und eine Maß Bier. Übrigens, es hat sogar eine Umfrage unter den Wiesenpromis gegeben, was denn wohl die Maß Bier dieses Jahr kostet. Ja, und da waren die Schätzungen aber weit auseinander. Von 8 Euro, das war übrigens der Tipp von Caro Dauer, bis 52 Euro pro Maß. Das hat übrigens HP Baxter getippt. Ja gut, dem ist eh alles egal. Aber diese Umfrage zeigt doch, dass keiner dieser Wiesenlauschepper auch nur ein Bier selber bezahlt. Aber sie lassen sich einfach gerne fotografieren, die schönen und auch weniger schönen Wiesenpromis. Ja, und das sind ja auch schöne Bilder, teilweise. Wenn da nur nicht diese nervigen Fotobomber wären, die sich immer mit draufdrängeln müssen. Ja, guckt euch da mal an. Auf jedem Foto ist, wie bei so einem Wimmelbild, ein Oliver Pocher versteckt. So als optischer Beifang. Also ich habe den jetzt auf 27 Fotos gefunden. Wer mehr findet, schreibt mir doch bitte mal.
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0: das Wetter.
1: Ein bisschen Sonne und viele Wolken, ganz ohne Regen. So wird der Tag heute mit 29 Grad in der Spitze. Auch morgen genauso heiß. Wobei es morgen Abend zum ersten Mal nach langer Zeit mal wieder nass wird.
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2: Hier die aktuelle Verkehrslage. A40 Essen, Dortmund. Zwischen Dortmund-Barob und Dortmund-Hombruch. 1 Kilometer Stau. Und in der Gegenrichtung 1 Kilometer stockender Verkehr. Zusätzlich auf der A43 Wuppertal-Recklinghausen zwischen Witten-Herbede und Bochum-Witten dichter Verkehr. 7 Minuten längere Fahrzeit. Und darüber hinaus auf der A52 Mönchengladbach-Düsseldorf zwischen Schiefbahn und Kreuz-Karst. 4 Kilometer Stau, 18 Minuten Zeitverlust. Wir wünschen allen unterwegs gute Fahrt.
1: 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Geburtstag abgewartet und nach nur 3 Stunden Volljährigkeit den Lappen dann wieder verloren. Zu schnell gefahren. Hätte er nicht einfach stattdessen eine stinknormale Geburtstagsparty schmeißen können?
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1: Ich bin Uli Reitinger. Eigentlich soll die Bundesregierung die Pflegereform morgen auf den Weg bringen. Allerdings sind sich SPD und Union in wichtigen Punkten noch nicht einig. Die SPD fordert, dass die Pflegekosten für die Betroffenen im Heim gedeckelt werden. Und die private Pflegeversicherung soll sich an den Kosten der gesetzlichen Pflegeversicherung beteiligen. SPD-Finanzminister Lars Klingbeil.
2: Wir müssen in der Pflege etwas verändern. Wir müssen doch vorankommen. Aber sehr klar ist auch, wir brauchen Gerechtigkeit auch in der Pflege. Und die Menschen müssen auch spüren, dass mit unseren Veränderungen etwas besser wird. Und ein reines Sparpaket machen wir nicht mit.
1: CDU-Gesundheitsminister Linnemann ist gegen die Deckelung der Heimkosten und die Belastung der privaten Pflegeversicherung. Russlands Armee fliegt weiter massive Angriffe auf die ukrainische Hauptstadt Kiew. Es sind auch jetzt in der Nacht Explosionen zu hören. Bürgermeister Vitali Klitschko berichtet bei Telegram von Schäden in mehreren Teilen der Hauptstadt. Es seien ein Verwaltungsgebäude und eine Bildungseinrichtung getroffen worden. Bereits gestern im Tagesverlauf hatte es eine Serie russischer Angriffe gegeben. Dabei wurden nach ukrainischen Angaben eine Klinik und die Akademie der Wissenschaften getroffen. Die Unternehmen in Deutschland werden beim Stellenabbau zurückhaltender. Das Beschäftigungsbarometer des Münchner IFO-Instituts ist den dritten Monat in Folge gestiegen. Die Fachleute sehen darin eine Stabilisierung des Arbeitsmarkts, aber noch keine echte Erholung.
3: Lichtblicke gibt es vor allem bei den Dienstleistern. Dort wollen mehr Unternehmen Personal einstellen als abbauen. Neue Leute suchen zum Beispiel Ingenieurbüros sowie Rechts- und Steuerberatungen. In der Industrie und im Handel werden dagegen mehr Stellen gestrichen. Allerdings gibt es auch Industriebetriebe, die zusätzliche Mitarbeiter suchen, etwa in der Lebensmittelbranche. Bei den Leiharbeitsfirmen wächst ebenfalls die Hoffnung und auf dem Bau hat sich zuletzt kaum etwas verändert. Thomas Bleskin, Nachrichtenredaktion.
1: Im Prozess um Rabatte auf der Lidl-App soll am Oberlandesgericht in Brandenburg an der Havel heute das Urteil fallen. Der Bundesverband der Verbraucherzentralen sieht in den Rabatt-Apps eine Diskriminierung und hat deshalb gegen den Discounter Lidl und dessen Lidl-Plus-App geklagt. Die Verbraucherschützer kritisieren, dass ältere, behinderte oder jüngere Menschen benachteiligt würden, da sie entsprechende Geräte oder Apps häufig nicht nutzen könnten oder dürften.
4: Das Wetter.
5: Der Herbst lässt weiter auf sich warten. Es ziehen immer wieder Wolken durch, auch etwas dichtere Wolken, aber weiter kein Regen bei höchstens 29 Grad heute. Diese spätsommerlichen 29 Grad gibt's auch morgen am Mittwoch wieder.
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7: A40 Essen-Dortmund zwischen Dortmund-Barob und Dortmund-Hombruch, 1 Kilometer Stau. Und in der Gegenrichtung 1 Kilometer stockender Verkehr. Wir wünschen allen unterwegs gute Fahrt.
5: Leute, wir sollten leben wie Omas. Ja, kein Scherz, das ist gesund und entschleunigt. Nonna-Mixing heißt dieser neue Trend wegen der italienischen Omas halt. Die sind das Vorbild. Und italienische Omas werden nämlich überdurchschnittlich alt. Das ist der Grund für das Ganze. Wie genau das geht, dieses Nonna-Mixing, reden wir nach knapp 10 Minuten drüber. Es ist nämlich viel mehr als Kaffeekuchen und aus dem Fenster gucken. Ja.

0: Also was steht heute an? Frisch kochen, spazieren gehen und das Handy einfach mal weglassen. Ja, auf Social Media hat dieses gemütliche Programm jetzt einen Namen. Nonna Maxing heißt das Ganze. Was italienische Omas damit zu tun haben, das weißt du, Kollegin Kimberly Klages.
1: Ja, genau. Also Nonna ist ja italienisch für Oma. Mhm. Und Nonna Maxing, das beschreibt dann einfach das Leben nach Vorbild einer italienischen Oma. Also voll süß finde ich das. Es geht einfach so ein bisschen darum, sich auf so Sachen zurückzubesinnen, wie dann eben, wie du gerade gesagt hast, frisch kochen, mhm, aber auch Zeit mit Family und Friends und so Omi-Hobbys, so ein bisschen so stricken, gärtnern und spazieren. So ein bisschen einfach so sich gegen diesen ständigen Sichtbarkeitsdruck in sozialen Netzwerken stellen und öfter mal das Handy aufwecken.
0: Ja, voll gut. Wobei, das Stricken sehe ich hier und da auch bei jüngeren Leuten. Die scheinen dieses Nonna-Maxing schon irgendwie verinnerlicht zu haben. Und das klingt ja auch alles so ein bisschen wie, back to the roots. Warum genau nach Vorbild der italienischen Frauen, der italienischen Omis?
1: Ja, weil die Frauen in Italien haben einfach mit die höchste Lebenserwartung weltweit. Also da liegt der Durchschnitt bei 86 Jahren.
0: Wow.
1: Bei uns in Deutschland sind das knapp 3 Jahre weniger. Also irgendwas müssen die Nonnas da ja richtig machen.
0: Ja,
1: ein italienisches Reiseportal, das beschreibt sogar, das schon als Versuch mit den Gewohnheiten der Großmütter gegen Burnout anzugehen.
0: Okay, wir sollten aber trotzdem den Trend so ein bisschen mit so einem kleinen Zwinkern anschauen, oder?
1: Ja, weil das Leben halt von Nonnas nicht ja immer einfach nur so Friede, Freude, Eierkuchen ist. Also besonders halt, weil viele sich auch um Kinder und den Haushalt kümmern, was natürlich auch einfach super harte Arbeit ist. Du kennst das selber.
0: Ja.
1: Also das auf keinen Fall vergessen. Trotzdem irgendwie voll süß, dass man sich einfach mal wieder so auf diese classy Dinge zurückbesinnt.
0: Auf jeden Fall. Gerade jetzt im Herbst passt das ja auch perfekt. Wobei das Wetter, Wetter noch nicht so herbstlich ist. Aber das kommt ja bestimmt auch noch. Also sich dann vielleicht mal so ganz herbstlich, wenn es dann das Wetter auch anbietet, wieder mit einem Buch hinsetzen oder für Oma oder wie eine Oma anfangen, Socken zu stricken. Danke, ja, Kim.
1: Gerne.
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0: Das Wetter.
1: Wir bekommen heute spätsommerliche Topwerte von bis zu 29 Grad. Dazu ein Mix aus ein bisschen Sonne und vielen Wolken, aber kein Regen. Morgen dasselbe nochmal, wobei Mittwochabend erster Regen auf uns zukommt. Das Ganze dann weiter morgen bei höchstens 29 Grad.
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2: A40 Essen-Dortmund zwischen Dortmund-Barob und Dortmund-Hombruch. 1 Kilometer Stau. Und in der Gegenrichtung 1 Kilometer stockender Verkehr. Wir wünschen allen unterwegs gute Fahrt.
1: Endlich, Leute, endlich scheint ein Licht am Ende des Zapfrüssels. Es könnte an der Tankstelle nun endlich wieder etwas günstiger werden. Diese Woche soll der Tankrabatt kommen. Was das für euch und euer Portemonnaie bedeutet, das hört ihr nach rund 10 Minuten Musik hier.

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0: Endlich. Es gibt etwas Hoffnung. Ab Donnerstag soll tanken wieder günstiger werden. Der neue Tankrabatt bringt rechnerisch rund 17 Cent Entlastung wohl pro Liter. Kollegin Fiona Reinhardt, wann bekommen die Autofahrer den Tankrabatt denn auch richtig zu spüren hinterher auf der Rechnung?
1: Bis dieser günstigere Sprit wirklich in den Tanks der Tankstellen ist, dauert es natürlich etwas. Aber Experten gehen trotzdem davon aus, dass die Preise in der Nacht zu Donnerstag schnell fallen werden. So war das zumindest auch beim letzten Tankrabatt im Mai und Juni. Das hat wohl zum einen mit den Erwartungen der Kunden zu tun, zum anderen auch mit dem Wettbewerb. Wir müssen uns jetzt aber keinen Stress machen und nachts direkt zur Tankstelle eilen. Seit der 12-Uhr-Regel ist der billigste Moment zum Tanken sowieso am späten Vormittag, sagen Experten. Also am besten schauen wir uns jetzt erstmal an, inwiefern die Mineralölkonzerne die Steuersenkung auch weitergeben.
0: Ja, das wird dann aber dafür ja quasi woanders teurer.
1: Ja, der Tankrabatt kostet den Staat mal wieder ordentlich Geld und da sollen dieses Mal auch die Bundesländer mithelfen. Die Bundesregierung geht davon aus, dass durch die Steuersenkung rund 2,5 Milliarden Euro weniger Steuern in die Staatskasse fließen und die Hälfte davon sollen dieses Mal die Länder tragen. Das ist auch ein großer Kritikpunkt am Tankrabatt. Die Grünen finden zum Beispiel diese 2,5 Milliarden Euro, die hätten lieber dafür genutzt werden sollen, die Kürzungen für Familien rückgängig zu machen. Statt des Tankrabatts hätten sie lieber eine Übergewinnsteuer eingeführt und ein Energiegeld, das direkt bei den Menschen ankommt, die es brauchen.
0: Ja, im ersten Moment denkst du, ja geil, ich kann wieder günstig Auto fahren oder günstiger vielmehr. Es gibt aber auch Kritik.
1: Also viele Ökonomen halten tatsächlich nichts vom Tankrabatt. Sie sagen, der ist relativ teuer und dafür nicht wirklich zielgenau. Und es ist ja auch gar nicht garantiert, dass die Steuersenkung dann wirklich bei den Menschen ankommt. Das war ja schon beim letzten Tankrabatt der Vorwurf an die Mineralölkonzerne. Experten haben ausgerechnet, dass der durchschnittliche Verbrennerfahrer durch den Rabatt auf die vollen 3 Monate gerechnet grob 32 bis 36 Euro spart. Natürlich je nachdem, wie man fährt, wie der Verbrauch ist und wie und wann man tankt.
0: Unterm Strich also, ab Donnerstag gilt der Tankrabatt bis Ende Dezember. Wie schnell die Entlastung dann wirklich an der Zapfsäule und unserem Portemonnaie ankommt, auf unserem Konto, wird sich dann in den Tagen danach erst zeigen. Ihr hört es auf jeden Fall hier bei uns.
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1: Ich bin Uli Reitinger. Gesundheitsminister Carsten Linnemann will die Zahl der Kinderkrankentage verringern. Das stößt bei der SPD auf Kritik. Die SPD stehe für eine Politik, die Familien unterstütze und ihnen die notwendige Zeit für ihre Kinder ermögliche, sagte die familienpolitische Sprecherin der SPD-Fraktion, Jasmina Hostert, der Augsburger Allgemeinen. Der Gesundheitsminister verfolge das Gegenteil. Linnemann will, dass die Corona-Sonderregel nicht verlängert wird, wonach jedes Elternteil pro Jahr 15 Kinderkrankentage geltend machen kann. Die Zahl würde dann wieder auf 10 Tage sinken. Auch der Koalitionsstreit über die Pflegereform geht weiter. CDU-Gesundheitsminister Linnemann fordert, dass der Bund mehr als 5 Milliarden Euro an die Pflegeversicherung zahlt. Die SPD verlangt dagegen unter anderem eine Begrenzung der Heimkosten und eine Beteiligung der privaten Pflegeversicherung.
2: Linnemann lehnt beide SPD-Vorschläge ab. Bei einem Finanzausgleich mit der privaten Pflegeversicherung sieht er verfassungsrechtliche Probleme. Ein Deckel bei den Heimkosten ist aus seiner Sicht nicht ausreichend. Stattdessen fordert er vom Bund Gelder, die von der Pflegeversicherung während der Corona-Pandemie für Krisenmaßnahmen ausgegeben wurden, etwa um Mindereinnahmen bei Pflegeeinrichtungen auszugleichen oder Tests zu beschaffen. Linnemanns Argument, solche gesamtgesellschaftlichen Aufgaben hätten aus Steuern bezahlt werden müssen. Thomas Bleskin, Nachrichtenredaktion.
1: Aus Angst vor digitaler Gewalt ziehen sich viele Frauen im Netz zurück. Laut einer Umfrage im Auftrag des Deutschen Frauenrats schränken 2/3 ihr Online-Verhalten deshalb ein. Bei den 18- bis 39-Jährigen sind es sogar 76%.
3: Manche Frauen posten weniger Fotos, andere ziehen sich komplett aus den sozialen Medien zurück. Besonders stark betrifft das diejenigen, die selbst schon digitale Gewalt erlebt haben. Dazu zählen unerwünschte sexualisierte Nachrichten, Erpressung, Drohungen oder intime Bilder, die ohne Zustimmung verbreitet werden. Selbst die Angst davor verändert also schon das Online-Verhalten. Zoe Tassovali, Nachrichtenredaktion.
1: Der extreme Sommer mit Hitze, Dürre und Bränden hat Landwirte in Europa stark getroffen. Die EU-Kommission schätzt den Schaden für den europäischen Agrarsektor auf derzeit 14 bis 17 Milliarden Euro. Das genaue Ausmaß werde sich zeigen, wenn die Ernte abgeschlossen sei, heißt es nach einem Treffen der EU-Agrarminister in Brüssel. So sei etwa nicht genügend Gras als Futtermittel gewachsen, was Viehhaltern Probleme bereite.
4: Das Wetter.
5: Ein bisschen Sonne und viele Wolken, ganz ohne Regen. So wird der Tag heute mit 29 Grad in der Spitze auch morgen genauso heiß. Wobei es morgen Abend zum ersten Mal nach langer Zeit mal wieder nass wird.
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7: Zurzeit liegen uns keine Meldungen vor. Wir wünschen allen unterwegs gute Fahrt.
5: Wahnsinn. Stell mal vor, du sitzt gerade bei der Arbeit und dann klopft dir jemand plötzlich auf die Schulter und sagt, so, hast du ein Fahrrad? Ja? Gut, du fährst bei uns bei der Rad-WM mit. Ja, das ist tatsächlich mit dem Masseur der slowakischen Nationalmannschaft passiert. Die hatten Personalnot und hatten keinen Fahrer mehr. Deswegen haben sie sich gesagt, komm, bevor wir jetzt keinen Fahrer stellen, fährt halt der Masseur. Als der vor dem Rennen nach seiner Form gefragt wurde, meinte er nur, Form? Es gibt keine Form. Tja, aber immerhin hat er von den 273,4 Kilometern 100 durchgehalten. Und das ist viel. Das sind 100 Kilometer mehr, als ich gefahren bin.

0: Das ist neue Musik von Shaboozey, der Song Cowgirl für euren ganz, ganz, ganz frühen Dienstagmorgen.
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0: Genau, da sprechen wir jetzt drüber mit der Kollegin Natascha Wittmark. Auch dir einen schönen guten Morgen.
2: Guten Morgen.
0: Ja, nachher wird ja der Deutsche Schulpreis verliehen. Und der könnte nach NRW kommen.
2: Ja, der wird von Bundeskanzler Friedrich Merz höchstpersönlich übergeben.
0: Wow.
2: Schulen mit einer besonderen Unterrichtsqualität werden da ausgezeichnet. Und zwei aus NRW stehen da im Finale. Und zwar die Gemeinschaftsgrundschule Fröndenberg und die Friedrich-von-Bodelschwing-Schule in Bergkamen.
0: So, wir drücken auf jeden Fall alle vorhandenen Daumen. Außerdem startet heute die Aktionswoche Zu gut für die Tonne. Zum siebten Mal findet die statt, um auf Lebensmittelverschwendung aufmerksam zu machen.
2: Ja, die läuft bundesweit und der Schwerpunkt liegt dieses Jahr auf nachhaltigem und bewussten Einkaufen. Dazu werden viele verschiedene Aktionen und Workshops auch angeboten.
0: Das ist auch auf jeden Fall wichtig. Und wir erfüllen natürlich auch weiter eure Wünsche hier bei unserem Wunscherfüller. Gleich um 7:45 ziehen wir die nächste Gewinnerin oder eben den nächsten Gewinner, vielleicht ja euch. Also bewerbt euch am besten jetzt ganz, ganz schnell auf unserer Homepage.
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0: Katy Perry für euren ganz frühen Dienstagmorgen. Die Regenbogenfahne als Zeichen für eine bunte und vielfältige Gesellschaft hängt ja an vielen öffentlichen Gebäuden und vor allem auch an Kirchen. Sandra Sternke-Menne von der Evangelischen Kirche spricht im Augenblick mal darüber, warum ihr das wichtig ist.
1: Augenblick mal.
2: Wir zeigen Flagge. Und das schon seit einigen Monaten oben am Turm der Stadtkirche St. Reinoldi in Dortmund. Nicht irgendeine Flagge, sondern die mit dem bunten Regenbogen. Die bunte Fahne steht für ein offenes und tolerantes Miteinander, das wir in unseren Stadtkirchen in Dortmund, St. Reinoldi und St. Petri und im Evangelischen Kirchenkreis pflegen. Jeder ist bei uns willkommen, egal welche Religion, welche Hautfarbe, welche sexuelle Orientierung. Aber nicht jeder findet es gut, dass die Kirche dies offen und für alle sichtbar am Kirchturm zeigt und sich positioniert. Immer mal wieder kommen Menschen zu uns, deren Unmut äußern. Wir hören zu und machen deutlich, was uns wichtig ist und wofür wir stehen. Für ein offenes, respektvolles und tolerantes Miteinander. Gott hat jeden Menschen zu seinem Ebenbild geschaffen. So steht es in der Bibel und Gott macht keine Unterschiede. Eine Botschaft, die gerade in dieser Zeit, wo sich das demokratische Gefüge verlagert, aktuell und wichtig ist. Sandra Sternke-Menne von der Evangelischen Kirche für Augenblick mal.

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1: Mit Danny Hoppe, guten Morgen. Der tägliche Einkauf geht inzwischen ganz schön ins Geld. Um zumindest ein bisschen zu sparen, nutzen immer mehr von uns Rabatt-Apps von Supermärkten, Discountern oder Drogerien. Diese Apps sind aber nicht unumstritten. Der Bundesverband der Verbraucherzentralen sieht darin zum Beispiel eine Diskriminierung. Er hat deshalb gegen Lidl und dessen Lidl Plus App geklagt. Am Vormittag soll am Oberlandesgericht Brandenburg ein Urteil fallen. Marc Weiß hat mehr dazu.
2: Bei Lidl gibt es keine klassische Kundenkarte aus Plastik, über die man Rabatte bekommt oder an besonderen Aktionen teilnehmen kann. Es gibt nur die App. Wer also Rabatte bekommen möchte, braucht idealerweise ein Smartphone und auf jeden Fall die Lidl-App. Was aber, wenn jemand Apps nicht nutzen kann oder will, aufgrund von körperlichen Beeinträchtigungen zum Beispiel, oder wenn es sich um Senioren handelt, die mit der App nicht klarkommen? Diese Menschen werden laut Verbraucherzentrale diskriminiert. Aus demselben Grund gab es auch schon Klagen gegen die Discounter Netto und Penny, bis allerdings ohne Erfolg. Auch Supermärkte wie Rewe, Edeka oder Kaufland bieten Rabatt-Apps an. Sie akzeptieren aber nach wie vor auch die Kundenkarten aus Plastik und das genau ist der Unterschied. Laut einer YouGov-Umfrage nutzen aktuell rund 3/4 der Menschen in Deutschland Rabatt-Apps im Supermarkt und beim Discounter und das, obwohl es immer wieder rechtliche Streitigkeiten mit Verbraucherschützern gibt. Ein Klassiker, neben dem Vorwurf der Diskriminierung, dabei immer wieder auch der Datenschutz und angeblich irreführende Werbung in den Apps.
1: Und jetzt weitere Meldungen im Überblick. In der schwarz-roten Koalition droht der nächste Streit. Diesmal geht es um die Kinderkrankentage. Gesundheitsminister Linnemann will sie von 15 auf 10 für jedes Elternteil senken. Aus der SPD heißt es, Familien bräuchten Entlastungen statt neuer Belastungen. Die ukrainische Hauptstadt Kiew hat am Morgen wieder schwere russische Luftangriffe gemeldet. In der Stadt waren mehrere Explosionen zu hören. Die ukrainische Luftwaffe warnte vor Angriffen mit ballistischen Raketen. Der ChatGPT-Entwickler OpenAI hat die Veröffentlichung seines neuen KI-Modells gestrichen wegen Sicherheitsbedenken. Das hat ein OpenAI-Manager dem Wall Street Journal bestätigt. Unter anderem habe das KI-Modell zum Teil auf eigene Initiative gehandelt, ohne eine Nutzererlaubnis einzuholen. Es ist ein großer Erfolg für Elon Musks Raumfahrtunternehmen SpaceX. Zum ersten Mal hat es die Riesenrakete Starship in die Erdumlaufbahn geschafft. Nach rund 3 Stunden stürzte sie dann kontrolliert in einem Flammenball in den Pazifik. Eigentlich war eine rund 10-stündige Mission geplant, bei der die Rakete etwa 6-mal die Erde umrunden sollte. Warum der Flug schon nach 3 Stunden beendet wurde, ließ SpaceX offen. Vorher war eines der Triebwerke ausgefallen. Musk spricht trotzdem von einem erfolgreichen Test und auch von der NASA gab es anschließend Glückwünsche. Und das waren die Nachrichten mit Danny Hoppe.
3: Dankeschön und wir schauen aufs Hellweg Radio Wetter. Der Dienstag startet trocken und es wird heute nochmal richtig warm. Echter Altweibersommer, ne? In Werl-Oberbergstraße. Heute bis zu 28 Grad drin. In Warstein rund 26 und auch morgen wird es nochmal spätsommerlich bei uns. Der Blick auf die Straßen, der schnellste Verkehrsservice zwischen Lippe und Möhne. Da gute Nachrichten, kommt gut durch, keine Staustörungen oder Blitzer. Solltet ihr doch schon was gesehen haben heute Morgen zur früher Stunde, kurz anrufen 0800 377 8080 oder schickt eine WhatsApp.
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3: So, schönen guten Morgen. Meine Smartwatch hat ja mittlerweile so eine Skala, die einem so nach verschiedenen Kriterien sagt, wie fit man denn ist. Ich guck gerade mal, was steht da? Stufe 6. Ausgeruht und bereit für den Tag. Na dann!
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3: Und ich hab noch nie meinen Kaffee. Ich bin Friederike Ominger. Hallo zusammen.

0: Der Dienstagmorgen mit Hellwig Radio, gleich 10 nach 6. So, schon die erste Kippe an? Das soll kein Vorwurf sein. Ich kenne das wirklich noch aus meinen eigenen Raucherzeiten. Ich war auch so ein Suchti, aber mal ganz ehrlich. Wenn man sich's mal überlegt, ich meine, das ist schweineteuer. Man stinkt die ganze Zeit. Man wird krank davon. An sich wäre das mit dem Aufhören doch eine gute Idee. Aber manche schaffen es nie. Oder erst sehr spät. Sehr gutes Beispiel dafür Keith Richards, hier von den Stones. Der hat mit 82 jetzt noch aufgehört. Nicht, weil er irgendwie krank war oder so. Nee, ihm war es einfach zu blöd. Und mit so einem Aha-Moment ist aber leider jetzt nicht jeder gesegnet. Wie sieht es denn bei euch im Kreisost aus? Habt ihr schon aufgehört?
1: Also ich habe es konsequent durchgezogen, weil ich einfach realisiert habe, dass es nicht gesund ist. Und dann habe ich halt aufgehört. Gibt aber auch Arbeitskollegen von mir, die haben 20 Jahre geraucht und die haben aufgehört. Die hatten starke Probleme, aber die haben es halt durchgezogen und ja, am Ende hat es ihnen geholfen.
2: Man gönnt sich ja sonst nichts. Weiter rauchen werde ich wahrscheinlich auf jeden Fall, weil das Aufhören ist zu schwer.
3: Mit dem Rauchen aufhören, ne? Das hat auch geklappt. Ja, 1,5 Stunden. Man muss ja klein anfangen.
0: Ja, aber wenn ihr jetzt sagt, komm, das muss jetzt diesmal wirklich funktionieren und ihr wollt auch nicht so lange warten wie der Keith mit 82, ne? Dann haben wir was für euch. Das Christliche Klinikum Soest. Das geht ab Donnerstag den ersten Schritt mit euch, um rauchen frei zu werden, ist ein neues Therapieangebot zur Rauchentwöhnung, bei dem dann auch ein Arzt dabei ist. Den habt ihr da an eurer Seite. Alle genauen Infos und Kontakt zur Anmeldung und so findet ihr auf hellwegradio.de. Wir stellen das euch aber auch noch mal genauer vor, später noch hier bei mir in der Sendung.
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0: Helwig Radio, gleich 17:45. Schönen guten Morgen. Es ist Dienstag. Und ich gebe jetzt einfach mal einen generellen Glückwunsch raus an alle werdenden Eltern. Tolle Sache, ne? Und wenn euch ältere Eltern Tipps geben wollen, einfach weghören.
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2: Wenn Eltern von kleinen Kindern auf werdende Eltern treffen, die sich gerade über die Schwangerschaft freuen, dann geben die immer Ratschläge.
3: Genießt noch mal das Essen ganz in Ruhe, mit der Musik, die nicht aus der Tony-Box kommt.
2: Sowas kann wahnsinnig nerven, weil es immer so leicht gehässig klingt.
3: Und schlaft euch noch mal richtig aus, muss für die nächsten 10 Jahre reichen.
2: Aber die schlimmsten Ratschläge kommen ja erst noch. Wenn das Baby nämlich da ist, dann kommen die Großeltern und die wissen alles besser. Und die geben Ratschläge aus einer anderen Zeit.
4: Ja, meine Güte, setz ihn doch halt ein paar Stunden vor den Fernseher. Das hat dir ja auch nicht geschadet.
2: Und die allerbesten Tipps geben immer noch die Urgroßeltern.
5: Du tunkst einfach das Fingerchen in den Schnaps und lässt ihn dran nuckeln. Dann schläft er wunderbar.
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0: Montagmorgen, 6.21 Uhr. Vielleicht gehört ihr auch zu den Bahnpendlern im Kreis Soest und habt das öfter mal mit unpünktlichen Zügen zu tun. Haben mir jetzt auch Zahlen des Kompetenzzenters Integraler Taktfahrplan NRW bestätigt. Die haben eine neue Statistik veröffentlicht und die zeigt, wie oft Züge im ersten Quartal 2026 unpünktlich waren. Das und mehr hört ihr gleich in unseren Nachrichten um 9:30.
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0: Schönen Dienstag. Hier ist Hellweg Radio, 6:30.
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2: Mit Laura Bender einen schönen guten Morgen. Das Tech-Unternehmen OpenAI veröffentlicht sein neues KI-Modell erstmal nicht. Grund sind Sicherheitsbedenken. Die neue ChatGPT-Version sollte in den kommenden Tagen oder Wochen veröffentlicht werden. Allerdings gab es in Tests nicht immer gute Ergebnisse. Unter anderem habe die Software teilweise auf eigene Initiative hingehandelt. Heute wird in Berlin der Deutsche Schulpreis verliehen. Unter den nominierten Schulen sind auch zwei aus NRW. Einmal die Gemeinschaftsgrundschule Frontenberg und einmal die Friedrich-von-Bodelschwing-Schule in Bergkamen. Bundeskanzler Friedrich Merz wird den Preis heute vergeben. Und jetzt die Nachrichten für den Kreis Soest. Wer mit dem Rauchen aufhören will, kriegt dafür in Soest jetzt Hilfe. Ab Oktober bietet das Christliche Klinikum Soest eine Online-Sprechstunde an. Ein speziell geschultes Team aus der Lungenabteilung des Klinikums gibt Tipps dazu, wie der erste Schritt in ein rauchfreies Leben funktionieren kann. Diesen Schritt haben einige von euch auch schon geschafft.
3: Also ich habe es konsequent durchgezogen, weil ich einfach realisiert habe, dass es nicht gesund ist. Und dann habe ich halt aufgehört.
4: Ja, weil ich schwanger war 3-mal und da habe ich ein Jahr nicht geraucht.
5: Das war vor allem auch dann wegen meinem Beruf, weil ich da halt einfach gesund sein möchte auch und das, glaube ich, auch nicht so gut ankommt, wenn man als Pilot raucht.
2: Bei der Online-Sprechstunde bekommen die Teilnehmer einen individuellen Plan, um mit dem Rauchen aufzuhören. Dabei helfen zum Beispiel Apps, eine telefonische Begleitung oder auch Medikamente. Bahnpendler im Kreis Soest haben oft mit unpünktlichen Zügen zu tun. Das bestätigen jetzt auch Zahlen des Kompetenzzenters Integraler Taktfahrplan NRW. Eine neue Statistik zeigt, wie oft Züge im ersten Quartal 2026 unpünktlich waren. Besonders der RE11 zwischen Düsseldorf und Kassel, der bei uns in Soest und Lippstadt hält, ist oft unpünktlich. Er kam zwischen Januar und Juni nur in 49% der Fälle pünktlich. Die RB89 zwischen Münster und Paderborn, die auch einmal quer durch den ganzen Kreis Soest fährt, kam immerhin in 68% der Fälle pünktlich. Und die RB59 mit Halten in Werl, Westtönn und Soest schaffte es immerhin in 78% der Fälle pünktlich zu sein. Ein Zug gilt erst ab einer Verspätung von 4 Minuten als unpünktlich. Ein betrunkener Autofahrer hat die Polizei in Geseke in Atem gehalten. Er war auf einem Autohof losgefahren, obwohl Zeugen gemerkt hatten, dass er eigentlich nicht mehr fahren durfte. Sie riefen die Polizei. Die wollte den Mann anhalten. Der Fahrer raste allerdings davon und fuhr dabei stellenweise 150 Stundenkilometer schnell, missachtete eine rote Ampel und wäre in Bad Westernkotten fast in ein geparktes Wohnmobil gekracht. An seinem Wohnort ließ sich der Mann schließlich widerstandslos festnehmen. Ein Alkoholtest ergab über 1,6 Promille. Er hatte außerdem keinen Führerschein. Und das waren die Nachrichten mit Laura Bender. Das Wichtigste aus dem Kreis Soest findet ihr auf hellwegradio.de und in unserer App.
0: Dankeschön, Laura. Schauen wir aufs Hellwegradio-Wetter. Es bleibt bei uns heute trocken und warm mit so ein paar Schleierwolken am Himmel. Die stören aber kaum. Rüthen bis zu 26 Grad drin, in Lippetal-Nordwald bis 28. Und auch morgen nochmal spätsommerlich bei uns. Der Blick auf die Straßen, der schnellste Verkehrsservice zwischen Lippe und Möhne, ohne Meldungen. Kommt gut durch, keine Staus, Störungen oder Blitze heute Morgen. Wenn ihr doch schon was gesehen habt, sagt uns Bescheid. Könnt ihr per WhatsApp tun oder ihr ruft kostenlos an die 0800 377 8080.
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0: Also politisch diskutieren, das können wir hier im Kreis Soest eigentlich ganz gut, ne? Aber irgendwo hört dann auch der Spaß auf. In Soest hat das letzte Woche leider jemand auf harte Tour gelernt. Ein AfD-Politiker wurde auf offener Straße angegangen. Die ganze Geschichte hört ihr gleich bei mir.
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0: Der Dienstag im Kreis Soest. Ich bin Friederike Umminger. Guten Morgen.

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0: 6:41 Uhr, Hellweg Radio am Dienstagmorgen. Streit über Politik. Das kennt ja jeder, ist aktuell echt auch ein Problem. Beim Abendessen, in der Kneipe, auf der Straße. Aber da, wo Argumente aufhören und Fäuste anfangen, hört der Spaß auf. Egal, in welchem politischen Lager ihr seid. Ne? Genau das soll in Soest passiert sein. Und zwar mitten in der Nacht auf Sonntag gegen 4 in der Innenstadt. Ein AfD-Lokalpolitiker hatte sich da wohl an der Marktstraße mit einem Mann und einer Frau unterhalten. Und irgendwann fehlt dann das Stichwort AfD. Die Runde wurde größer, die Stimmung wurde ein bisschen schlechter und am Ende hat ein unbekannter Typ den Politiker zu Boden gerissen. Verletzt wurde er nicht. Die Polizei sucht aber jetzt Täter und Zeugen, die da was beobachtet haben. Und auch der Staatsschutz wurde da informiert. Holger Wackertzab aus der Hellweg-Radio-Redaktion. Die Polizei macht ja nur sehr vage Angaben zu diesem Politiker. Warum eigentlich?
1: Um seine Persönlichkeitsrechte zu schützen. Weder Alter noch Wohnort werden bekannt gegeben und auch nicht, wo der Mann politisch aktiv ist. Denn mit diesen Angaben könnte man ihn natürlich leicht identifizieren. Das wird grundsätzlich in solchen Fällen so gehandhabt und ist auch nicht ungewöhnlich.
0: Dankeschön, Holger. Also wenn ihr da irgendwas beobachtet habt in der Nacht auf Sonntag, dann meldet euch da bitte bei der Polizei. Ja, klar.

Lebeck Radio um 7:15. Schönen guten Morgen, kommt gut raus an diesem Dienstag. Und wenn Tanken sich anfühlt wie so ein Luxus, wie aktuell, dann kommen manche Leute wirklich auf kreative Ideen. Zwei Männer in Soest, die haben das in der Nacht auf Sonntag mal so richtig durchgezogen. Zapfsäule manipuliert, 800 Liter Diesel in 3 Kanister gezapft. Kostenlos, versteht sich. Fast 2000 Euro war das wert bei den aktuellen Spritpreisen. Der Plan hatte nur einen ganz kleinen Haken. Ein Polizist hat ihren weißen Transporter erkannt, weil das Kennzeichen war seit Samstag als gestohlen gemeldet. Er hat dann Verstärkung gerufen. Die Beamten kamen dann an der Tankstelle an. Handschuhe an, Kapuzen tief im Gesicht. Die waren immer noch da. Es war ziemlich eindeutig. Die 23- und 26-Jährigen wurden auch auf der Stelle festgenommen. Hätten sie einfach mal bis Donnerstag gewartet, da kommt der Tankrabatt, dann wird's billiger, Mensch.

Sean Paul, Dancehall, Riesennummer gewesen in den frühen 2000ern, Temperature bei Hellweg Radio. 6.49 Uhr, schönen guten Morgen, ist echt ein richtig schöner Altweibersommer aktuell im Kreis Oost, ne? Heute nochmal bis zu 27 Grad, morgen bis zu 28 Grad, dazu Sonne, so ein paar Schleierwolken, so könnte es doch eigentlich weitergehen, ne? Aber nein, ab Donnerstag zum Start in den Oktober kickt der Herbst dann so richtig rein, der Donnerstag nur noch Regen und maximal 19 Grad. So ist es leider. Müsst ihr euch dran gewöhnen, ne? So ein Altweibersommer hält nicht für ewig. Wir schauen nochmal ausführlich aufs Wetter in der nächsten Stunde hier bei Hellweg Radio nach den Nachrichten. Ich bin Friederike Umminger. Hallo zusammen. Guten Morgen.

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1: Mit Danny Hoppe. Guten Morgen. Bundesgesundheitsminister Linnemann sucht weiter nach Möglichkeiten, um im Gesundheitssystem zu sparen, und seine neueste Idee dürfte bei Familien überhaupt nicht gut ankommen. Er will die Kinderkrankentage kürzen, und das schon ab dem nächsten Jahr. In der SPD regt sich deshalb gerade Widerstand. Thorsten Adolfs aus dem News-Team, was genau hat Linnemann denn vor?
2: Er will zurück zum Vor-Corona-Stand. Im Moment ist es ja so, dass gesetzlich versicherte Eltern pro Kind und Elternteil 15 Tage Kinderkrankengeld im Jahr beantragen können. Sein Plan sieht vor, dass der Anspruch wieder auf 10 Tage pro Elternteil sinkt. Sei ja auch kein Problem, meint Linnemann. Zusammengerechnet könnte ein Elternpaar dann ja immer noch 20 freie Tage im Jahr für die Betreuung kranker Kinder nehmen. Also genauso viele Tage wie in der Zeit vor der Pandemie.
1: Kritik kommt vom Koalitionspartner SPD, aber auch von den Grünen.
2: Ja, die SPD-Abgeordnete Hostert wirft Linnemann in der Augsburger Allgemeinen vor, Familien damit zusätzlich zu belasten, statt sie zu entlasten. Schon die Debatte über eine Krankmeldung ab dem ersten Tag stelle Eltern unter einen ungerechtfertigten Generalverdacht. Und die geplante Kürzung der Kinderkrankentage setze diese falsche Logik fort, sagt Hostert. Und von den Grünen heißt es, es sei zynisch, einfach zum alten Stand zurückzukehren, nur weil sich die 15 Tage bewährt hätten. Eltern bräuchten diese Zeit, um sich um ihre kranken Kinder zu kümmern.
1: Danke, Thorsten. Und jetzt weitere Meldungen im Überblick. Die Auslastung von Ladesäulen für E-Autos nimmt in Deutschland immer mehr zu. Von Vattenfall heißt es, in diesem Jahr seien an den eigenen Ladesäulen schon jetzt 2/3 mehr Strom geladen worden als im gesamten Vorjahr. Ähnliche Entwicklungen melden auch NBW und E.ON. Das Gerechtigkeitsempfinden und das Vertrauen in die Regierung sind in Deutschland nur sehr schwach ausgebildet. Das zeigt eine neue Studie der Bertelsmann Stiftung. Politik müsse berechtigte Anliegen von Bürgern deshalb stärker berücksichtigen und Belastungen durch Reformen fair gestalten, heißt es. Die Landesregierung will an den Förderschulen in NRW festhalten. Das hat Schulministerin Feller in einem Bericht an den Fachausschuss des Landtags klargestellt. Eltern sollen demnach weiter zwischen speziellen Förderschulen und dem gemeinsamen Lernen in allgemeinen Schulen wählen können. Die Zwangsräumung einer 87-jährigen Rentnerin in Madrid hatte in ganz Spanien für Wut und Empörung gesorgt. Sie war am Mittwoch von Polizisten aus ihrer Wohnung geholt und in ein Krankenhaus gebracht worden. Zehntausende Menschen waren deshalb am Wochenende in Madrid auf die Straße gegangen und die Proteste waren erfolgreich. Die Seniorin darf zurück in ihre Wohnung, und zwar zu den fast selben Mietbedingungen. Das melden spanische Medien. Auch bei der spanischen Regierung haben die Proteste offenbar Eindruck hinterlassen. Sie will noch heute ein neues Gesetz verabschieden und damit Zwangsräumungen erschweren. Und das waren die Nachrichten mit Danny Hoppe.
3: Das finde ich aber ehrlich gut. Guck mal, so funktioniert es auch. Dankeschön, Danny. Wir schauen aufs Hellweg Radio Wetter. Der Dienstag startet trocken, richtig warm. Echter Altweibertag. In Sibilme geht es heute hoch auf 28 Grad. In Münsterkörbeke rund 26. Und auch morgen wird es nochmal spätsommerlich bei uns.
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3: Und hier ist der schnellste Verkehrsservice zwischen Lippe und Möhne. Die A1 Münster-Dortmund zwischen Carmenzentrum und Unna. 2 Kilometer Stau, 5 Minuten plus. Die A1 Münster-Köln zwischen dem Kreuz Dortmund-Unna und Hagen-Nord. 8 Kilometer stockende, 11 Minuten Zeitverlust. Und noch die A44 Kassel-Dortmund zwischen Soest und Werl-Süd. 2 Kilometer stockend, auch da 5 Minuten mehr. Wenn ihr jetzt noch was anderes seht, vielleicht ein Blitzer heute Morgen, kurz anrufen. 0800 377 8080. Ich habe ja lange geraucht, ja, also so im Teenie-Alter angefangen, schön durchs Studium durch und so. Auch am Anfang, als ich noch gearbeitet habe, am Anfang so. Ich bin froh, dass ich es nicht mehr tue. Aber ich kann auch nachvollziehen, dass der ein oder andere mit dem Aufhören ein bisschen Schwierigkeiten hat. Das ist nicht so einfach. Und wenn ihr da wirklich auch massiv Probleme habt, bekommt ihr jetzt im Christlichen Klinikum Soest Hilfe. Ab Donnerstag startet dort nämlich ein spezielles Rauchfrei-Angebot. Ist auf euch zugeschnitten, kostet fast nichts. Und wie das funktioniert, das stelle ich euch gleich vor.
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3: Ich bin Friederike Umminger. Schönen guten Morgen, Kreis Soest.

0: 7, Hellweg Radio am Dienstagmorgen. Und es gibt so Sachen, da weiß man ja eigentlich, die sind nicht gut für mich. Aber so richtig lassen kann man es dann auch nicht. Naschen zum Beispiel oder Doomscrolling. Aber auch der Klassiker, Rauchen. Und für viele ist Rauchen nicht nur eine schlechte Angewohnheit, sondern wirklich eine richtige Sucht. Und dann versucht man immer wieder aufzuhören. Aber jede freie Hautfläche, Nikotinpflaster, Akupunktur, was da alles gibt, aber nichts hilft. Ich habe hier jetzt Alissa Gebhardt aus der Hellweg Radio Redaktion. Du sagst, die Menschen im Kreis Soest müssen jetzt nicht mehr alleine durch.
1: Ja, genau. Also an alle Raucher, aufgepasst. Die, die aufhören wollen, aber es einfach nicht schaffen. Das christliche Klinikum Soest kann euch jetzt dabei helfen. Ab Donnerstag könnt ihr das neue Rauchfrei-Angebot wahrnehmen. Das startet erstmal mit einem Online-Beratungstermin, bei dem auf euch ganz persönlich geschaut wird, wie stark ihr raucht und wie viel Unterstützung ihr überhaupt zur Entwöhnung braucht. Dann vereinbart ihr einen konkreten Behandlungsplan. Das kann dann eine App sein, die ihr verschrieben bekommt, oder Telefongespräche für persönliche Begleitung. Und bei stärkerem Bedarf kann dann auch eine Nikotinersatztherapie verschrieben werden.
0: Also Pflaster oder sowas wahrscheinlich, ne? Also Sprechstunde oder dann kann ja die Behandlung starten. Was kostet sowas eigentlich?
1: Also Kosten nur einmalig und das für das Erstgespräch muss 50 Euro bezahlt werden. Die Behandlung danach kostet nichts.
0: Gut, also wenn man jetzt überlegt, was Zigaretten heutzutage kosten, ne? Dann finde ich, kann man das mit den 50 Euro ja auch mal riskieren, oder?
1: Ja, schon.
0: Ja.
1: Und so ein großes Risiko ist es auch gar nicht, denn das Programm soll was bringen. Jeder Dritte soll nach so einem Therapieangebot schaffen, rauchfrei zu bleiben. Also ich finde das schon ordentlich. Mhm. Das legt die wissenschaftlich anerkannte Leitlinie Rauchen und Tabakabhängigkeit fest. Und ich finde, das ist auf jeden Fall ein Wert, da kann man sagen, das kann man mal probieren, oder?
0: Auf jeden Fall. Bist du Raucher eigentlich? Wir sind
1: nicht
0: jetzt
1: mehr.
0: Alle ehrlich. Ich wollte gerade sagen, wir sind heute alle ehrlich heute Morgen. Ich habe auch mal geraucht, ich rauche nicht mehr.
1: Nee, ich habe es auch geschafft. Ich habe es alleine geschafft,
0: ich
1: aber
0: auch.
1: Ich war auch nicht so schlimm abhängig.
0: Ja, ja. Also falls es bei euch ein bisschen schwierig ist, ab Donnerstag startet das Rauchfreiangebot vom Christlichen Klinikum Soest unter dem Motto, den ersten Schritt gehen wir mit. Schön. Tolle Sache für jeden, der gerne mit dem Rauchen aufhören möchte, aber es nicht alleine schafft. Dankeschön, Alissa. Und alle Infos gibt es natürlich auf hellwegradio.de.

Der Dienstagmorgen um 17 nach 7 kommt gut raus. Hier ist Hellwig Radio. So eine Spitzhacke ist ja eigentlich für Pflastersteine zuständig, zum Rausholen oder für den Garten, aber nicht für die Motorhaube eines VW Polo. Da sind wir uns doch, glaube ich, alle einig, oder? Oder? Oder? Trotzdem, genau da hat jemand in Lippstadt so ein Teil reingerammt. Passiert ist das an der Barbarossastraße irgendwann am Wochenende. Die 47-jährige Besitzerin hat da auch erst gar nichts mitbekommen. Eine Nachbarin hat es gesehen und gesagt, du, in deinem Auto steckt da was. Und das steckt da auch immer noch. Was das Ganze reparieren kostet, das ist noch nicht bekannt. Und die Polizei ermittelt da natürlich und sucht jetzt auch Leute, die in der Nacht was Verdächtiges gesehen haben. Wenn ihr da was gesehen habt, dann meldet euch da bitte. Und noch mehr Nachrichten gibt's gleich bei uns um halb. Hier bei Hellwig Radio, 17 nach 7. Guten Morgen.

0: auf Instagram tatsächlich Restaurants und Imbissbuden. Da hat er noch mehr Musik gemacht. Sam Smith zusammen mit Naughty Boy und La La La hier bei Hellweg Radio 7:23.
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0: Schönen guten Morgen am Dienstag. Hellweg Radio begleitet euch. Es ist 7:30.
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2: Mit Laura Bender. Einen schönen guten Morgen. Das Tech-Unternehmen OpenAI veröffentlicht sein neues KI-Modell erstmal nicht. Grund sind Sicherheitsbedenken. Die neue ChatGPT-Version sollte in den kommenden Tagen oder Wochen veröffentlicht werden. Allerdings gab es in den Tests nicht immer gute Ergebnisse. Unter anderem habe die Software teilweise auf eigene Initiative hingehandelt, heißt es. Heute wird in Berlin der Deutsche Schulpreis verliehen. Unter den nominierten Schulen sind auch zwei aus NRW. Einmal die Gemeinschaftsgrundschule Fröndenberg und einmal die Friedrich-von-Bodelschwing-Schule in Bergkam. Bundeskanzler Friedrich Merz wird den Preis vergeben. Und jetzt die Nachrichten für den Kreis Soest. Schluss mit dem Rauchen. Für Menschen, die das schaffen wollen, gibt es ab Oktober ein neues Angebot. Experten des Christlichen Klinikums Soest geben in Online-Sprechstunden Tipps zur Rauchentwöhnung und das ist für jeden Teilnehmer individuell. Denn auch die Gründe, warum Menschen rauchen oder damit aufhören wollen, sind individuell.
3: 10 Jahre lang geraucht und dann von heute auf morgen aufgehört. Wurde zu teuer auf Dauer.
4: Weiter rauchen werde ich wahrscheinlich auf jeden Fall, weil das Aufhören ist zu schwer.
5: Es gibt aber auch Arbeitskollegen von mir, die haben 20 Jahre geraucht und die haben aufgehört. Die hatten starke Probleme, aber die haben es halt durchgezogen und ja, am Ende hat es ihnen geholfen.
2: Die Experten legen gemeinsam mit den Teilnehmern einen Handlungsplan fest. Studien zeigen, so schafft es rund ein Drittel der Teilnehmer, dauerhaft mit dem Rauchen aufzuhören. Wie pünktlich sind Züge in NRW und im Kreis Soest? Das zeigt jetzt eine neue Statistik für das erste Halbjahr von 2026. Sie basiert auf Zahlen des Kompetenzcenters Integraler Taktfahrplan NRW. Generell lässt sich sagen, fast jeder dritte Zug zwischen Januar und Juni war unpünktlich. Die Ergebnisse für den Kreis Soest kennt Sören Sölter.
6: Ein Zug gilt als unpünktlich, wenn er mindestens 4 Minuten zu spät kommt. Der RE11 zwischen Düsseldorf und Kassel mit Halten im Kreis Soest hatte im ersten Halbjahr nicht mal eine Pünktlichkeit von 50%. Die Linie RB89 zwischen Münster und Paderborn mit vielen Halten im Kreis Soest war immerhin in rund 68% der Fälle pünktlich und die RB59 kam in rund 78% der Fälle pünktlich an. Die Zuverlässigkeit für alle drei Linien liegt jeweils bei über 90%. Sie zeigt an, wie oft die Bahnen auch wirklich fahren bzw. wie oft sie spontan ausfallen.
2: Gefängnis statt Strand. Das erwartet jetzt einen Mann, den die Bundespolizei am Flughafen Paderborn-Lippstadt festgenommen hat. Er wollte eigentlich in die Türkei fliegen. Bei einer Kontrolle fiel dem Beamten aber auf, dass gegen ihn ein Haftbefehl vorlag. Er hatte eine Geldstrafe wegen Trunkenheit am Steuer und Unfallflucht nicht komplett bezahlt. Weil der Mann am Flughafen die offenen 665 Euro nicht dabei hatte, ging es für ihn in die JVA nach Bielefeld. Dort muss er jetzt 19 Tage Haft verbringen. Und das waren die Nachrichten mit Laura Bender. 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
0: Dankeschön. Schauen wir aufs Hellwegradio. Wetter trocken und warm bleibt es heute nochmal bei uns. Ein paar Schleierwolken sind unterwegs, aber die sorgen für keinen Ärger. Sagen wir es mal so. Mönchengladbach-Berlingsen kommt auf bis zu 26 Grad, in Geseke bis zu 28 und auch morgen nochmal spätsommerlich bei uns. Der Blick auf die Straßen, der schnellste Verkehrsservice zwischen Lippe und Möhne, die A1 Münster-Köln, zwischen Carmenzentrum und Hagen-Nord, 9 Kilometer stockend, eine Viertelstunde kommt obendrauf. Die A44 noch Kassel-Dortmund zwischen Soest und Wel-Süd, 4 Kilometer stockend, 5 Minuten Zeitverlust. Und wenn ihr jetzt noch was anderes entdeckt, vielleicht ein Blitzer, gerne kurz anrufen 0800 377 8080 oder WhatsApp schicken.
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0: Ihr kennt es bestimmt von der Arbeit, du bist eigentlich für was ganz anderes zuständig und plötzlich heißt es, du musst jetzt ran. Wir haben keinen anderen. So ging es dem Masseur der slowakischen Radnationalmannschaft bei der Rad-WM. Die hatten so viele Verletzte, dass kein Starter mehr da war. Und kein Starter bedeutet in dem Fall auch noch Ärger mit der Olympia-Quali. Also hat der Masseur kurzerhand einfach selbst die Kickpedale geschnallt und ist gestartet. Und tatsächlich, sowas passiert öfter mal im Sport. Sprechen wir drüber.
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0: Gleich bei mir, ich bin Friederike Umminger. Guten Morgen.

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0: Radio 7.41 Uhr. Schönen guten Morgen. Was für eine krasse Geschichte. Der Masseur der slowakischen Radnationalmannschaft musste wegen Personalnot spontan bei der Radwärme einspringen. Die hatten einige Verletzungen und das Problem war, hätten die jetzt keinen Starter gehabt, dann hätte das Konsequenzen für die Olympia-Quali haben können. Ha. Und der Masseur hat immerhin 100 von 273,4 Kilometern durchgehalten. Mehr als, glaube ich, mir. Ne? Laura Potting aus der Hellwig-Radio-Redaktion. So Stories von Leuten, die plötzlich im Profisport einspringen mussten, gibt es ja einige, ne?
1: Absolut. Da gibt es zum Beispiel David Ayers. Der war eigentlich eine Art Hausmeister im Eishockeystadion der Toronto Maple Leafs. Ein bisschen Eishockey-Erfahrung hatte er zwar, aber eben nicht viel und vor allem nicht im Profisport. 2020 war er dann Notfalltorhüter beim Spiel der Carolina Hurricanes gegen seine Toronto Maple Leafs. Notfalltorhüter bedeutet in dem Fall, wenn der Stammtorhüter eines der beiden Teams auf dem Eis ausfällt, plus der Ersatz dann auch, dann kommt eben der Notfalltorhüter ins Spiel. Und das ist dann auch tatsächlich passiert. Ayers saß eigentlich entspannt mit seiner Frau im Publikum, als er dann plötzlich einspringen musste. Ayers musste damals für das gegnerische Team einspringen, das heißt, er musste gegen sein eigenes Team halten. Er hielt 8-mal und mit ihm konnte das Team der Carolina Hurricanes dann 6-3 gewinnen. Und er wurde danach dann zum Ehrenbürger von North Carolina gemacht.
0: Wahnsinn. Dann gehen wir jetzt noch ins Fußballstadion. Als Fan, da pöbelt man ja auch ab und an mal ein bisschen rum gegen den Schiri oder auch wenn das eigene Team missbaut, ne?
1: 1994 hat genau das ein Fan von West Ham United auch gemacht bei einem Freundschaftsspiel. Der hat die ganze Zeit rumgemeckert und zwar lautstark über das eigene Team. So laut, dass der Trainer das gehört hat. Und besagter Trainer kam dann in der Halbzeit zu dem Fan und meinte nur: Ey, kannst du auch so gut spielen, wie du reden kannst? Ja, dann komm mal rum. Ja, und dann musste Hardcore-Fan Steve Davis in die Kabine sich umziehen. Und er dachte die ganze Zeit, okay, das ist ein schlechter Witz oder so. War es aber nicht. Der musste dann tatsächlich spielen.
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1: Er sagt hier, er dachte die ganze Zeit, ey, ich darf das nicht verkacken. So schlecht war er dann am Ende auch nicht. Er hat sogar ein Tor gemacht. Das war allerdings abseits.
0: Nicht schlecht, aber ich meine, es war ein Freundschaftsspiel. Ich glaube, in so einem Ligaspiel darfst du das gar nicht. Wobei, wäre auch witzig, oder? Mal bei Dortmund oder Schalke. Ne? Oder jetzt am Donnerstag hier, Deutschland-Serbien. Wobei jetzt auch ein offizielles Spiel geht, glaube ich auch nicht. Aber ich finde, bei einem Freundschaftsspiel könnten die das echt mal machen. Dankeschön, Laura Potting, für diese doch sehr lustigen Geschichten aus dem Sport. Hier ist der Hellwig Radio, gleich 17:45 Uhr. Schönen guten Morgen.

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0: Schnick, Schut. Hellweg Radio um 7.47 Uhr. 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Oder auch Sachen, die sonst einfach nicht drin sind.
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0: Für Stefanie zum Beispiel gibt es einen 500-Euro Tankgutschein. Für Alexandra geht's zur VIP-Clubnacht nach Ibiza. Und für Paula zahlen wir 2 Monate lang die Miete. Und Jürgen Bangert aus dem Wunscherfüller-Team macht jetzt den nächsten Wunsch wahr von Manuela.
2: Hallo.
3: Manuela, was ist dein Wunsch?
2: Mein Wunsch ist das Tattoo von meiner verstorbenen Katze, leider. Ich werde gerade ein bisschen emotional, weil das... Sie mir halt sehr am Herzen lag und wir hatten sie nur ein Jahr und in dem ein Jahr ist halt viel passiert und ihr Tod war halt leider plötzlich und unerwartet.
3: Habt ihr sie bekommen, als sie schon älter war? Oder ist was passiert?
2: Ja, die war 8 Jahre alt, aber wir haben die in einem Zustand bekommen, der war katastrophal. Also bei uns ist sie quasi nochmal richtig aufgeblüht in dem ein Jahr.
3: Es ist natürlich tragisch, wenn die Zeit nur so kurz dann für euch war. Kann ich verstehen, dass du da jetzt sehr, sehr traurig drüber bist.
2: Bella war wie meine kleine Tochter, sage ich immer.
3: Und du möchtest aber diese Erinnerung also auch bei dir so ein bisschen lebendiger behalten. Und möchtest dir jetzt ein Tattoo gönnen. Also mit dem Namen der Katze, wie hieß sie?
2: Bella.
3: Also wie zu den Namen tätowieren lassen oder ein Bild von der Katze?
2: Ein Gesicht. Also ich hab auch schon alles da. Also es ist so ein Bild, also ihr Gesicht und da unten drunter halt den Namen Bella.
3: Okay, das heißt, das ist ja ein bisschen aufwendiger, als wenn man sich jetzt nur den Namen irgendwie tätowieren lassen würde. Hast du mal geguckt, was sowas kostet?
2: Das würde 500 € kosten, aber ich ziehe halt wirklich schon jeden Cent, bin ich schon am Sparen.
3: Okay. Ich frage jetzt auch gar nicht, wie viel du angespart hast bisher, sondern ich würde einfach sagen, wir übernehmen die 500 € dafür.
2: Nein, ist wirklich?
3: Ja.
2: Entschuldigung, wie der jetzt. Oh mein Gott. Das ist wirklich jetzt. Vielen lieben Dank, vielen. Oh, es ist gerade so eine Mischung aus Freude und... Ich bin kein Hörer, ein bisschen Entschuldigung.
3: Alles gut, Manuela, alles gut.
2: Jetzt habe ich sie einfach nicht nur in meinem Herzen, sondern auch auf meiner Haut. Und das bedeutet mir gerade einfach so viel. Vielen lieben Dank an die Leute, die das ermöglichen. Oh mein Gott.
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0: Ist doch schön, wenn es die Richtigen trifft, oder? 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Michaela hat noch gerade angerufen. Zwischen Östereiden und Eickelow, fahrt Richtung Östereiden, liegt ein Reh auf der Fahrbahn. Da bitte besonders vorsichtig unterwegs sein. Es ist 7:50 Uhr. Guten Morgen.

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2: Hallo, hier ist Jürgen Bangert aus dem Wunscherfüller und das ist Manuela.
3: Hallo, liebe Hörerinnen und Hörer. Ich habe gerade das Tattoo meiner Katze gewonnen. Die geben mir 500 Euro und danke an alle.
2: Manuela war fix und fertig. Ja, da ist noch ein bisschen Trauer dabei von ihrer verstorbenen Katze, aber auch die Freude über den erfüllten Wunsch. Und Freude wollen wir gerne machen, auch euch.
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3: Mit Danny Hoppe, guten Morgen. Die KI kann immer mehr und immer häufiger macht sie auch Dinge, die sie eigentlich gar nicht machen soll. Viele Experten fordern deshalb, dass man bei der Entwicklung auf die Bremse treten müsse. Und der ChatGPT-Entwickler OpenAI macht das jetzt auch. Sein neues KI-Modell kommt erstmal nicht auf den Markt wegen Sicherheitsbedenken. Thorsten Adolfs aus dem News-Team, was genau steckt dahinter?
4: Es klingt ein bisschen wie im Science-Fiction-Film. Das neue GPT-Modell hat im Test nicht immer die Wahrheit gesagt und auch eigenmächtig gehandelt, ohne dass die Nutzer das erlaubt hatten. Die zuständige Managerin im Unternehmen hat dem Wall Street Journal gesagt, dass die KI-Nutzer bei ihren Aktionen teilweise im Unklaren gelassen hätte. Und das sei ein absolutes No-Go. Die Entwickler wollen erst grünes Licht für die Veröffentlichung des Modells geben, wenn sie garantieren können, dass die Software transparent und nur auf ausdrücklichen Befehl hin agiert. Die KI müsse sicher sein, damit Nutzer sich auf sie verlassen könnten, heißt es von OpenAI.
3: Ja, es gab zuletzt ja auch viele negative Schlagzeilen rund um die Entwicklung von KI.
4: Genau, in mehreren Fällen hatten KI-Anwendungen ihre abgesicherten Testumgebungen verlassen. Ein Modell nutzte sogar eine Lücke im Netzwerk, um auf das Internet zuzugreifen, obwohl das eigentlich strikt verboten war. Nicht nur bei OpenAI, sondern auch bei Google oder Meta gab es solche Ausbrüche, bei denen KIs in fremde Systeme eingedrungen sind. Und das sorgt natürlich für Wirbel, auch auf politischer Ebene. Der Bundesstaat Florida will OpenAI jetzt per Gerichtsbeschluss dazu zwingen, bei der Entwicklung deutlich strengere Sicherheitsvorgaben einzuhalten. Bei OpenAI wird das Training der leistungsstärksten Modelle jetzt so lange unterbrochen, bis alle Sicherheitslücken zuverlässig geschlossen sind.
3: Danke, Thorsten. Und jetzt weitere Meldungen im Überblick. In der schwarz-roten Koalition droht der nächste Streit. Bundesgesundheitsminister Linnemann will die Kinderkrankentage kürzen von 15 auf 10 pro Elternteil und Jahr. Die SPD sieht darin eine weitere Belastung für Familien. Wer kranke Kinder versorgen müsse, brauche Zeit und Unterstützung, keine Kürzungen. In der Nacht und am frühen Morgen hat es wieder schwere russische Luftangriffe auf die ukrainische Hauptstadt Kiew gegeben. In der Stadt waren mehrere Explosionen zu hören. Die ukrainische Luftwaffe warnte außerdem vor Angriffen mit ballistischen Raketen. Viele von uns nutzen sie, um beim Einkaufen etwas zu sparen, Rabatt-Apps von Supermärkten, Discountern oder Drogerien. Die Apps sind aber nicht unumstritten. Mit der Lidl-Plus-App zum Beispiel hat sich zuletzt das Oberlandesgericht in Brandenburg beschäftigt und es will am Vormittag eine Entscheidung verkünden. Denn der Bundesverband der Verbraucherzentrale hat gegen die App geklagt. Er sagt, dass ältere, behinderte oder jüngere Menschen benachteiligt würden, weil sie entsprechende Geräte oder Apps oft nicht nutzen könnten oder dürften. Das sei diskriminierend. Und das waren die Nachrichten mit Danny Hoppe.
5: Dankeschön. Schauen wir aufs Hellweg-Radio-Wetter. Der Dienstag, der startet trocken und es wird nochmal richtig warm bei uns heute. Welwa Fellinghausen und Erwitte Schmerlecke gehen hoch auf bis zu 28 Grad Temperaturen. Und auch morgen nochmal spätsommerlich und mit Sonne. Der Blick auf die Straßen, der schnellste Verkehrsservice zwischen Lippe und Möhne. Die A1 Münster-Köln zwischen Ascheberg und Hamberg-Kamen, 3 Kilometer Stau, 11 Minuten plus. Die A1 Münster-Köln zwischen Unna und dem Westhofener Kreuz, 4 Kilometer Stau, 9 Minuten plus. Und die A44 nach Kassel-Dortmund zwischen Unna-Ost und dem Kreuz Dortmund-Unna, 1 Kilometer stockend, auch da ein paar Minuten mehr. Außerdem hat sich noch Michaela gemeldet zwischen Östereiden und Eickelow. Fahrt Richtung Östereiden, liegt ein Reh auf der Straße, da bitte vorsichtig unterwegs sein. Und wenn ihr noch einen Blitzer seht, auch gerne anrufen 0800 377 8080 oder ihr schickt eine WhatsApp.
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5: Mit dem Rauchen aufhören ist unser Thema heute Morgen und da gibt es ja jetzt ein neues Angebot am Christlichen Klinikum in Soest, haben wir euch heute Morgen schon vorgestellt, aber es geht auch anders. Nadine hat sich bei Facebook gemeldet, am 2.6., also am 2. Juni 2026, habe ich nach fast 25 Jahren das Rauchen ganz spontan endgültig aufgehört, wobei ich in den Schwangerschaften auch schon immer Pause hatte, aber diesmal war es anders irgendwie. Ja, ich kenne das. Da muss es Klick machen, da hast du recht, Nadine. Danke für deine Nachricht. Es gibt aber auch noch andere Gründe, um aufzuhören. Also nicht nur eine Schwangerschaft oder Geld oder die eigene Gesundheit. Der Job. Glaubt ihr nicht? Hört ihr gleich.
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5: Ich bin Friederike Umminger. Schönen guten Morgen am Dienstag.

0: Gleich 7:45 Hellweg Radio am Dienstagmorgen. Und für viele gehört es ja morgens beim Aufstehen dazu. Ne? Erstmal Käffchen und dann eine Kippe an. Sah bei mir früher auch so aus als Raucher. Aber wir wissen ja alle, es ist schlecht, es ist schweineteuer. Ne? Und an sich ist ja auch blöd, oder? Wir könnten es doch einfach lassen, das mit dem Rauchen. So als Idee. Wenn ihr sagt, würde ich gerne, aber ist mir ein bisschen zu schwierig alleine, bekommt ihr ab Donnerstag Hilfe vom Christlichen Klinikum in Soest. Da gibt es nämlich jetzt ein Rauchfrei-Angebot mit so einem Online-Erstgespräch. Aber aufhören lohnt sich ja auch immer. Ne? Rauchen kann ja auch im Job Probleme machen. Ne? Alles, wo extreme körperliche Leistung erfordert ist, da ist das schon mal schwierig, wie zu einer Raucherlunge. Aber auch Chirurgen, ne? Wenn die zum Beispiel lang operieren, dann würden die da 6 Stunden an so einem OP-Tisch, können ja nicht zwischendurch sagen, du, ich zieh mal kurz eine durch. Oder bei Toms Berufswunsch, da wird es auch ganz kritisch.
1: Ich hatte mich dazu entschieden, Pilot zu werden. Und ja, irgendwie mit dem E-Zigarettenrauchen hatte sich das so eingeschlichen, als ich jünger war. Dann dachte ich irgendwann so, nee, ich muss es jetzt lassen. Und das war vor allem auch dann wegen meinem Beruf, weil ich da halt einfach gesund sein möchte auch. Und das, glaube ich, auch nicht so gut ankommt, wenn man als Pilot raucht.
0: Das glaube ich wohl auch. Bei so einem langgesteckten Flug, 14 Stunden oder so, 10.000 Fuß über Meer, Fenster auf Kipp, Kopf aushalten, ist, glaube ich, keine gute Idee. Sollte man besser sein lassen. Das Christliche Klinikum in Soest unterstützt euch ab Donnerstag beim Aufhören. 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Schaut mal vorbei auf hellwegradio.de.

0: 23, Helwig Radio am Dienstagmorgen. Klar, geblitzt werden, das nervt. Ne? Ich bin auch so eine, die da noch kilometerweit rummault, deswegen. Aber jetzt umdrehen und das Ding kaputt machen, das würde ich jetzt tatsächlich auch nicht. Das, was Unbekannte da aber in Lippertal-Herzfeld gemacht haben, das geht ein bisschen weiter. Die haben einfach einen mobilen Blitzer mit blauer Farbe eingesprüht. Und zwar wirklich alle vier Scheiben schön blau angemalt. Ein Anwohner hat das dann bemerkt. Wer dahinter steckt, ist unklar. Die Polizei ermittelt natürlich jetzt wegen Sachbeschädigung. Und wer jetzt denkt, ich sag euch, welcher das ist, damit ihr da durchheizen könnt. Nee. So nicht, Freunde. Mehr Nachrichten aus dem Kreis Ost gibt's gleich um 13:30.
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2: Mit Laura Bender einen schönen guten Morgen. Gesundheitsminister Carsten Linnemann will bei den Kinderkrankentagen kürzen. Statt 15 Tage soll jedes Elternteil künftig nur noch 10 Tage pro Kind und Jahr bekommen. Aus der SPD kommt deutlicher Gegenwind. Das Tech-Unternehmen OpenAI veröffentlicht sein neues KI-Modell erstmal nicht. Grund sind Sicherheitsbedenken. Die neue ChatGPT-Version sollte in den kommenden Tagen oder Wochen veröffentlicht werden. Allerdings gab es in den Tests nicht immer gute Ergebnisse. Unter anderem habe die Software teilweise auf eigene Initiative hingehandelt, heißt es. Und jetzt die Nachrichten für den Kreis Soest. Wer mit dem Rauchen aufhören will, kann dafür in Soest ein neues Hilfsangebot in Anspruch nehmen. Ab Oktober bietet das Christliche Klinikum Soest eine Online-Sprechstunde an. Ein speziell geschultes Team aus der Lungenabteilung des Klinikums gibt Tipps, wie der erste Schritt in ein rauchfreies Leben gelingen kann. Diesen Schritt haben einige von euch auch schon geschafft.
3: Also ich habe es konsequent durchgezogen, weil ich einfach realisiert habe, dass es nicht gesund ist. Und dann habe ich halt aufgehört.
4: Ja, weil ich schwanger war 3-mal und da habe ich ein Jahr nicht geraucht.
5: Das war vor allem auch dann wegen meinem Beruf, weil ich da halt einfach gesund sein möchte auch. Und das, glaube ich, auch nicht so gut ankommt, wenn man als Pilot raucht.
2: Bei der Online-Sprechstunde bekommen die Teilnehmer einen individuellen Plan, um mit dem Rauchen aufzuhören. Dabei kommen beispielsweise Apps, telefonische Begleitung oder auch Medikamente zum Einsatz. Bahnpendler im Kreis Soest haben oft mit unpünktlichen Zügen zu tun. Das bestätigen jetzt auch Zahlen des Kompetenzcenters Integraler Taktfahrplan NRW. Eine neue Statistik zeigt, wie oft Züge im ersten Halbjahr 2026 unpünktlich waren. Besonders der RE11 zwischen Düsseldorf und Kassel, der bei uns in Soest und Lippstadt hält, ist oft unpünktlich. Er kam zwischen Januar und Juni nur in 49% der Fälle pünktlich. Die RB89 zwischen Münster und Paderborn kam immerhin in 68% der Fälle pünktlich und die RB59 mit Halten in Werl, Westhönn und Soest schafft eine Pünktlichkeit von 78%. Ein Zug gilt erst ab einer Verspätung von 4 Minuten als unpünktlich. In Lippstadt-Hörster hat gestern ein Altkleidercontainer gebrannt, jetzt ermittelt die Kriminalpolizei. Demnach stand der Container gestern Mittag in Flammen. Nach bisherigem Erkenntnisstand hat ein Teppich vor dem Container gebrannt. Bis zum Eintreffen der Einsatzkräfte hatte sich das Feuer auf den Container selbst und einen daneben stehenden Baum ausgeweitet. Zeugen, die etwas beobachtet haben, können sich bei der Polizei melden. Kontaktdaten stehen auf hellwegradio.de. Und das waren die Nachrichten mit Laura Bender. 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
0: Dankeschön, Laura. Schauen wir aufs Hellwegradio-Wetter. Es bleibt trocken heute und später wird es auch wieder warm. Die Rüthen bis zu 26 Grad. Erwitte Ebbinghausen bekommt 28 sogar. Ein paar Schleierwolken sind unterwegs, aber die stören kaum. Und morgen auch nochmal spätsommerlich bei uns. Der Blick auf die Straßen, der schnellste Verkehrsservice zwischen Lippe und Möhne. Die A1 Münster-Köln zwischen Ascheberg und Hamburg haben 6 Kilometer Stau, eine halbe Stunde mehr. Nochmal die A1 Münster-Köln zwischen dem Kreuzdorf und Unna und dem Westhofener Kreuz. 4 Kilometer stocken, 7 Minuten Zeitverlust. Und wenn ihr noch was habt, gerne kurz anrufen. 0800 377 8080. Oder schickt uns eine WhatsApp.
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0: Heute ist Weltherztag. Da geht es um die Aufklärung über Herz-Kreislauf-Erkrankungen. Und dabei ist es doch so einfach, für sein Herz was Gutes zu tun. Ne? Mehr bewegen, nicht rauchen, da kümmern wir uns zwar heute Morgen schon drum. Kein Alkohol, weniger Stress, Blutdruck, auch ganz wichtig. Also, heute Morgen bitte ganz entspannt in diesen Tag starten.
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0: Blue hilft euch dabei. Ich bin Friederike Umminger. Schönen guten Morgen.

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0: Live-Radio um gleich 8:45 und Glückwunsch an alle werdenden Eltern im Kreis Soest. Ich glaube, da gibt's einige gerade. Und wenn euch ältere Eltern Tipps geben wollen, einfach weghören.
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2: Wenn Eltern von kleinen Kindern auf werdende Eltern treffen, die sich gerade über die Schwangerschaft freuen, dann geben die immer Ratschläge.
3: Genießt noch mal das Essen ganz in Ruhe, mit der Musik, die nicht aus der Tony-Box kommt.
2: Sowas kann wahnsinnig nerven, weil es immer so leicht gehässig klingt.
3: Und schlaft euch noch mal richtig aus, muss für die nächsten 10 Jahre reichen.
2: Aber die schlimmsten Ratschläge kommen ja erst noch. Wenn das Baby nämlich da ist, dann kommen die Großeltern und die wissen alles besser. Und die geben Ratschläge aus einer anderen Zeit.
4: Ja, meine Güte, setz ihn doch halt ein paar Stunden vor den Fernseher. Das hat dir ja auch nicht geschadet.
2: Und die allerbesten Tipps geben immer noch die Urgroßeltern.
5: Du tunkst einfach das Fingerchen in den Schnaps und lässt ihn dran nuckeln. Dann schläft er wunderbar.
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Ohren aufhören. Unser Thema heute Morgen hier bei Hellwig Radio, 8.47 Uhr. Das Christliche Klinikum in Soest hat ja da ein neues Angebot. Aber es geht auch anders. Zum Beispiel Steffi hat geschrieben, sie konnte sich selber nicht mehr riechen. Mit starkem Willen von einem Päckchen am Tag auf null. Sehr gut, sehr gut. Oder der Christoph hat sich auch gemeldet. 12 Jahre rauchfrei. Der hat 40 am Tag geraucht, dann kam die Lungenentzündung, dann war es vorbei. Ja, oder hier, ich schreibe doch nochmal, Kehlkopfentzündung von heute auf morgen aufgehört. Ne? Oder Pingpong Blau hat geschrieben, meine damalige Partnerin wollte keinen Raucher. Das war es mir wert, von 2 Big Packs am Tag auf null. Also ich merke schon, starker Willen, neuer Partner und vielleicht eine Lungenentzündung. Schreibt mir da gerne weiter über Insta oder Facebook.

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0: dran. Unsere Nachrichten nach nur einem Spot.
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3: Mit Danny Hoppe, guten Morgen. Es tut sich was in Deutschland, was die Ladeinfrastruktur für E-Autos angeht. Denn die öffentlichen Ladesäulen werden von immer mehr Menschen genutzt. Das beobachtet zum Beispiel der Anbieter Vattenfall. In diesem Jahr seien an den eigenen Ladesäulen schon jetzt 2/3 mehr Strom geladen worden als im gesamten Vorjahr. Thorsten Adolfs aus dem News-Team, was sind die Gründe dafür?
4: Ja, das liegt vor allem an zwei Dingen. Zum einen fahren mittlerweile deutlich mehr E-Autos auf unseren Straßen und zum anderen sind die hohen Preise an der Zapfsäule für viele ein Grund, lieber auf Strom umzusteigen. Anbieter wie Vattenfall, E.ON, EWE und Aral sprechen deshalb übereinstimmend von einer steigenden Nachfrage. EWE nennt dazu auch Zahlen. Dort heißt es, bei der Auslastung der Säulen gäbe es mittlerweile ein Plus von 30% verglichen mit dem letzten Jahr, eben weil die Elektromobilität immer beliebter werde.
3: Muss ich denn als E-Autofahrer jetzt Angst haben, dass ich beim nächsten Stopp ewig auf eine freie Säule warten muss?
4: Nee, da kannst du ganz entspannt bleiben. Aktuell ist die Sorge unbegründet. Der Bundesverband der Energie- und Wasserwirtschaft hat ermittelt, dass im vergangenen Jahr im Schnitt nur 12% der Ladepunkte gleichzeitig besetzt waren. Auch Branchenriesen wie ENBW sagen, dass die Auslastung insgesamt auf einem niedrigen Niveau bleibt, weil der Ausbau der Ladeinfrastruktur schneller vorankomme als die Anzahl der neuen E-Autos. Es gibt also in den meisten Fällen keine Probleme, die Akkus schnell wieder vollzukriegen.
3: Danke, Thorsten. Und jetzt weitere Meldungen im Überblick. In der schwarz-roten Koalition droht der nächste Streit. Diesmal geht es um die Kinderkrankentage. Gesundheitsminister Lindemann will sie von 15 auf 10 für jedes Elternteil senken. Aus der SPD heißt es, Familien bräuchten Entlastungen statt neuer Belastungen. Wegen des Niedrigwassers im Rhein meldet der Rheinfährbetrieb in Düsseldorf und Dormagen zum ersten Mal in seiner Geschichte Kurzarbeit an. Es müsse jetzt länger mal kräftig regnen, um den Betrieb wieder aufzunehmen, teilte die Firma mit. Auch bei anderen Rheinfähren wurde der Betrieb schon eingestellt. In Berlin übergibt Bundeskanzler Merz gleich am Vormittag den Deutschen Schulpreis. 15 Schulen aus ganz Deutschland stehen im Finale, darunter sind auch zwei aus NRW. Die Friedrich-von-Bodelschwing-Schule in Bergkamen und die Gemeinschaftsgrundschule Freundenberg. OpenAI wollte eigentlich in den nächsten Tagen oder Wochen sein neues KI-Modell vorstellen, daraus wird aber erstmal nichts. Der ChatGPT-Entwickler tritt auf die Bremse und hat die Veröffentlichung gestoppt. Der Grund sind Sicherheitsbedenken. Das hat eine OpenAI-Managerin dem Wall Street Journal bestätigt. Demnach hat das KI-Modell in Tests Nutzer nicht immer ehrlich darüber informiert, was sie gemacht hat und was nicht. Außerdem soll es zum Teil eigenständig und ohne Erlaubnis gehandelt haben. In den letzten Monaten gab es immer wieder Zwischenfälle, bei denen sich KI-Agenten selbstständig gemacht hatten. Und das waren die Nachrichten mit Danny Hoppe.
5: Dankeschön, wir schauen aufs Hellweg-Radio-Wetter. Der Dienstag trocken und warm, echte Altweiber-Sommer aktuell im Kreis Soest. Werl-Oberbergstraße geht es heute hoch auf bis zu 28 Grad, in Warstein rund 26. Und auch morgen wird es nochmal spätsommerlich bei uns.
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5: Und hier der schnellste Verkehrsservice zwischen Lippe und Möhne, die A1 Münsterdorf. Dortmund. Zwischen Ascheberg und Hamburg kamen 7 Kilometer Stau, fast eine halbe Stunde mehr. Und Andreas hat gerade noch angerufen auf der Schöneberger Heide im Lippertal. Wird noch geblitzt. Vielen Dank fürs Bescheid geben. Könnt ihr auch gerne machen. Entweder anrufen 0800 377 8080, kostet auch nichts, oder ihr schickt eine WhatsApp. Ja, der Wunscherfüller kann auch mal für feuchte Augen sorgen, war heute Morgen so bei Manuela. Sie hat sich ein Tattoo gewünscht. Aber nicht irgendeins. Die Geschichte gibt's gleich nochmal bei mir.
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5: Kommt gut in den Dienstag mit mir. Ich bin Friederike Umminger. Schönen guten Morgen.

0: Hier ist Hellweg Radio. Viertel nach neun haben wir es gleich.
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0: Und unsere Wunscherfüller-Aktion geht in dieser Woche in die zweite Runde. Zweimal am Tag machen wir eure Wünsche wahr, egal was. Dafür müsst ihr einfach nur auf hellwegradio.de gehen und euch mit eurem Wunsch bewerben. Und als erste Kandidatin hatten wir heute die liebe Manuela am Telefon. Und ihr Wunsch? Wirklich ein bisschen touchy.
2: Mein Wunsch ist das Tattoo von meiner verstorbenen Katze, leider. Ich werde gerade ein bisschen emotional, weil das sie mir halt sehr am Herzen lag. Und wir hatten sie nur ein Jahr und in dem ein Jahr ist halt viel passiert. Und ihr Tod war halt leider plötzlich und unerwartet.
0: Ah ja, arme Maus. Ein Jahr ist natürlich nicht viel, ist eine viel zu kurze Zeit. Deswegen dachten wir uns, Manuelas Wunsch müssen wir erfüllen. 5000 Euro gab es von uns, damit ihre Katze für immer an ihrer Seite ist.
2: Nein, ist wirklich. Entschuldigung,
3: wie du
2: jetzt. Oh mein Gott. Wirklich jetzt.
3: Ja,
2: oh
3: machen
2: mein
3: wir.
2: Gott, das ist, vielen lieben Dank.
0: Da merkt man auch immer, warum wir das Ganze machen, ne? Und ihr dürft euch natürlich auch jederzeit auf hellwegradio.de mit eurem Wunsch bewerben. 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Und mit ein bisschen Glück werdet ihr als nächstes vom Kollegen Jürgen Bangert aus dem Wunscherfüller-Team angerufen.
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0: Der Dienstagmorgen mit Hellweg Radio 20.09. Ich bin Friederike Minger. Hallo zusammen.
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3: Mit Laura Bender einen schönen guten Morgen. Gesundheitsminister Carsten Linnemann will bei den Kinderkrankentagen kürzen. Statt 15 Tage soll jedes Elternteil künftig nur noch 10 Tage pro Kind und Jahr bekommen. Aus der SPD kommt deutlicher Gegenwind. Der Bund will rund 1,4 Milliarden Euro in den Flughafen Bremen und den Hafen in Bremerhaven investieren. Beide Standorte sollen Anforderungen von Bundeswehr und NATO erfüllen. Den Vertrag dazu will Bundesverteidigungsminister Pistorius heute in Bremen unterschreiben. Und jetzt die Nachrichten für den Kreis Soest. Die Soester Sportvereine werden ungeduldig. Die ehemalige Jugendherberge am Jahnstadion steht seit 4 Jahren leer und die Pläne für ein Haus des Sports kommen nicht vom Fleck. Jetzt hat sich der Stadtsportverband mit einem offenen Brief eingeschaltet. Die Hintergrundinfos kennt Ben Hetwer aus der Helwig Radio Nachrichtenredaktion.
4: Die Stadt Soest hat das Gebäude am Jahnstadion 2025 für 1 Million Euro gekauft. Das Ziel, ein gemeinsames Haus des Sports für Vereine, den Kreissportbund und den Stadtsportverband. Doch 9 Monate nach den ersten Planungen hat sich der Sportausschuss noch kein einziges Mal damit befasst. Stadtsportverbandschef Holger Fock fordert in dem offenen Brief Tempo und macht auf die Gefahr für die Bausubstanz aufmerksam. Auch die CDU-Fraktion zieht mit und stellt eine formelle Anfrage an Bürgermeister Markus Schiffer. Die Verwaltung sagt jetzt auf Helwig-Radio Anfrage, eine Kostenschätzung läuft gerade in die internen Haushaltsberatungen. Schiffer zeigt sich grundsätzlich offen, stellt aber klar, dass erste Vereinbarungen mit den Vereinen und ein Ratsbeschluss nötig sind, bevor es mit den Plänen konkret wird.
3: Schluss mit dem Rauchen. Für Menschen, die das schaffen wollen, gibt es ab Oktober ein neues Angebot. Experten des Christlichen Klinikums Soest geben in Online-Sprechstunden Tipps zur Rauchentwöhnung und das für jeden Teilnehmer individuell. Denn die Gründe, warum Menschen rauchen oder damit aufhören wollen, sind auch individuell.
5: 10 Jahre lang geraucht und dann von heute auf morgen aufgehört. Wurde zu teuer auf Dauer.
6: Weiter rauchen werde ich wahrscheinlich auf jeden Fall, weil das Aufhören ist zu schwer.
7: Es gibt aber auch Arbeitskollegen von mir, die haben 20 Jahre geraucht und die haben aufgehört. Die hatten starke Probleme, aber die haben es halt kalt durchgezogen und ja, am Ende hat es ihnen geholfen.
3: Die Experten legen gemeinsam mit den Betroffenen einen Handlungsplan fest. Laut Studien schafft es jeder Dritte dadurch, dauerhaft rauchfrei zu werden. Bahnpendler im Kreis Soest haben oft mit unpünktlichen Zügen zu tun. Das bestätigen jetzt auch Zahlen des Kompetenzzenters Integraler Taktfahrplan NRW. Eine neue Statistik zeigt, wie oft Züge im ersten Halbjahr 2026 unpünktlich waren. Besonders der RE11 zwischen Düsseldorf und Kassel, der bei uns in Soest und Lippstadt hält, ist oft unpünktlich. Er kam zwischen Januar und Juni nur in 49% der Fälle pünktlich. Die RB89 zwischen Münster und Paderborn kam immerhin in 68% der Fälle pünktlich und die RB59 mit Halten in Werl, Westhönnen und Soest schaffte immerhin eine Pünktlichkeit von 78%. Ein Zug gilt erst ab einer Verspätung von 4 Minuten als unpünktlich. Und das waren die Nachrichten mit Laura Bender. Das Wichtigste aus dem Kreis Soest findet ihr auf hellwegradio.de und in unserer App.
1: Dankeschön, Laura. Wir schauen aufs Hellwegradio. Wetter trocken und warm wird es heute noch mal. Richtig schöner Altweibersommertag. Ein paar Schleierwolken, aber die stören eigentlich nicht. Die Höchstwerte Rüthen bis zu 26, in Lippstadt-Lipperode bis zu 28 und auch morgen noch mal spätsommerlich. Ab Donnerstag leider nicht mehr so schön.
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1: Und hier der schnellste Verkehrsservice zwischen Lippe und Möhne. Die A1 Münster-Dortmund zwischen Ascheberg und Hamburg kamen 7 Kilometer Stau, eine halbe Stunde mehr. Und nochmal die A1, diesmal Münster-Köln zwischen Kamenzentrum und Schwerte, 2 Kilometer Stau, 5 Minuten plus. Außerdem wird noch geblitzt im Lippetal und zwar auf der Schoneberger Heide. Danke an Andreas fürs Melden. Wenn ihr auch was habt, gerne kurz anrufen. 0800 377 8080. WhatsApp schicken geht auch. Mit dem Rauchen aufhören ist ja unser Thema heute Morgen. Das Christliche Klinikum in Soest hat da jetzt ein neues Angebot. Findet ihr mehr dazu auf hellwegradio.de. Aber es geht auch anders. Ich habe ja noch gar nicht erzählt, wie ich aufgehört habe mit dem Rauchen. Bei mir war es tatsächlich eine Steuernachzahlung. Ist kein Scherz. Mit der hatte ich gar nicht gerechnet. Die war auch wirklich, das war nicht nur 200 Euro oder so. Die war richtig, richtig fies. Und da ging es auch wirklich darum, wie kann ich möglichst schnell Geld sparen. Und da... ja, ging das leider dann über die Wupper mit dem Rauchen. Aber da habe ich echt von heute auf morgen aufgehört. Und ich habe wirklich nicht wenig geraucht. Also, ne? Aber seitdem hat wunderbar funktioniert. Wie das bei euch so läuft, sprechen wir gleich drüber.
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1: Ich bin Friederike Ohminger. Schönen guten Morgen.

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0: Helwig Radio, um gleich 9:45. Schönen guten Morgen an diesem Dienstag. Und der Kreis Soest hat ja eine ziemliche Promi-Dichte, muss man sagen. Vor allem Comedians haben wir ein paar bekanntere. Johann König aus Soest zum Beispiel. Und natürlich Matze Knob aus Lippstadt, ne? Der kommt am Freitag wieder in seine alte Heimat nach Bad Sassendorf. Also kann man fast sagen Heimspiel, ne? Also jedenfalls fast mit dem Kreis und so. Und zwar mit seinem Programm Spitzenreiter tritt er im Tagungs- und Kongresszentrum auf. Er sagt selber, es ist seine beste Show aller Zeiten. Wir glauben ihm das natürlich. Mit allem, was ihn so groß gemacht hat, auch Fußballparodien natürlich, dürfen nicht fehlen. Aber nicht nur das. Anfang des Monats war Matze ja bei uns zu Gast in Helwig Radio am Morgen. Und da haben wir mal nachgefragt. Gibt ja nicht so viel zu lachen aktuell. Aber gerade dann...
1: Comedy ist umso wichtiger. Und deswegen sage ich immer, kommt in mein Programm. Weil es bringt ja nichts zu stöhnen und zu meckern. Das macht's ja nicht besser. Sondern ich glaube, Humor kann Dinge in eine gewisse Leichtigkeit auflösen. Und diese Leichtigkeit, das tut gut. Das tut der eigenen Seele gut. Und ich glaube, Lachen ist wirklich wichtig. Ich lache jetzt immer.
0: Das hat er recht, mache ich auch immer so. Also, wenn ihr lachen möchtet, ne? Matze Knob am Freitag in Bad Sassendorf und ich schicke euch hin. 4x2 Karten habe ich hier. Ihr müsst nur anrufen und dann landet ihr im Lostopf. 4x2 Karten für Matze Knob am Freitag in Bad Sassendorf. 02921 37770. Soest 37770. Viel Glück.

0: Hellweg Radio um 9.48 Uhr und gleich geht Kevin Zimmer mit euch auf Rekordsuche. Was geht's da eigentlich bei dir?
1: Ja, ich bin heute sehr gespannt, was ihr so im Kühlschrank habt oder im Vorratsraum oder in der Vorratskiste. Denn heute ist ja Tag gegen die Lebensmittelverschwendung und wir wollten mal gucken, wer von euch hat irgendetwas mit dem ältesten Verfallsdatum? Also, was schlummert schon sehr, sehr lange bei euch im Kühlschrank oder im Vorratsschrank? Ruft mich an, kostenlos natürlich 0800 50 80 550 und dann gucken wir mal, wer den Datumsrekord aufstellt.
0: Oh Gott, ich glaube, da habe ich auch so ein, zwei Dosen mit irgendwas drin, sicher im Schrank. Das und mehr gleich bei Kevin Zimmer. Ich bin Friederike Umminger, wir hören uns morgen ab 6 wieder. Bis dahin, tschüss.

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1: Mit Danny Hoppe. Guten Morgen. Der Klimawandel, die Corona-Pandemie, Kriege, politische Radikalisierung oder auch die wirtschaftliche Lage. Es gab und gibt viele Entwicklungen, die uns als Gesellschaft in den letzten Jahren auf die Probe gestellt haben. Und da gibt es jetzt Nachrichten, die Hoffnung machen. Der Zusammenhalt als Gesellschaft ist in Deutschland inzwischen besser als noch vor 3 Jahren. Das sagt zumindest eine neue Studie der Bertelsmann Stiftung. An einigen Stellen hakt es allerdings noch. Thorsten Adolfs aus dem News-Team hat die Einzelheiten.
2: Die Forscher sagen, wir sind enger zusammengerückt, unterstützen uns gegenseitig und übernehmen mehr Verantwortung für unsere Mitmenschen. Das ist nach den schwierigen Jahren rund um die Pandemie und die wirtschaftliche Unsicherheit ein echter Lichtblick. Aber es gibt eben auch Schattenseiten. Das Vertrauen in die Bundesregierung bleibt laut der Studie schwach. Besonders ungerecht finden viele der Befragten, wie die Gewinne der Wirtschaft bei uns verteilt werden. Beim Gerechtigkeitsempfinden wurde deshalb auch der niedrigste Stand seit Beginn der Forschung vor fast 10 Jahren erreicht. Die Experten der Bertelsmann Stiftung haben deshalb einen klaren Auftrag an die Politik. Sie muss ihre Entscheidungen besser erklären und die Bürger früher und wirksamer an Prozessen beteiligen. Es gehe darum, Reformen fair zu gestalten und die Anliegen der Menschen ernst zu nehmen. Ein wichtiger Punkt sei dabei der Bereich Soziales. Orte wie Bibliotheken, Jugendzentren oder Sportvereine müssten unbedingt dauerhaft gesichert werden, sagen die Forscher. Denn genau dort finde der Austausch statt, der die Gesellschaft stabilisiere.
1: Und jetzt weitere Meldungen im Überblick. In der schwarz-roten Koalition droht der nächste Streit. Bundesgesundheitsminister Linnemann will die Kinderkrankentage kürzen von 15 auf 10 pro Elternteil und Jahr. Die SPD sieht darin eine weitere Belastung für Familien. Wer kranke Kinder versorgen müsse, brauche Zeit und Unterstützung, keine Kürzungen, heißt es. Der ChatGPT-Entwickler OpenAI hat die Veröffentlichung seines neuen KI-Modells gestrichen wegen Sicherheitsbedenken. Das hat eine OpenAI-Managerin dem Wall Street Journal bestätigt. Unter anderem habe das KI-Modell zum Teil auf eigene Initiative gehandelt, ohne eine Nutzererlaubnis einzuholen. In der EU gelten inzwischen verschärfte Regeln für Online-Händler außerhalb der EU und die zeigen offenbar Wirkung. Der Umsatz des asiatischen Billiganbieters Shein ist im 2. Quartal des Jahres in Europa um 14% zurückgegangen. Im Juni zählte Shein dazu 28 Millionen weniger Nutzer als noch Ende des vergangenen Jahres. Lange Zeit war es für Eltern schwer, einen Kita-Platz zu bekommen. Inzwischen ändert sich das offenbar, denn immer weniger Kinder besuchen eine Kita. Das zeigen neue Zahlen des Statistischen Bundesamts. Knapp 757.000 Kinder unter 3 Jahren wurden demnach zuletzt in Kitas, Krippen oder bei Tagesmüttern in Deutschland betreut. Das sind fast 6% weniger als im Vorjahr. Und es ist schon das 3. Jahr in Folge, dass diese Zahlen zurückgehen. Als Hauptgrund dafür gilt, dass in Deutschland immer weniger Kinder geboren werden. Das hat weitere Folgen. Zum ersten Mal seit 20 Jahren ist damit auch die Zahl der Kitas gesunken, wenn auch nur ganz leicht um 0,1%. Trotzdem weisen die Statistiker auf diese Entwicklung explizit hin. Und das waren die Nachrichten mit Danny Hoppe.
3: Das Wetter. Das ist heute nochmal Sommer im Herbst. Wir erreichen heute Temperaturen bis 29 Grad. Dazu viel Sonnenschein, allerdings auch ein paar Wolken. Morgen wird's nochmal warm und sommerlich. Auch da kommen am Abend mehr Wolken zu uns rein. Und am Donnerstag bekommen wir dann auch Regen bei 23 Grad.
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3: Und das sind die längsten Staus. A1 Münster-Dortmund zwischen Ascheberg und Hamberg kam 7 Kilometer, 24 Minuten mehr. Die A2 Oberhausen-Dortmund zwischen Kreuz Recklinghausen und Henrichenburg 8 Kilometer. Da hat es einen Unfall gegeben, da steht ihr derzeit 1 Stunde. Die A4 Aachen-Köln zwischen Kreuz Köln-West und Köln-Eiffeltor 6 Kilometer, 33 Minuten on top. Die A42 Kamp-Lindfort-Dortmund zwischen Gelsenkirchen-Bismarck und Kreuz-Herne 2 Kilometer, 28 Minuten mehr. Und die A52 Mönchengladbach-Düsseldorf zwischen Schiefbahn und Düderich. 3 Kilometer, 22 Minuten mehr. Ich wünsche euch eine gute Fahrt mit uns. Heute ist Tag gegen die Lebensmittelverschwendung und es gibt ja so Dinge im Vorratsschrank, die sind ja schon ewig da. Immer wenn ich den Schrank aufmache, begrüßt mich eine Packung Trockenpilze bei mir zu Hause. Das ist, frag mich, kann man die noch essen? Kann ich die noch verkochen? Was ist das Älteste, was ihr mal bei euch gefunden habt? Im Kühlschrank oder im Vorratskeller? Ruft mich an, kostenlos natürlich, und dann gucken wir mal, was wir heute für ein Rekorddatum finden. Wer hat die älteste Dose Ravioli im Keller oder die älteste Packung Nudeln, oder hat sie schon mal gehabt oder irgendwas anderes. 0800 50 80 550 ruft mich kostenlos an.
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3: Ich bin Kevin Zimmer, euch einen schönen Dienstag.

0: So, zuckt ihr auch immer so ein bisschen zusammen, wenn ihr Essen zu Hause in die Tonne haut? Man fühlt sich immer so schlecht, oder? Besonders wenn ja auch heute noch internationaler Tag gegen Lebensmittelverschwendung ist. Kollege Robert Jans,
1: hallo.
0: Dass so viel Essen im Müll landet, das ist auch in Deutschland ein krasses Problem, ne?
1: Ja, nach den neuesten Zahlen landen in Deutschland jährlich knapp 11 Millionen Tonnen an Lebensmitteln im Müll. Das ist natürlich eine krasse Zahl. Jetzt sind wir natürlich auch nicht allein für diese Menge verantwortlich, aber für einen Großteil. Rund 58% davon wird bei uns zu Hause weggeworfen. Das sind immerhin 75 Kilo, also schwerer als ich.
0: Sagt der Kollege mit 1,40 Meter Körpergröße. Das ist
1: frech. Aber ich habe auch noch eine, Achtung, kleine Einschränkung. In diesen 75 Kilogramm sind auch Dinge, die wir gar nicht essen können. Also Bananenschalen, Knochen oder der Kaffeefilter mit dem Kaffeepulver. Aber das ändert nichts am Hauptproblem. Wir werfen zu viel weg, was man eigentlich noch essen kann. Eine große Studie kommt auf rund 40% vermeidbare Lebensmittelabfälle im Haushalt. Besonders häufig landen Obst und Gemüse, Brot und Milchprodukte in der Tonne.
0: Ja, ich nehme ja deswegen immer so einen Einkaufszettel mit, weißt du?
1: Das ist ekelhaft. Das ist schon wieder so vorbildlich. Nee, aber es ist gut, ne? Und vor dem Einkauf hilft auch, immer noch mal zu checken, was habe ich eigentlich noch? Und zu Hause am Kühlschrank oder Vorratsschrank kann man auch sortieren. Also altes Zeug nach vorne und das neue eher nach hinten. Dann erlebt man beim Kühlschrankputzen auch keine bösen Überraschungen. Auf den Punkt gebracht, planen, richtig lagern und die Reste weiterverwenden.
0: Ja, und das mit dem Mindesthaltbarkeitsdatum, ach, vergessen wir das einfach. Mhm. Robert, da hast du ja so Schwierigkeiten mit.
1: Ja, erwischt, ne? Ich bin da ganz schlimm. Aber das Mindesthaltbarkeitsdatum, das ist ausdrücklich kein Wegwerfdatum. Ist es abgelaufen, heißt das nicht automatisch, dass der Bananenjoghurt mit Schokobällchen schlecht ist. Anschauen, riechen, probieren. Und ich verspreche dir, mutiger zu werden.
0: Ja, das ist, ja. Ich drück die Daumen, ja. So, heute ist internationaler Tag.
1: Wir haben wieder Bauchkrummeln.
0: Gegen die Lebensmittelverschwendung. Was habt ihr noch so im Vorratskeller, im Kühlschrank oder in dieser Schublade, was weiß ich, mit Süßigkeiten oder so, was längst drüber ist? Wir sind auf der Suche nach den am längsten abgelaufenen Lebensmitteln. Könnt ihr da was bieten? Robert Jans ist es dann. 0800 50 80 550. Jetzt anrufen. Du machst das wirklich, ne?
1: Mhm.

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0: Es ist 10:30.
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0: Mit Laura Bender einen schönen guten Tag. Gesundheitsminister Carsten Linnemann will bei den Kinderkrankentagen kürzen. Statt 15 Tage soll jedes Elternteil künftig nur noch 10 Tage pro Kind und Jahr bekommen. Aus der SPD kommt deutlicher Gegenwind. Der Bund will rund 1,4 Milliarden Euro in den Flughafen Bremen und den Hafen in Bremerhaven investieren. Beide Standorte sollen Anforderungen von Bundeswehr und NATO erfüllen. Den Vertrag dazu will Bundesverteidigungsminister Pistorius heute in Bremen unterschreiben. Und jetzt die Nachrichten für den Kreis Soest. 4 Jahre Leerstand und jetzt öffentlicher Druck auf die Soester Stadtspitze. Der Stadtsportverband hat einen offenen Brief an Bürgermeister Markus Schiffer geschickt und fordert, dass die ehemalige Jugendherberge am Jahnstadion endlich zum Haus des Sports wird. Die CDU-Fraktion im Rat zieht nach. Die Infos hat Ben Hetwa aus der Hellweg Radio Nachrichtenredaktion.
2: Es geht um die alte Jugendherberge am Jahnstadion in Soest. Die steht seit 4 Jahren leer. Seit letztem Dezember gibt es Pläne, das Gebäude zum Haus des Sports umzubauen. Büros und Tagungsräume für Vereine. Der Kreissportbund soll Ankermieter werden. Passiert ist aus Sicht der Sportler seitdem zu wenig. Stadtsportverbandschef Holger Fock macht deshalb in einem offenen Brief Druck. Die CDU-Fraktion unterstützt ihn, das heißt es in einer Pressemitteilung. Die Stadt hat jetzt auf Hellweg Radio Anfrage bestätigt, eine erste Kostenschätzung liegt vor und fließt gerade in die Haushaltsberatungen. Einen konkreten Zeitplan gibt es aber noch nicht.
0: Wie kommen wir durch Hitzesommer wie in diesem Jahr gut durch? Darüber macht sich auch die Stadt Soest Gedanken und hat zusammen mit der Fachhochschule Südwestfalen das Projekt Urban Climate Twin gestartet. Dabei haben sie Klimadaten ausgewertet und einen digitalen Stadtklima-Zwilling entwickelt. Er basiert auf Messwerten aus Sensoren, Satelliten und Wetterdaten. Hinzu kommen Geodaten, etwa zur Bebauung, Begrünung und Stadtstruktur. Diese Daten sollen in Zukunft als Grundlage für Entscheidungen zur Anpassung an Hitze in Soest dienen. Das Projektteam hat außerdem auch Klimawalks durch die Stadt für unterschiedliche Altersgruppen entwickelt. An einzelnen Stationen zeigen sie dabei die lokale Klimasituation. Die Rundgänge sind per App oder mit Karten möglich. Die Kriminalpolizei im Kreis Soest ermittelt aktuell nach einem Altkleidercontainerbrand in Lippstadt-Hörste. Das teilt die Polizei mit. Demnach stand der Container gestern Mittag in Flammen. Nach dem bisherigen Erkenntnisstand hat ein Teppich vor dem Container gebrannt. Bis zum Eintreffen der Einsatzkräfte hatte sich das Feuer auf den Container selbst und einen daneben stehenden Baum ausgeweitet. Zeugen, die etwas beobachtet haben, können sich bei der Polizei melden. Kontaktdaten stehen auf hellwegradio.de. Und soweit die Nachrichten mit Laura Bender. Das Wichtigste aus dem Kreis Soest findet ihr auf hellwegradio.de und in unserer App. Und wir schauen aufs Hellweg Radio Wetter. Das Spätsommerwetter bleibt uns noch ein bisschen erhalten. Bis zu 26 Grad werden es am Möhnesee heute nochmal. Lippstadt kommt auf bis zu 28 Grad. Mit Abkühlung ist am Donnerstag zu rechnen. Dann ist Regen angesagt bei maximal 19 Grad. Und hier ist der schnellste Verkehrsservice zwischen Lippe und Möhne. 2 Meldungen habe ich für euch. Einmal die A1 Münster Richtung Dortmund. Zwischen Ascheberg und Hamm-Bergkamm. Es staut sich auf 7 Kilometern. Ihr braucht etwa 24 Minuten länger. Wir bleiben auf der A1. Auch wieder Münster Richtung Dortmund. Diesmal zwischen Kamm-Zentrum und Unna. Auch hier staut es sich in diesem Fall 2 Kilometer. Das macht ein Plus von 6 Minuten. Und jetzt noch die neuesten Blitzer nur hier bei Hellweg Radio. Geblitzt wird auf der Schönerberger Heide im Lippetal, gemeldet von Andrea. Ansonsten sieht's gut aus, kommt alle gut und sicher an euer Ziel.
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4: Und ich bin Kevin Zimmer, schön, dass ihr da seid. Letztens hat ja Oli P. für eine Werbeaktion an so einem Kiosk Flugzeuge im Bauch gesungen. Das hat er hier bei uns im Ruhrgebiet gemacht. Hunderte haben sich das angeguckt. Dann gab es eine gemischte Tüte mit Discounter-Gummibärchen. Von denen war nämlich diese Werbeaktion. Ich sag mal so, gut, dass Herbert Grönemeyer den Song damals geschrieben hat. Sonst hätte Oli P. keinen Kiosk eröffnen können. Ja? Flugzeuge im Bauch im Original von Herbert Grönemeyer. Gleich nach Omi und Cheerleader.
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0: Schönen Dienstag, Kevin Zimmer hier. Heute ist Tag gegen die Lebensmittelverschwendung. Wir werfen einfach viel zu viel weg. Dabei ist vieles noch so gut. Deswegen habe ich euch gefragt, guckt doch mal, was ihr findet irgendwo. Vielleicht, was schon länger im Vorratsschrank, im Vorratskeller, im Kühlschrank oder im Schrank einfach irgendwie so schlummert. Roswitha hat sich gemeldet. Morgen, Roswitha.
1: Ich wünsche euch einen schönen guten Morgen. Also zu dem Thema Ablaufdatum. Habe ich eine besondere Geschichte. Und zwar bin ich als Kind mit meinen Eltern 1970 nach Deutschland gekommen. Wir haben vorher in Polen gewohnt. Und meine Mutter hat damals in einem Einmachglas Rinderrouladen eingemacht, richtig in Fett eingelegt. Das war dann 1969 oder 1970, ich weiß es nicht genau. Auf jeden Fall, dieses Glas Rinderrouladen gibt es heute immer noch. Oh, es steht in meinem Elternhaus. Wir haben damals gesagt, wir werden das nicht wegschmeißen, gucken, wie lange das hält. Und es sieht immer noch einwandfrei aus. Man könnte es vielleicht sogar noch essen.
0: Ja, probier das doch mal aus, Roswitha. Mach doch mal einen schönen Rinderrouladenabend. Und lad ein paar Freunde ein. Und sag denen mal aus, Roswitha, mach doch mal einen schönen Rinderrouladenabend und lad ein paar Freunde ein. Und sag denen erst nachher, wie alt das ist. Ja. Was habt ihr? Ruft gerne an 0800 50 80 550.
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0: Unsere Nachrichten nach nur einem Spot.
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4: Mit Danny Hoppe, guten Tag. Darf die Polizei einzelnen Menschen verbieten, ein Messer bei sich zu tragen? Mit dieser Frage hat sich das Oberverwaltungsgericht in Münster beschäftigt und in gut einer halben Stunde wird das Urteil dazu erwartet. Es dürfte wegweisend sein für alle Polizeibehörden in NRW. Konkret geht es um einen Fall in Wuppertal. Hier hatte die Polizei einem 18-Jährigen verboten, Messer oder andere gefährliche Gegenstände mit sich zu führen. Der 18-Jährige war in Düsseldorf vor Gericht gegangen und hatte gewonnen. Frage an José Nas Jandi aus dem Landtagsstudio Düsseldorf. Der Prozess heute ist die Berufung gegen das erste Urteil. Wo genau liegt der Knackpunkt?
5: Ja, der Knackpunkt ist die Frage, ob es für ein solches Messerverbot überhaupt eine rechtliche Grundlage gibt. Die Richter des Verwaltungsgerichts Düsseldorf sagen nein. Deshalb hatte der 18-Jährige gewonnen. Aber die Polizei in Wuppertal ist davon überzeugt, dass sie das darf. Deswegen die Berufung. Es gibt ja im Polizeigesetz die Regelung, dass die Polizei zur Gefahrenabwehr sehr viel verbieten und verfügen darf. Aber die Richter in Düsseldorf sagen, das ist von dieser Klausel nicht gedeckt. Es müsste dafür eigentlich das Bundeswaffengesetz geändert werden. Spannend dürfte jetzt die Frage sein, wie die Richter in Münster das sehen. Der 18-Jährige in Wuppertal war seit Kindesalter schon in mehrere Vorfälle mit Messern verwickelt. Auch räuberische Erpressung war offenbar dabei. Deshalb hatte die Polizei verfügt, dass er für 3 Jahre kein Messer, aber auch kein Baseballschläger und andere gefährliche Gegenstände mit sich führen darf. Vergleichbare Fälle gibt es auch in anderen NRW-Städten, zum Beispiel in Dortmund. Und das Urteil heute dürfte deshalb auch beeinflussen, wie andere Polizeibehörden in NRW mit diesem Thema umgehen.
4: Danke, José. Und jetzt weitere Meldungen im Überblick. Europaweit läuft gerade eine Großrazzia in 19 Ländern, darunter in Deutschland. Es geht um millionenfachen Betrug mit online verkauften Handys. Dadurch soll in der EU ein Schaden von mindestens 300 Millionen Euro entstanden sein. Das hat die Europäische Staatsanwaltschaft in Luxemburg mitgeteilt. Die Auslastung von Ladesäulen für E-Autos nimmt in Deutschland immer mehr zu. Von Vattenfall heißt es, in diesem Jahr seien an den eigenen Ladesäulen schon jetzt 2/3 mehr Strom geladen worden als im gesamten Vorjahr. Ähnliche Entwicklungen melden auch NBW und E.ON. Das Gerechtigkeitsempfinden und das Vertrauen in die Regierung sind in Deutschland nur schwach ausgebildet. Das zeigt eine neue Studie der Bertelsmann Stiftung. Politik müsse berechtigte Anliegen von Bürgern deshalb stärker berücksichtigen und Belastungen durch Reformen fair gestalten, heißt es. Der tägliche Einkauf geht inzwischen ganz schön ins Geld. Um zumindest ein bisschen zu sparen, nutzen immer mehr von uns Rabatt-Apps von Supermärkten, Discountern oder Drogerien. Diese Apps sind aber nicht unumstritten. Mit der Lidl Plus App hat sich deshalb zuletzt auch das Oberlandesgericht in Brandenburg beschäftigt und es will jetzt am Vormittag eine Entscheidung verkünden. Denn der Bundesverband der Verbraucherzentrale hat gegen die App geklagt. Er sagt, dass ältere, behinderte oder jüngere Menschen benachteiligt würden, weil sie entsprechende Geräte oder Apps oft nicht nutzen könnten oder dürften. Das sei diskriminierend. Auch gegen Netto und Penny gab es deshalb Klagen. Diese wurden aber unter anderem wegen fehlender Belege abgewiesen. Und das waren die Nachrichten mit Danny Hoppe.
6: Das Wetter.
7: Der Sommer macht noch mal Überstunden, das gefällt mir. Heute klettern die Temperaturen auf bis zu 29 Grad. Dazu gibt's viel Sonne, aber auch ein paar Wolken. Morgen bleibt es warm und sommerlich, bevor am Abend immer mehr Wolken aufziehen. Am Donnerstag kommt dann bei 23 Grad Regen.
6: NRW Verkehr.
7: Und das sind die längsten Staus, alles ab 20 Minuten Zeitverlust. A2 Oberhausen-Dortmund zwischen Kreuz Recklinghausen und Henrichenburg, 8 Kilometer, da hat's einen Unfall gegeben, 1 Stunde. A4 Aachen-Köln zwischen Kreuz Köln-West und Köln-Eiffeltor, 6 Kilometer, 26 Minuten on top. Die A52 Mönchengladbach-Düsseldorf zwischen Schiefbahn und Kreuz-Kars, 2 Kilometer, 20 Minuten mehr. Und die A516 Oberhausen-Oberhausen-Eisenheim zwischen Oberhausen-Sterkrade und Oberhausen-Eisenheim, 2 Kilometer, 21 Minuten. Ich wünsche euch eine gute Fahrt. Heute ist Tag des Konfuzius. Ja, war ja ein berühmter Philosoph und hatte immer sehr, sehr berühmte Weisheiten. Deswegen jetzt eine der berühmtesten Weisheiten der Menschheit. Wir dürfen jetzt nur nicht den Sand in den Kopf stecken. Lothar Matthäus. Ich bin Kevin Zimmer, euch einen schönen Dienstag.
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0: 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It's Raining Man, jetzt mit den Weather Girls.
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0: Es ist 11:30.
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0: Mit Laura Bender einen schönen guten Tag. Der CDU-Politiker Laumann hat Unverständnis darüber geäußert, dass die SPD auf Änderungen an der Pflegereform besteht. Der NRW-Gesundheitsminister sagte im Deutschlandfunk, die Wünsche der SPD kosteten alle sehr viel Geld und dieses Geld sei nicht da. Am Abend hatten die Koalitionsspitzen im Kanzleramt beraten. Gesundheitsminister Carsten Linnemann will bei den Kinderkrankentagen kürzen. Statt 15 Tage soll jedes Elternteil künftig nur noch 10 Tage pro Kind und Jahr bekommen. Aus der SPD kommt deutlicher Gegenwind. Und jetzt die Nachrichten für den Kreis Soest. Die Soester Sportvereine werden ungeduldig. Die ehemalige Jugendherberge am Jahnstadion steht seit 4 Jahren leer und die Pläne für ein Haus des Sports kommen nicht vom Fleck. Jetzt hat sich der Stadtsportverband mit einem offenen Brief eingeschaltet. Die Hintergrundinfos hat Ben Hetwer aus der Hellweg Radio Nachrichtenredaktion.
2: Die Stadt Soest hat das Gebäude am Jahnstadion 2025 für 1 Million Euro gekauft. Das Ziel, ein gemeinsames Haus des Sports für Vereine, den Kreissportbund und den Stadtsportverband. Doch 9 Monate nach den ersten Planungen hat sich der Sportausschuss noch kein einziges Mal damit befasst. Stadtsportverbandschef Holger Fock fordert in dem offenen Brief Tempo und macht auf die Gefahr für die Bausubstanz aufmerksam. Auch die CDU-Fraktion zieht mit und stellt eine formelle Anfrage an Bürgermeister Markus Schiffer. Die Verwaltung sagt jetzt auf Hellweg Radio an, Frage. Eine Kostenschätzung läuft gerade in die internen Haushaltsberatungen. Schiffer zeigt sich grundsätzlich offen, stellt aber klar, dass erste Vereinbarungen mit den Vereinen und ein Ratsbeschluss nötig sind, bevor es mit den Plänen konkret wird.
0: Wie kommen wir durch Hitzesommer wie in diesem Jahr gut durch? Darüber macht sich auch die Stadt Soest Gedanken und hat zusammen mit der Fachhochschule Südwestfalen das Projekt Urban Climate Twin gestartet. Dabei haben sie Klimadaten ausgewertet und einen digitalen Stadtklima-Zwilling entwickelt. Er basiert auf Messwerten aus Sensoren, Satelliten und Wetterdaten. Hinzu kommen Geodaten, etwa zur Bebauung, Begrünung und Stadtstruktur. Diese Daten sollen in Zukunft als Grundlage für Entscheidungen zur Anpassung an Hitze in Soest dienen. Das Projektteam hat außerdem Klimawalks durch Soest für unterschiedliche Altersgruppen entwickelt. An einzelnen Standorten zeigen sie dabei die lokale Klimasituation. Die Rundgänge sind per App oder mit Karten möglich. Ein Werler Unternehmen ist für einen regionalen Wirtschaftspreis nominiert. Die Kulle Logistik ist in der Kategorie Nachhaltigkeit für den Gipfelstürmer Südwestfalen im Rennen. Den Unternehmenspreis verleihen die IHKs in Arnsberg, Hagen und Siegen in diesem Jahr bereits zum 2. Mal. Eine Jury aus IHK-Ehrenamtlern und regionalen Fachexperten hat Nominierten aus den eingegangenen Bewerbungen ausgewählt, heißt es. Die Preisverleihung findet heute Nachmittag im IHK-Bildungsinstitut in Arnsberg statt. Und das waren die Nachrichten mit Laura Bender. Das Wichtigste aus dem Kreis Soest findet ihr auf hellwegradio.de und in unserer App. Und wir schauen aufs Hellweg-Radio-Wetter. Das Spätsommerwetter bleibt uns auch heute erhalten. Bis zu 26 Grad werden es am Möhnesee heute nochmal. Lippstadt kommt auf bis zu 28 Grad. Mit Abkühlung ist erst am Donnerstag zu rechnen. Dann ist Regen angesagt bei maximal 19 Grad.
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0: Und hier ist der schnellste Verkehrsservice zwischen Lippe und Möhne mit einer Meldung von der A1 Münster Richtung Dortmund. Es staut sich zwischen Ascheberg und Hamm-Bergkamm auf 7 Kilometern. Ihr braucht noch 20 Minuten länger. Und jetzt noch die neuesten Blitzer nur hier bei uns bei Hellweg Radio. Auf der Schoneberger Heide im Lippetal wird geblitzt. Gemeldet hat uns das Andreas. Vielen Dank dafür und allen unterwegs eine gute Fahrt.
4: Hier ist Kevin Zimmer. Wir suchen immer noch das älteste Produkt, also quasi mit dem Verfallsdatum, was schon sehr, sehr lange abgelaufen ist, was ihr so zu Hause habt. Ich habe Lorbeerblätter von 2009, die sind getrocknet. Kann man die noch in die Suppe schmeißen? Frage ich mich. Heute ist Tag gegen Lebensmittelverschwendung. Was habt ihr so Abgelaufenes schon bei euch gefunden? 0800 50 80 550. Nina ist an der 0800 50 80 550. Hallo Nina, was hast du gefunden?
5: Ich habe Original Frankfurter Würstchen gefunden von 2009. Also bis 2017 waren die. Die sehen noch knackig aus und...
4: Ich merke schon, du willst sie nicht aufmachen. Du lässt sie zu.
5: Ich lasse die noch zu. Ich gucke, vielleicht irgendwann kommt der Tag, wo ich das Glas aufmache.
4: Ist klar, okay.
5: Aber jetzt, wie gesagt, die sehen noch super aus.
4: Wir hoffen, du bist da nicht alleine, damit man dir schnell helfen kann. Wir wünschen viel Glück.
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0: Ich weiß gar nicht, ob mir heute schlecht werden soll oder ob ich jetzt langsam auch Hunger bekomme. Kevin Zimmer ist hier am Vormittag, sag zusammen, am Internationalen Tag gegen Lebensmittelverschwendung. Und da gibt es ja mal ein Wort, das ist besonders im Fokus da, das Mindesthaltbarkeitsdatum. Und da heißt es ja immer, da sollten wir alle viel lockerer sein, ja, gesunder Menschenverstand. Mal dran riechen, mal gucken, ist das noch in Ordnung, können wir das noch essen? Wir suchen euer Top-Verfallsdatum. Wir haben schon Rinderrouladen von 1970, die ihr uns gemeldet habt. Martin ist an der 0800 50 80 550 der kostenlosen Studio-Hotline. Martin, was ist es bei dir?
1: Ich habe eine Flasche frischer Sahne gekauft.
0: Frische Sahne. Das Wort frisch ist der Witz jetzt dabei, oder?
1: Ja, genau. Frische Sahne, haltbar, irgendwie, keine Ahnung, laut Aufdruck immer irgendwie eine Woche oder so. Ne?
0: Ja, wie lange ist es schon bei dir?
1: Naja, die war mit einer Tasche, die ich aus dem Auto habe räumen lassen oder selber, weiß ich gar nicht mehr, in der Garage gelandet. Und gleich ungefähr ein Jahr später, also es war etwas mehr als ein Jahr, haben wir die Garage aufgeräumt und ich habe die Sahne gefunden.
0: Na endlich!
1: Ja, hurra, da ist sie, die hast du jetzt ein ganzes Jahr gesucht. Das Beeindruckendste fand ich, wie gesagt, es war frische Sahne.
0: Ja.
1: Und ich denke, ich war schon auf dem Weg zum Müllcontainer. Ich denke, die nimmst du gar nicht mit rein.
0: Aber du warst mutig und du warst neugierig, oder?
1: Richtig. Und ich habe gedacht, dreh die mal auf und guck mal rein. Ne? Und dann war die von oben schneeweiß. Und dann habe ich sie mit reingenommen, dann habe ich dran gerochen. Und die roch wie frische Sahne.
0: So.
1: Und dann habe ich die verkocht und gegessen.
0: Nein!
1: Ja, natürlich.
0: Das war frische Sahne, keine haltbare.
1: Richtig, genau, frische Sahne.
0: Wie geht's dir heute?
1: Ich komme durch. Nein, ich will gar nicht jammern, aber ich habe gerade ein neues Knie gekriegt. Deswegen geht's mir nicht so richtig toll. Bin jetzt quasi auf dem Weg kurz einkaufen und neue Sahne und dann zur Reha.
0: Dich kann ja nichts mehr schocken. Also von daher, wenn du das mit der ein Jahr alten frischen Sahne frisch in Anführungsstrichen geschafft hast, dann schaffst du das mit dem Knie locker.
1: Das denke ich auch.
0: Alles klar. Aber dann danke ich dir für den Anruf. Schöne Geschichte.
1: War mir ein Fest. Ich wünsche dir alles Gute. Tschüss.
0: Alles klar. Bis dann. Ciao.

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4: Mit Danny Hoppe, guten Tag. Es ist ein großer Schlag gegen Betrüger. Europäische Behörden haben ein riesiges Netzwerk ausgehoben, das mit gefälschten Smartphones Kasse gemacht hat. Der Schaden liegt bei hunderten Millionen Euro. In mehreren Ländern läuft deshalb eine Großrazzia. Auch Deutschland ist betroffen. Hier liegt der Schwerpunkt in NRW. In Krefeld wurde eine Lagerhalle durchsucht. Dort sollen sich bis zu 15.000 Handys befunden haben. Thorsten Adolfs aus dem News-Team. Wie genau ist der Betrug abgelaufen?
5: Also es war so, dass Kriminelle gebrauchte Einzelteile in Asien zu vermeintlich neuen Smartphones zusammengebaut haben. Diese Geräte landeten dann über Zwischenhändler, unter anderem in Krefeld, auf großen Online-Marktplätzen. Das perfide daran, die Käuferinnen und Käufer dachten, sie bekommen Neuware, haben aber tatsächlich Schrott aus alten Bauteilen erhalten. Seit 2018 wurden so über 1 Million Geräte an Menschen in ganz Europa verkauft. Durch diese Masche entstand ein Gesamtschaden von rund 300 Millionen Euro, sagen die Ermittler. Zusätzlich haben die Täter durch Steuertricks den Fiskus um weitere 30 Millionen geprellt. Sie haben beim Verkauf nämlich die Mehrwertsteuer nicht korrekt abgeführt.
4: Wie ist der Einsatz gegen die Bande genau abgelaufen und was sollten Betroffene jetzt wissen?
5: Die Behörden haben europaweit in 19 Ländern gleichzeitig zugeschlagen mit fast 1.800 Fahndern. Auch in Deutschland gab es Razzien, bei denen massenhaft Beweise gesichert wurden. 7 Verdächtige sind in Haft, darunter auch die mutmaßlichen Köpfe der Organisation. Kommen wir zu den Handys. Wer online bei unbekannten Anbietern verdächtig günstige Markengeräte gekauft hat, der sollte skeptisch sein. Weil die Ermittlungen aber noch laufen, gibt es im Moment noch keine zentrale Anlaufstelle für Rückerstattungen. Die Behörden sind aber dabei, den Schaden aufzuarbeiten. Sinnvoll ist es aber auf jeden Fall schon mal, die Unterlagen zum Kauf rauszusuchen. Alles Weitere müssen wir noch abwarten.
4: Danke, Thorsten. Und jetzt weitere Meldungen im Überblick. Das Oberlandesgericht in Brandenburg hat die Klage des Bundesverbands der Verbraucherzentralen gegen die Lidl-Rabatt-App abgewiesen. Man sei für Verbraucherschutzfragen zuständig, sagte das Gericht. Bei der Klage sei es aber um das Gleichbehandlungsgesetz gegangen. Die Verbraucherzentrale wirft Lidl mit der App Diskriminierung vor. Die Ausnahmen vom Sonntagsfahrverbot für Lkw könnten verlängert werden. Bundesverkehrsminister Bilger will darüber mit den Ländern beraten. Die Wasserstände an den deutschen Flüssen seien weiterhin sehr niedrig, sagte Bilger dem Kölner Stadtanzeiger. Die Landesregierung will an den Förderschulen in NRW festhalten. Das hat Schulministerin Feller in einem Bericht an den Fachausschuss des Landtags klargestellt. Eltern sollen demnach weiter zwischen speziellen Förderschulen und dem gemeinsamen Lernen in allgemeinen Schulen wählen können. Übermorgen muss die deutsche Fußballnationalmannschaft in der Nations League im dritten Spiel ran. Gegner ist Serbien und gespielt wird in München. Und darüber ist man in der Stadt selbst offenbar alles andere als glücklich, weil das Spiel ausgerechnet während des Oktoberfestes stattfindet. Das meldet die Abendzeitung. Eine Verschiebung der Partie wäre sinnvoll gewesen, weil die Wiesn so viele Ressourcen binde, wird eine Sprecherin der Stadt zitiert. Die Polizei in München gibt sich allerdings entspannt, man sei vorbereitet und habe genug Einsatzkräfte. Und das waren die Nachrichten mit Danny Hoppe.
6: Das Wetter.
7: Heute fühlt sich der Herbst nach Sommer an. Bis zu 29 Grad sind drin. Die Sonne zeigt sich oft und ein paar Wolken sind auch dabei. Morgen geht's warm und sommerlich weiter. Zum Abend hin werden die Wolken allerdings immer mehr. Donnerstag regnet's dann bei 23 Grad. Der Oberbürgermeister von München, Dominik Krause, und Bayerns Ministerpräsident Markus Söder haben ihre Olympia-Wette eingelöst, ja, weil München ja den Zuschlag bekommen hat. Ja, sie haben nämlich gesagt, wenn München den Zuschlag als deutsche Bewerberstadt für die Olympischen Spiele bekommt, dann fahren die beiden zusammen auf dem Oktoberfest die Loopingbahn, Olympia-Looping, ja, mit 5 Loopings. Jetzt haben sie die Wettschulden eingelöst. Söder, CSU, und Münchens Bürgermeister Krause, Grüne, zusammen in der ersten Reihe Loopingbahn. Sind das die beiden oder quietschen die Bremsen so?
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7: Ich bin Kevin Zimmer. Schönen guten Tag. I'm sorry.

ein bisschen zu dem Wetter, oder? Ich finde, es klingt nach Sommer. Und wir haben ja noch mal so einen kurzen Sommer hier im Herbst mit Temperaturen heute 29 Grad. Da freuen wir uns auch, dass Miley Cyrus zurück ist. Und diesmal reicht ihr offenbar ein Name Miley. Ja, sie heißt nicht mehr Miley Cyrus, sondern ihr Künstlername ist nur noch Miley. Ja? Kürzer, prägnanter, schneller. Und Bass Pachudas ist veröffentlicht. Das ist ihr 10. Studioalbum und sie schlägt musikalisch eine neue Richtung ein. Ja, es gibt so ein bisschen Dance, 80er Synthi und jede Menge Lust auf, ja, Tanzen. Ja? Sie sagt selbst, auch Einflüsse ihrer Patentante Dolly Parton sind auf dem Album zu hören.

0: das neue Album zeigt Miley also sehr persönlich und gleichzeitig so tanzbar wie lange nicht. Und die erste Single daraus, die gibt direkt den Takt vor zum Tanzen. Und diese Single, die hören wir jetzt.
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0: Hier ist die neue von Miley Cyrus.
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0: Mit Laura Bender einen schönen guten Tag. Der CDU-Politiker Laumann hat Unverständnis darüber geäußert, dass die SPD auf Änderungen an der Pflegereform besteht. Der NRW-Gesundheitsminister sagte im Deutschlandfunk, die Wünsche der SPD kosteten alle sehr viel Geld und dieses Geld sei nicht da. Am Abend hatten die Koalitionsspitzen im Kanzleramt beraten. Der Bund will rund 1,4 Milliarden Euro in den Flughafen Bremen und den Hafen in Bremerhaven investieren. Beide Standorte sollen Anforderungen von Bundeswehr und NATO erfüllen. Den Vertrag dazu will Bundesverteidigungsminister Pistorius heute in Bremen unterschreiben. Und jetzt die Nachrichten für den Kreis Soest. Die Arbeiten für das neue geplante Wohnquartier auf dem ehemaligen Sportplatz in Lippstadt-Dedinghausen sind gestartet. Auf dem ehemaligen Sportplatz sollen in der sogenannten Neuen Mitte Dedinghausen Grundstücke für Einfamilienhäuser, Doppelhäuser und Tiny Houses entstehen. Außerdem soll unter anderem eine Caritas-Tagespflege auf das Gelände ziehen. Die Erschließungsarbeiten für die Grundstücke laufen jetzt. Sie sollen bis Ende des ersten Quartals 2027 abgeschlossen sein. 4 Jahre Leerstand und jetzt öffentlicher Druck auf die Soester Stadtspitze. Der Stadtsportverband hat einen offenen Brief an Bürgermeister Markus Schiffer geschickt und fordert, dass die ehemalige Jugendherberge am Jahnstadion endlich zum Haus des Sports wird. Die CDU-Fraktion im Rat zieht nach. Die Infos von Ben Hetwer aus der Hellweg Radio Nachrichtenredaktion.
2: Es geht um die alte Jugendherberge am Jahnstadion in Soest. Die steht seit 4 Jahren leer. Seit letztem Dezember gibt es Pläne, das Gebäude zum Haus des Sports umzubauen. Büros und Tagungsräume für Vereine. Der Kreissportbund soll Ankermieter werden. Passiert ist aus Sicht der Sportler seitdem zu wenig. Stadtsportverbandschef Holger Fock macht deshalb in einem offenen Brief Druck. Die CDU-Fraktion unterstützt ihn, das heißt es in einer Pressemitteilung. Die Stadt hat jetzt auf Hellweg-Radio-Anfrage bestätigt, eine erste Kostenschätzung liegt vor und fließt gerade in die Haushaltsberatungen. Einen konkreten Zeitplan gibt es aber noch nicht.
0: Ein Werler Unternehmen ist für einen regionalen Wirtschaftspreis nominiert. Die Kulle Logistik ist in der Kategorie Nachhaltigkeit für den Gipfelstürmer Südwestfalen im Rennen. Den Unternehmenspreis verleihen die IHKs in Arnsberg, Hagen und Siegen in diesem Jahr bereits zum 2. Mal. Eine Jury aus IHK-Ehrenamtlern und regionalen Fachexperten hat die Nominierten aus den eingegangenen Bewerbungen ausgewählt, heißt es. Die Preisverleihung findet heute Nachmittag im IHK-Bildungsinstitut in Arnsberg. Bergstadt. Und das waren die Nachrichten mit Laura Bender. 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Da bekommen wir auch heute nochmal Spätsommerwetter im Kreis Soest. Bis zu 28 Grad sind im Lippetal nochmal angesagt. In Rüthen werden es bis zu 25 Grad. Mit Abkühlung ist dann erst ab Donnerstag zu rechnen. Dann sind Regen und maximal 19 Grad angesagt. Und hier ist der schnellste Verkehrsservice zwischen Lippe und Möhne mit einer Meldung von der A1 Köln Richtung Dortmund. Da staut es sich zwischen Hagen Nord und dem Westhofener Kreuz auf 1 Kilometer. Ihr braucht etwa 2 Minuten länger. Wir bleiben auf der A1, jetzt Münster Richtung Dortmund. Zwischen dem Kamener Kreuz und Unna auf 3 Kilometern braucht ihr hier aktuell 9 Minuten länger. Ansonsten sieht's aber gut aus, kommt alle gut und sicher an euer Ziel.
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4: Heute ist ja auch Tag des Konfuzius, ja, berühmter chinesischer Philosoph mit sehr, sehr schlauen Sprüchen. Es gibt so viele, die sich von diesem Spirit von Konfuzius haben inspirieren lassen, die auch Weisheiten in die Welt getragen haben, von denen wir heute noch lernen können. Fußball ist wie Schach, nur ohne Würfel. Lukas Podolski. Ich bin Kevin Zimmer, euch einen schönen Dienstag.
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0: Ambassadors und Renegades. Schönen Dienstag, Kevin Zimmer hier. Ihr werft ja wirklich gar nichts weg, ja? Das ist sehr, sehr vorbildlich am Tag gegen Lebensmittelverschwendung. Aber ich sag's ganz ehrlich, manchmal seid ihr auch ein bisschen ekelig. Wir hatten ja schon ein Jahr alte Sahne, die ihr sogar verkocht habt, ne? Ich sag nicht, wer es war. Schöne Grüße an Martin, ja? Andreas ist an der 0800 50 80 550 der kostenlosen Studio-Hotline. Andreas, was hast du jetzt in der Auslage für uns?
1: Ja, was heißt Lebensmittel auf jeden Fall? Weil ich habe hier wirklich eine Dose Röntgenkaffee aus Hamburg. Die habe ich bei der Haushaltsauflösung von meinen Großeltern im Keller gefunden. Und die müsste aus den 50er bis 60er Jahren sein.
0: Nein, ist da Kaffee? Kaffeepulver drin sozusagen.
1: Kaffeebohnen, vakuumverpackt bis Öffnung steht drauf und da ist sogar noch ein Preis drauf von 5,40 Mark. Und ich habe gegoogelt, Röning-Kaffee aus Hamburg wurde 1966 von Melitta übernommen.
0: Ach, vielleicht gibt es da eine Wertsteigerung oder so bei Kaffee, wer weiß.
1: Und ich weiß auch, das habe ich auch jetzt im Internet mal gegoogelt, dass es eine Röning-Kaffeedose im Kaffeemuseum gibt, die auch aus den 50er und 60er. Jetzt bin ich echt überrascht. Ich habe auch so eine Dose original verpackt.
0: Wahnsinn. Du solltest vielleicht mit dem Kaffee zu Bares für Rares. Also vielleicht gibt es vom Horst Lichter noch ein Händlerkärtchen dafür.
1: Ja, wahrscheinlich.
0: Aber gibst du den Drang, dass du diese Vakuumverpackung mal aufmachen möchtest, einfach mal testen möchtest, wie das riecht, oder lässt es lieber irgendwo im Schrank stehen?
1: Ich habe mir da wirklich definitiv einen Tag für ausgesucht.
0: Ja.
1: An dem Tag, wo ich mal in Rente gehe, da werde ich diese Dose öffnen und mir einen genüsslichen Kaffee davon kochen. Das war eigentlich so mein Ziel, wo ich sage, so lange bleibt die Dose ungeöffnet und die müsste jetzt schon so über 50 Jahre alt sein.
0: Das ist ein sehr, sehr schönes Ziel. Und sobald du den Kaffee dann gekocht hast, ja, rufst du uns wieder an und sagst uns, wie er geschmeckt hat.
1: Definitiv, ja.
0: Alles klar. Okay. Dankeschön, ciao.

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3: Mit Malte Albrecht, guten Tag. Nach dem PISA-Schock gibt es heute mal gute Nachrichten von unserem Bildungssystem. Laut einer aktuellen Studie der OECD machen wir in Deutschland bei Unischlüssen und der Kita-Betreuung große Fortschritte. Thorsten Adolfs aus dem News-Team, du hast die Details zum Thema.
4: Ja, es gibt einiges, worauf wir stolz sein können. Immer mehr junge Menschen bei uns schließen ein Studium oder eine höhere Berufsausbildung ab. Das sind mittlerweile deutlich mehr als noch vor 10 Jahren. Besonders stark sind wir in den sogenannten MINT-Fächern wie Mathe und Naturwissenschaften. Da haben wir im internationalen Vergleich sogar die Nase vorn. Auch bei den Kleinen läuft es prima, denn fast alle 3- bis 5-Jährigen in Deutschland besuchen eine Kita. Und damit liegen wir deutlich vor vielen anderen Ländern.
3: Wie das aber fast immer so ist bei solchen Untersuchungen, es gibt auch Dinge, die nicht so optimal laufen.
4: Das stimmt. Bildungsministerin Prien sagt, dass wir zwar viel Geld in das System stecken, aber am Ende zu wenig dabei herumkommt. Sie meint, die Qualität des Unterrichts muss besser werden. Das größte Sorgenkind ist aktuell der Lehrermangel. Viele Schulleitungen berichten, dass der Unterrichtsstoff nicht richtig vermittelt werden kann, weil zu wenige Lehrer da sind. Außerdem unterrichten oft Lehrer, die gar keine passende Ausbildung haben oder ihre Ausbildung in dem Fach, das sie unterrichten, nicht abgeschlossen haben. Die Experten raten deshalb, den Schulalltag komplett umzukrempeln. Lehrer sollten mehr Aufgaben wie die Unterrichtsvorbereitung oder Hilfen für einzelne Schüler im Team in der Schule erledigen, statt alleine zu Hause.
3: Danke, Thorsten. Und das sind weitere Nachrichten. Die Deutsche Umwelthilfe hat Verfassungsbeschwerde gegen das neue Heizungsgesetz eingereicht. Das Gesetz erlaubt weiterhin den Einbau neuer Öl- und Gasheizungen. Das gefährde nicht nur das Ziel, Deutschland bis 2045 klimaneutral zu machen, sondern schaffe auch unkalkulierbare Kosten für Mieter, teilte die Umwelthilfe mit. Wegen des Iran-Kriegs rechnet die Lufthansa mit noch höheren Kerosinkosten als bisher erwartet. Das hat Airline-Chef Carsten Spohr gesagt. Bisher war die Lufthansa von 1,5 Milliarden Euro Mehrkosten ausgegangen. Am Ende des Jahres dürfte es aber noch mehr werden, sagte Spohr. Passagiere spüren die Kerosinkosten in den ebenfalls gestiegenen Ticketpreisen. Mit einer groß angelegten Kontrolle sind Ermittler bundesweit gegen Schwarzarbeit in der Friseur- und Kosmetikbranche vorgegangen. Rund 2200 Einsatzkräfte überprüften etwa 700 Geschäfte. Das teilte die Generalzolldirektion Bonn mit. Bisher wurden rund 340 Verfahren eingeleitet, unter anderem wegen illegalen Aufenthalts- oder nicht gezahlter Sozialabgaben. Der Discounter Lidl kann Rabatte weiter über seine App anbieten. Das Oberlandesgericht in Brandenburg hat eine Klage des Verbraucherzentrale Bundesverbands abgewiesen. Man sei für Verbraucherschutzfragen zuständig, hieß es. Bei der Klage sei es aber um das Gleichbehandlungsgesetz gegangen. Die Verbraucherschützer werfen Lidl mit der App Diskriminierung vor. So hätten ältere Menschen, Kinder oder Menschen mit Behinderung oft kein Smartphone und könnten deswegen die Rabatt-App nicht nutzen. Ähnliche Klagen gegen Netto und Penny sind ebenfalls schon abgewiesen worden. Allerdings wurde Revision zugelassen, über die noch der Bundesgerichtshof entscheiden muss. Und das waren die Nachrichten mit Malte Albrecht.
5: Das Wetter. Nochmal Sonne und Wärme satt. Heute bekommen wir bis zu 29 Grad, viel Sonnenschein und zwischendurch ein paar Wolken. Auch morgen wird es nochmal warm und sommerlich. Abends schieben sich dann mehr und mehr Wolken rein und ab Donnerstag regnet es dann bei 23 Grad.
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5: Und das sind die längsten Staus. Jetzt für euch alles ab 8 Minuten Wartezeit. A1 Münster-Dortmund zwischen Kamener Kreuz und Kreuz Dortmund-Unna 6 Kilometer, Viertelstunde obendrauf. A2 Dortmund-Hannover zwischen Kamen-Bergham und Böen 4 Kilometer, 20 Minuten on top. Die A2 Dortmund-Oberhausen zwischen Dortmund-Mengede und Henrichenburg 2 Kilometer, seid ihr nach 9 Minuten durch. A4 Aachen-Köln zwischen Kreuz Köln-West und Köln-Eifeltor 6 Kilometer, plant da 19 Minuten mehr Zeit ein. Die 57 Nimwegen-Köln zwischen Mörs-Kapellen und Kreuz-Meerbusch 7 Kilometer plus 13 und die A59 Duisburg-Dienstlaken zwischen Kreuz Duisburg und Kreuz Duisburg Nord 2 Kilometer, kostet euch 8 Minuten. Kommt gut mit uns an. Tach, Kevin Zimmer hier. Schön, dass ihr da seid. Wir finden gerade Sachen bei euch. Gut, dass wir mal gemeinsam bei euch aufräumen, ja? Es ist Tag gegen Lebensmittelverschwendung und ich sag mal so, an euch ist der Tag anscheinend nicht gerichtet, ne? Ihr schmeißt ja gar nichts weg. Bärbel an der 0800 50 80 550, der kostenlosen Studio-Hotline. Du hast auch noch was Leckeres für uns.
6: Ja, ich habe hier so ein schönes Nudelglas. Das habe ich vor 45 Jahren von meiner lieben Freundin geschenkt bekommen. Und meine Kinder mochten diese bunten Nudeln nicht und somit sind die im Glas geblieben.
5: Bis 45 heute. Jahre alt, also Minimum.
6: Ja.
5: Es ist ja Trockenware, da kann ja eigentlich nicht so viel mit passieren,
6: genau,
5: oder?
6: Genau.
5: Schau dir das Glas mal an. Haben sie sich irgendwie verändert? Sind sie, du sagst, es sind bunte Nudeln. Sind sie blasser geworden?
6: Ja, die sind ein bisschen blasser, denke ich mal so. Ich denke, dass sie ein bisschen blasser sind.
5: Bärbel, wäre das nicht heute ein toller Tag, die zu kochen?
6: Nee, danke.
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0: Boah, da haben wir alle ein bisschen Gänsehaut bekommen. Ja, heute Morgen sind hier Tränen beim Wunscherfüller geflossen, aber es sind Freudentränen
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0: Ihr schickt uns euren Wunsch über unsere Homepage und mit ein bisschen Glück erfüllen wir den. Manuela hat sich etwas ganz Besonderes und vor allem Emotionales gewünscht, und zwar ein Tattoo von ihrer verstorbenen Katze Bella. Damit hat sie Jürgen Bangert aus unserem Wunscherfüller-Team heute Morgen überrascht.
2: Hallo.
3: Manuela, was ist dein Wunsch?
2: Mein Wunsch ist das Tattoo von meiner verstorbenen Katze, leider. Ich werde gerade ein bisschen emotional, weil das sie mir halt sehr am Herzen lag. Und wir hatten sie nur ein Jahr, und in dem ein Jahr ist halt viel passiert. Und ihr Tod war halt leider plötzlich und unerwartet.
3: Habt ihr sie bekommen, als sie schon älter war? Oder ist was passiert?
2: Ja, die war 8 Jahre alt. Aber wir haben die in einem Zustand bekommen, der war katastrophal. Also bei uns ist sie quasi nochmal richtig aufgeblüht in dem einen Jahr.
3: Es ist natürlich tragisch, wenn die Zeit nur so kurz dann für euch war. Kann ich verstehen, dass du da jetzt sehr, sehr traurig drüber bist.
2: Bella war wie meine kleine Tochter, sag ich immer.
3: Und du möchtest aber diese Erinnerung also auch bei dir so ein bisschen lebendiger behalten. Und möchtest dir jetzt ein Tattoo gönnen. Also mit dem Namen der Katze, wie hieß sie?
2: Bella.
3: Also willst du den Namen tätowieren lassen oder ein Bild von der Katze?
2: Ein Gesicht. Also ich habe auch schon alles da. Also es ist so ein Bild, also ihr Gesicht und da unten drunter halt den Namen Bella.
3: Okay, das heißt, das ist ja ein bisschen aufwendiger, als wenn man sich jetzt nur den Namen irgendwie tätowieren lassen würde. Hast du mal geguckt, was sowas kostet?
2: Das würde 500 Euro kosten, aber ich ziehe halt wirklich schon jeden Cent, bin ich schon am Sparen.
3: Okay. Ich frage jetzt auch gar nicht, wie viel du angespart hast bisher, sondern ich würde einfach sagen, wir übernehmen die 500 Euro dafür.
2: Nein, ist wirklich?
3: Ja.
2: Entschuldigung, ich bin gerade. Oh mein Gott. Das ist wirklich jetzt. Vielen lieben Dank, vielen. Oh, es ist gerade so eine Mischung aus Freude und. Ich bin kein Hörer, ein bisschen Entschuldigung.
3: Alles gut, Manuela, alles gut.
2: Jetzt habe ich so einfach nicht nur in meinem Herzen, sondern auch auf meiner Haut, und das bedeutet mir gerade einfach so viel. Vielen lieben Dank an die Leute, die das ermöglichen. Oh mein Gott.
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1: Mit Sören Selter, guten Tag. Durch die umkämpfte Straße von Hormuz wird wieder mehr Öl geliefert. Laut dem Energiedatenanbieter Vortexa lag die Ölmenge zuletzt bei etwa 65-70% im Vergleich zu vor dem Iran-Krieg. Das ist deutlich mehr als noch Ende Juli. Die letzte PISA-Studie hat deutschen Schülern ein schlechtes Zeugnis ausgestellt. Der aktuelle OECD-Bericht Bildung auf einen Blick macht jetzt dagegen Hoffnung. Demnach gibt es deutliche Fortschritte im deutschen Bildungssystem, etwa bei Uni-Abschlüssen oder der Kita-Betreuung. Und jetzt die Nachrichten für den Kreis Soest. Auf dem Höppe-Sportplatz in Werl haben Unbekannte den Kunstrasenplatz zerstört, indem sie dort Böller gezündet haben, das meldet die Stadt Werl. Demnach sei ein Schaden von mindestens 3.000 Euro entstanden. Die Stadt hat Strafanzeige erstattet. Die Ermittlungen laufen. Wer Hinweise geben kann, soll sich bei der Polizei oder bei der Werler Stadtverwaltung melden. Für zielführende Hinweise vergibt die Stadt 1.000 Euro als Belohnung. Die Arbeiten für das neue geplante Wohnquartier auf dem ehemaligen Sportplatz in Lippstadt-Dedinghausen sind gestartet. Dort sollen in der sogenannten Neuen Mitte Dedinghausen Grundstücke für Einfamilienhäuser, Doppelhäuser und Tiny Houses entstehen. Außerdem ist geplant, dass eine Caritas-Tagespflege auf das Gelände zieht. Die Erschließungsarbeiten für die Grundstücke laufen. Sie sollen bis zum Ende des ersten Quartals 2027 abgeschlossen sein. Die Kommunen bei uns im Kreis machen sich immer mehr Gedanken, wie sie die Belastung durch Hitzesommer wie in diesem Jahr lindern können. In einem gemeinsamen Projekt haben die Stadt Soest und die Fachhochschule Südwestfalen jetzt Klimadaten ausgewertet und einen digitalen Stadt-Klimazwilling geschaffen. Scharin Brinkmann aus der Hellweg-Radio-Nachrichtenredaktion mit den Details.
2: Das Projekt verknüpft Messwerte aus Sensoren, Satelliten und Wetterdaten. Hinzu kommen Geodaten etwa zur Bebauung, Begrünung und Stadtstruktur. Diese Daten sollen bei Entscheidungen zur Anpassung an Hitze helfen. Außerdem hat das Projektteam Klimawalks durch Soest entwickelt. Sie zeigen an einzelnen Stationen die lokale Klimasituation. Die Rundgänge sind per App oder mit Karten möglich. Vor dem sogenannten Urban Climate Twin hatte die Stadt an rund 100 Stationen Klimadaten erhoben. Diese Datenbasis sollte im neuen Projekt erweitert und verbessert werden.
1: Und das waren die Nachrichten mit Sören Sölter. 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
4: Und das sind die längsten Staus. Jetzt alles für euch ab 14 Minuten Zeitverlust. A1 Münster-Dortmund zwischen Kamener Kreuz und Kreuz Dortmund-Unna 6 Kilometer, Viertelstündchen obendrauf. A2 Dortmund-Hannover zwischen Kamenberg-Kam und Böen 5 Kilometer, plant da 30 Minuten Zeitverlust ein. A3 Frankfurt-Oberhausen zwischen Dreieckhöllen-Holmer und Köln-Mühlheim 6 Kilometer, 14 Minuten on top. Und die A4 Aachen-Köln zwischen Kreuz-Köln-West und Köln-Eiffeltor 5 Kilometer, macht 19 Minuten mehr. Euch eine gute Fahrt. Hallo Kevin Zimmer hier. Boah, also eigentlich bin ich schon satt, aber ihr liefert immer leckere Sachen hinterher. Es ist Tag der Lebensmittelverschwendung und wir gucken gerade, was bei euch noch so schlummert. Im Abstellraum, im Kühlschrank, was, sag ich mal, sehr lange da schlummert. Wir haben Rouladen gefunden von 1970 bei euch. Sahne, die ein Jahr alt ist, das ging ja noch fast, ja? Reta an der 0800 50 80 550. Du hast Nachtisch für uns. Es gibt Vanillesoße. Wie alt ist die?
5: Und zwar von 08/2013. Ist so eine Packung zum Anrühren. Vanillegeschmack.
4: Ja, und würdest du dich trauen, das jetzt nochmal anzurühren? Was ja, ich sag mal, 13 Jahre alt ist?
5: Ja, 250 Milliliter Milch in eine Schüssel versuchen würde ich es, ja.
4: Ja, dann mal ran, ne? Und mal gucken, ob wir dann morgen noch mal telefonieren können, ne?
5: Mehr wie den flotten Otto, glaube ich, können Sie nicht bekommen.
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0: So, ich weiß nicht, nach der Sendung ist mir, glaube ich, ein bisschen schlecht. Ich weiß nicht. Wir haben den Vorratsschrank fast schon wieder voll mit abgelaufenem Kaffee, Sojasauce und Rinderrouladen. Gerade haben wir noch abgelaufene Vanillesoße von Bärbel reinbekommen, frisch von 2013. Die ist noch gut, die kann man noch, ne? Heute ist Tag gegen die Lebensmittelverschwendung. Wir sammeln, was man nicht so wegwerfen muss, was man noch nehmen kann. So, was machen wir jetzt mit der Vanillesoße von 2013 von Bärbel? Hat jemand von euch noch abgelaufene Früchte? Da können wir sie drüber kippen, ja? Dagmar an der 0800 50 80 550. Du kannst was beisteuern, wo die Vanillesoße von Bärbel gut so passt. Wo wurdest du da fündig?
1: Im Vorratsschrank. Also sie lagen nicht in meinem Vorratsschrank, sondern im Vorratsschrank meiner Schwiegermutter. Als sie ins Altenheim musste, und dann haben wir im Vorratsschrank eingemachte Stachelbeeren gefunden von 1948.
0: 1948? Das ist nicht wahr, oder?
1: 48, eingemachte Stachelbeeren. So ein Wegglas, oder ja, wie man dazu sagt. Ne?
0: Habt ihr es weggeworfen? Habt ihr es aufgemacht? Habt ihr mal dran gerochen?
1: Wir haben uns nicht getraut, es zu öffnen. Ja, wir haben es weggeworfen, weil wir gedacht haben, wenn wir das jetzt öffnen, das ist ja mit so einem Gummi verschlossen, das fliegt uns dann um die Ohren. Wir haben es vernichtet, ja. Aber wie gesagt, alt wie Methusalem.
0: Alles klar. Hör mal, dann vielen Dank. Du hast damit den Rekord derzeit hier bei uns.
1: Ja.
0: Dann wünsche ich dir noch einen schönen Tag.
1: Okay,
0: alles Gute, bis dann, ciao.
1: Danke.

0: Ah, Dagmar, ich glaube, da hat jemand deine Stachelbeeren gefunden.
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0: Unsere Nachrichten nach nur einem Spot.
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4: Mit Malte Albrecht. Guten Tag. Eine Flasche Milch, zwei Preise. Schon länger bieten viele Supermärkte und Discounter ihre Rabatte nicht mehr allen Kunden an. Nur wer die dazugehörige App hat, bekommt den Angebotspreis. Im Tausch gegen Daten, die die Apps erheben. Yannick Böker aus dem News-Team. Ein System, das mittlerweile nicht nur einige nervt, sondern möglicherweise auch illegal ist.
5: Zumindest sehen das die Verbraucherschützer so. Schon länger klagen zum Beispiel die Verbraucherzentralen gegen Netto, Penny und Lidl. Bisher aber ohne Erfolg. Heute hat das Oberlandesgericht in Brandenburg eine Klage gegen die Lidl Plus App abgewiesen. Allerdings nicht, weil die App rechtlich wasserdicht ist. Stattdessen meinten die Richter, wir sind gar nicht zuständig. Stattdessen hätte die Klage beim Landgericht eingereicht werden müssen.
4: Wie begründen denn die Verbraucherschützer ihre Klagen?
5: Also zum einen sollen die Rabatt-Apps ältere, behinderte und jüngere Menschen diskriminieren und die Rabatte verstoßen gegen das Gebot der Gleichbehandlung, sagen die Verbraucherschützer. Vor Gericht zieht diese Argumentation allerdings bisher nicht. Bei ähnlichen Verfahren gegen Netto und Penny wurden die Klagen ebenfalls abgewiesen. Final entschieden ist aber noch nichts. Die Verbraucherschützer haben Revision eingelegt. Entsprechend muss sich bald der Bundesgerichtshof mit dem Thema beschäftigen.
4: Vielen Dank. Und das sind weitere Nachrichten. Das deutsche Bildungssystem macht Fortschritte. Zu dieser Einschätzung kommt die OECD in ihrem aktuellen Bildungsbericht. Besonders hoch ist demnach der Anteil von Uni-Abschlüssen in MINT-Fächern wie Mathe und Naturwissenschaften. An den Schulen fehlt es aber weiter an Lehrkräften. Mehr als die Hälfte aller Schülerinnen und Schüler geht an eine Schule, die unter einem Lehrermangel leidet. Zum Tag der Deutschen Einheit wirft der Deutsche Gewerkschaftsbund der Koalition vor, zu wenig für gleiche Löhne in Ost und West zu tun. Laut Statistischem Bundesamt verdienen Vollzeitbeschäftigte im Osten im Schnitt knapp 20% weniger als im Westen. Der DGB fordert deshalb mehr Tarifbindung und dass öffentliche Fördergelder künftig nur noch an Unternehmen fließen, die nach Tarif bezahlen. In Deutschland werden immer weniger Kinder in Kitas und Tagespflege betreut. Besonders deutlich ist der Rückgang bei den unter Dreijährigen. Laut Statistischem Bundesamt sank ihre Zahl innerhalb eines Jahres um 5,6% auf rund 750.000. Als Grund nennen die Statistiker die sinkenden Geburtenzahlen. Männer und ihre Gesundheit. Das ist oft ein Thema für sich und da ist noch viel Luft nach oben. 9 von 10 Männern in Deutschland tun zwar im Alltag aktiv etwas für sich, am liebsten mit Sport, gutem Schlaf oder Achtsamkeit auf die mentale Gesundheit, aber wenn es um richtiges Fachwissen geht, fühlen sich 42% eher lückenhaft informiert. Das zeigt eine aktuelle YouGov-Umfrage für die Siemens Betriebskrankenkasse. Das Problem, viele wünschen sich speziell auf Männer zugeschnittene Infos, vor allem bei Ernährung, Krebsvorsorge und mentaler Gesundheit. Die Älteren gehen dafür laut Umfrage am liebsten direkt zum Arzt. Die Jüngeren holen sich ihre Gesundheitstipps mittlerweile vor allem auf TikTok oder von KI-Chatbots. Und das waren die Nachrichten mit Malte Albrecht.
6: Dankeschön, das Hellweg Radio. Wetter hat Sonne und Wolken heute Nachmittag und warm ist es auch. Perfektes T-Shirt-Wetter. Ach, kurze Hose könnt ihr auch anziehen. 25 Grad sind es nämlich bei euch im Möhnesee-Echtrop. 27 Grad in Lippstadt-Esbeck. Morgen wird es dann nochmal richtig sommerlich hier bei uns im Kreis Soest. Ein sehr sonniger Start morgen und es wird sogar noch mal wärmer. Am Donnerstag soll es dann regnen und dann kühlt es sich auch mal ordentlich ab. 2:03, hallo Autofahrer. Hier ist der schnellste Verkehrsservice zwischen Lippe und Möhne. Es ist ein bisschen was los wegen eines Unfalls und zwar auf der A44. Das ist zwischen dem Kreuz Unna Ost und dem Kreuz Dortmund Unna. Da läuft nämlich gerade die Unfallaufnahme, deswegen staut es sich auf den Strecken und auch umliegend. Fangen wir an mit der A2, Münster Richtung Dortmund. Zwischen dem Kamener Kreuz und Unna 5 Kilometer Stau, 11 Minuten plus. Dann die A44 Dortmund Richtung Kassel. Zwischen dem Kreuz Dortmund Unna und Unna Ost 3 Kilometer Stau, eine Viertelstunde plus. Und deutlich länger braucht ihr dann auf der A44 Kassel Richtung Dortmund. Zwischen dem Kreuz Werl und dem Kreuz Dortmund Unna. Da staut es sich zwar auf 3 Kilometer, aber da sind es dann 40 Minuten on top aufgrund der Unfallaufnahme. Denkt bitte an die Rettungsgasse. Die neuesten Blitzer jetzt nur hier bei Hellweg Radio. Es wird geblitzt und zwar in Bad Wadliesborn auf dem Lambertweg. Wenn ihr jetzt noch was habt, Staustörungen und Blitzer, gerne kurz anrufen unter der 0800 377 8080.
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6: So, hallo zusammen, André Joosten hier und ich habe für heute Nachmittag neue Musik mitgebracht. Die gibt's nämlich gleich von Ray Garvey. Heißt Rivers, der Soundtrack, würde ich sagen, für eine Tour heute Nachmittag noch so bei dem warmen Wetter am Möhnesee entlang. Hört ihr gleich bei mir in voller Länge nach Sting und Bebe Rexha.
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0: Rivers von Ray Garvey und Imran. Gehört hier bei Hellweg Radio am Dienstag um 14:45. So, ich habe gerade mal nachgerechnet. 20 Wochen lang, jeden Freitag, haben wir mit euch zusammen gefeiert am Radio.
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0: 8 Minuten vor 2:30. Hey, wir gerade am Dienstag hier. Ich habe hier gerade noch vom Studiofenster eine frisch gebackene Mama noch spazieren gehen sehen. Kind vorne auf der Brust geschnallt, Kinderwagen geschoben. Also Glückwunsch nochmal vielleicht, wenn sie mich nochmal hört. Und nochmal so ein kleiner Tipp, da spreche ich aus eigener Erfahrung. Wenn euch ältere Eltern Tipps geben wollen, wie das alles so funktioniert mit den Kindern, hört einfach weg.
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2: Wenn Eltern von kleinen Kindern auf werdende Eltern treffen, die sich gerade über die Schwangerschaft freuen, dann geben die immer Ratschläge.
3: Genießt noch mal das Essen ganz in Ruhe, mit der Musik, die nicht aus der Tony-Box kommt.
2: Sowas kann wahnsinnig nerven, weil es immer so leicht gehässig klingt.
3: Und schlaft euch noch mal richtig aus, muss für die nächsten 10 Jahre reichen.
2: Aber die schlimmsten Ratschläge kommen ja erst noch. Wenn das Baby nämlich da ist, dann kommen die Großeltern und die wissen alles besser. Und die geben Ratschläge aus einer anderen Zeit.
4: Ja, meine Güte, setz ihn doch halt ein paar Stunden vor den Fernseher. Das hat dir ja auch nicht geschadet.
2: Und die allerbesten Tipps geben immer noch die Urgroßeltern.
5: Du tunkst einfach das Fingerchen in den Schnaps und lässt ihn dran nuckeln. Dann schläft er wunderbar.
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0: Hellweg Radio am Dienstagnachmittag, einem warmen Dienstag. Mehr zu den Wetteraussichten gibt es gleich. Jetzt ist es ja erstmal 2:30.
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2: Mit Sören Selter, guten Tag. Durch die umkämpfte Straße von Hormuz wird wieder mehr Öl geliefert. Laut dem Energiedatenanbieter Vortexa lag die Ölmenge zuletzt bei etwa 65-70% im Vergleich zu vor dem Irankrieg. Das ist deutlich mehr als noch Ende Juli. Die letzte PISA-Studie hat deutschen Schülern ein schlechtes Zeugnis ausgestellt. Der aktuelle OECD-Bericht Bildung auf einen Blick macht jetzt dagegen Hoffnung. Demnach gibt es deutliche Fortschritte im deutschen Bildungssystem, etwa bei Uni-Abschlüssen oder der Kita-Betreuung. Und jetzt die Nachrichten für den Kreis Soest. Auf dem Höppe-Sportplatz in Werl haben Unbekannte den Kunstrasenplatz zerstört, indem sie dort Böller gezündet haben, das meldet die Stadt Werl. Demnach sei ein Schaden von mindestens 3.000 Euro entstanden. Die Stadt hat Strafanzeige erstattet. Die Ermittlungen laufen. Wer Hinweise geben kann, soll sich bei der Polizei oder bei der Werler Stadtverwaltung melden. Für zielführende Hinweise vergibt die Stadt 1.000 Euro als Belohnung. Die Arbeiten für das neue geplante Wohnquartier auf dem ehemaligen Sportplatz in Lippstadt-Dedinghausen sind gestartet. Dort sollen in der sogenannten Neuen Mitte Dedinghausen Grundstücke für Einfamilienhäuser, Doppelhäuser und Tiny Houses entstehen. Außerdem ist geplant, dass eine Caritas-Tagespflege auf das Gelände zieht. Die Erschließungsarbeiten für die Grundstücke laufen. Sie sollen bis zum Ende des ersten Quartals 2027 abgeschlossen sein. Die Kommunen bei uns im Kreis machen sich immer mehr Gedanken, wie sie die Belastung durch Hitzesommer wie in diesem Jahr lindern können. In einem gemeinsamen Projekt haben die Stadt Soest und die Fachhochschule Südwestfalen jetzt Klimadaten ausgewertet und einen digitalen Stadt-Klimazwilling geschaffen. Scharin Brinkmann aus der Hellweg Radio Nachrichtenredaktion mit den Details.
3: Das Projekt verknüpft Messwerte aus Sensoren, Satelliten und Wetterdaten. Hinzu kommen Geodaten etwa zur Bebauung, Begrünung und Stadtstruktur. Diese Daten sollen bei Entscheidungen zur Anpassung an Hitze helfen. Außerdem hat das Projektteam Klimawalks durch Soest entwickelt. Sie zeigen an einzelnen Stationen die lokale Klimasituation. Die Rundgänge sind per App oder mit Karten möglich. Vor dem sogenannten Urban Climate Twin hatte die Stadt an rund 100 Stationen Klimadaten erhoben. Diese Datenbasis sollte im neuen Projekt erweitert und verbessert werden.
2: Und das waren die Nachrichten mit Sören Selter. 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
0: Dankeschön, Sören. Dann gucken wir mal aufs Hellweg Radio Wetter. Sommerlich warm heute mal wieder, meine Güte. In T-Shirt und kurzer Hose könnt ihr heute Nachmittag dann hier durch den Kreis Soest laufen. Bei 25 Grad nämlich bei euch in Ensebitting, 27 Grad sogar in Lippstadt-Lipperode. Meine Güte, was ist das für Nachmittag im grünen Winkel in Lippstadt, wenn ihr da heute Nachmittag noch irgendwie ein bisschen abhängen wollt. Sonne, Wolken im Wechsel dazu. Morgen wird es dann ähnlich sommerlich. Wir starten sogar mit ganz viel Sonne in den Mittwoch. Es wird morgen sogar noch mal wärmer. Regen dann wieder ab Donnerstag und da kühlt es sich dann auch ab. 3:35, hallo Autofahrer, hier ist der schnellste Verkehrsservice zwischen Lippe und Möhne und da ist ein bisschen was los. Einmal auf der A1 Münster Richtung Dortmund zwischen dem Kamener Kreuz und Unna, 5 Kilometer Stau, 11 Minuten plus. Eine Viertelstunde dauert es länger auf der A44 Dortmund Richtung Kassel zwischen dem Kreuz Dortmund-Unna und Unna Ost, 3 Kilometer Stau. Und auf der A44 Kassel Richtung Dortmund zwischen dem Kreuz Werl und dem Kreuz Dortmund-Unna, da gibt es aktuell 6 Kilometer Stau wegen eines Unfalls, da braucht ihr eine 3/4 Stunde länger. Wenn es nötig sein sollte, denkt bitte an die Rettungsgasse. Und in Bad Wald-Liesborn auf dem Lambertweg wird geblitzt. Dankeschön Lothar fürs Bescheid sagen. Und wenn ihr jetzt auch noch was habt, dann schickt eine WhatsApp oder ruft an 0800 377 8080. Da, wo es geht, eine gute Fahrt.
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0: So, Grüße gehen raus an alle, die gerade auf dem Gelände in Soest oder in Erwitte in der Raucherecke stehen. Die Raucherpausen, ganz ehrlich, die könnt ihr euch doch in Zukunft auch sparen. Das christliche Klinikum Soest bietet nämlich ab dieser Woche ein neues Programm und zwar mit ärztlicher Unterstützung an. Damit soll euch das Aufhören, also das Aufhören mit dem Rauchen, leichter fallen. Wie bereit ihr seid, mit dem Rauchen tatsächlich auch aufzuhören, das hören wir gleich gegen 3:15.
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0: Mit André Josten Schönen Dienstag.

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0: Viertel vor drei, Hellweg Radio am Dienstag hier und es ist teuer, es stinkt und ist auch noch verdammt ungesund. Zigaretten, es sind einfach deutlich mehr Nach- als Vorteile. Ich glaube, es ist kein Geheimnis. Es ist für Raucher wirklich auch ein ziemlicher Akt, dann aber auch aufzuhören, ne? Vor allem, wenn man so viele Jahre vielleicht auch schon geraucht hat. Wie sieht's denn mit euch im Kreis Soest aus? Habt ihr schon aufgehört? Wollt ihr vielleicht?
1: Also ich habe es konsequent durchgezogen, weil ich einfach realisiert habe, dass es nicht gesund ist. Und dann habe ich halt aufgehört. Es gibt aber auch Arbeitskollegen von mir, die haben 20 Jahre geraucht und die haben aufgehört. Die hatten starke Probleme, aber die haben es halt durchgezogen und ja, am Ende hat es ihnen geholfen.
2: Man gönnt sich ja sonst nichts. Weiter rauchen werde ich wahrscheinlich auf jeden Fall, weil das Aufhören ist zu schwer.
3: Mit dem Rauchen aufhören, ne? Das hat auch geklappt. Ja, 1,5 Stunden. Man muss ja klein anfangen.
0: So, wer aber ernsthaft aufhören möchte, der bekommt auch Hilfe. Das christliche Klinikum Soest geht ab Donnerstag den ersten Schritt mit euch, um rauchfrei zu werden. Da gibt es ein neues Therapieangebot zur Rauchentwöhnung, bei dem auch Ärzte dann ja mit dabei sind. Die habt ihr dann an der Seite, die helfen euch. Rauchfrei zu sein kann nämlich auch joblich ja durchaus wichtig sein, so wie bei Tom. Ihn haben wir nämlich getroffen und er hat uns das erzählt.
4: Ich hatte mich dazu entschieden, Pilot zu werden. Und ja, irgendwie mit dem E-Zigarettenrauchen hatte sich das so eingeschlichen, als ich jünger war. Dann dachte ich irgendwann so, nee, ich muss es jetzt lassen. Und das war vor allem auch dann wegen meinem Beruf, weil ich da halt einfach gesund sein möchte auch. Und das, glaube ich, auch nicht so gut ankommt, wenn man als Pilot raucht.
0: Ja, so kann es natürlich gehen. Also alle Infos und den Kontakt zur Anmeldung für das Angebot am christlichen Klinikum in Soest findet ihr bei uns auf hellwegradio.de.

Tampa City. Self-Aware hier bei Hellweg Radio am Dienstag. 10 vor 3 und gleich um 3 gibt's die Meldungen des Tages für euch zusammengefasst in unseren Nachrichten. Mein Name ist André Joost, habt einen schönen Nachmittag.

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1: Mit Malte Albrecht, guten Tag. Es ist eine never-ending Story mit dem Heizungsgesetz. Seit rund 6 Jahren sorgt es für anhaltende Diskussionen und ständige Anpassungen. Jetzt geht das Ganze in eine neue Runde. Die Deutsche Umwelthilfe hat gegen das aktuelle Heizungsgesetz eine Verfassungsbeschwerde eingereicht. Mehr zum Thema von Yannick Böke.
2: Erst Ende Juli hatte die aktuelle Bundesregierung umfangreiche Änderungen beschlossen. Damit sind neben Wärmepumpe, Fernwärme und zum Beispiel Pelletheizungen auch neue Öl- und Gasheizungen erlaubt. Bedingung: Die neuen Heizungen nutzen einen schrittweise zunehmenden Anteil CO2-neutraler Brennstoffe wie Biomethan. Die Regel, dass jede neu eingebaute Heizung mit mindestens 65% erneuerbaren Energien betrieben werden muss, wurde dagegen gestrichen. Das Problem: Mit dem neuen Gesetz entstehen in der Praxis deutlich mehr Treibhausgasemissionen, sagt die Deutsche Umwelthilfe. Und damit werde gegen die im Grundgesetz festgelegte Verpflichtung zum Klimaschutz verstoßen. Die Verfassungsbeschwerde hat durchaus Erfolgschancen. Schon zuvor hatte der Wissenschaftliche Dienst des Bundestags in einem Gutachten gesagt, wir haben erhebliche verfassungsrechtliche Bedenken. Darüber hinaus könnte das Gesetz gegen EU-Vorgaben verstoßen.
1: Und jetzt weitere wichtige Nachrichten im Überblick. Es gibt wieder deutlich mehr Öllieferungen durch die umkämpfte Straße von Hormus. Nach Angaben eines Energiedatenanbieters erreichen sie inzwischen bis zu 70% des Niveaus vor dem Iran-Krieg. Ein Grund dafür seien Tanker, die von der US-Marine geschützt in der Meerenge hin und her fahren, heißt es. Die Bundeswehr will bei Airbus 16 neue Transportflugzeuge vom Typ A400M kaufen. Das hat Verteidigungsminister Pistorius bei einem Besuch im Airbus-Werk in Bremen angekündigt. Damit sollen ältere Maschinen ersetzt werden, die zum Beispiel keinen Raketenbeschuss abwehren können. Über den Kauf in Milliardenhöhe muss noch der Bundestag entscheiden. Nach dem Hitzesommer war auch der September außergewöhnlich warm und sonnig. Das teilte der Deutsche Wetterdienst mit. Die Temperatur lag im Schnitt bei 15,9 Grad und damit 2,6 Grad über dem maßgeblichen Zeitraum von 1961 bis 1990. Damit gehört der diesjährige September zu den 10 wärmsten seit Beginn der Wetteraufzeichnungen. Der Süßwarenhersteller Haribo baut nun doch kein neues Werk in Neuss. Das hat das Unternehmen bestätigt. Als Grund nennt Haribo gestiegene Kosten und unsichere wirtschaftliche Rahmenbedingungen. Stattdessen soll der bestehende Standort in Neuss weiterentwickelt werden. Handykäufer in der ganzen EU sind wohl in die Irre geführt worden. Ihnen wurden aus alten Teilen zusammengebaute Geräte als Neuware verkauft. In 19 Ländern gab es eine Großrazzia gegen die mutmaßlichen Betrüger. Insgesamt gab es laut der Europäischen Staatsanwaltschaft in Luxemburg 160 Durchsuchungen. Auch in Deutschland waren Polizei, Zoll und Steuerfahnder im Einsatz. Verbrauchern soll ein Schaden von mindestens 300 Millionen Euro entstanden sein. In Krefeld wurden in einer Lagerhalle rund 15.000 solcher Mogelhandys gefunden. Und das waren die Nachrichten mit Malte Albrecht.
3: Dankeschön, Malte. Das Hellweg Radio. Wetter heute, Ende September. Wir haben Sommer draußen. Sonne, Wolken im Wechsel. Ist richtig schön und vor allem auch sehr warm. 25 Grad bei euch im Warstein, 60 vor Wickede Wimpern. 27 Grad heute Nachmittag. Morgen nochmal so sommerlich schön bei uns. Es wird sogar nochmal etwas wärmer. Wir starten mit viel Sonne in den Tag. Am Donnerstag dann eine Pause, da gibt es wieder mehr Regen und es kühlt sich ab.
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3: 3 nach 3, hallo Autofahrer, hier ist der schnellste Verkehrsservice zwischen Lippe und Möhne. Und da haben wir, jetzt muss ich einmal ganz kurz gucken, hat sich der Staumelder nämlich nicht aktualisiert hier bei mir. Also, wir hätten einen Stau. Einmal auf der A44 Dortmund Richtung Kassel zwischen Kreuz Dortmund-Unna und dem Kreuz Werl. 2 Kilometer Stau, 7 Minuten plus. Dann nochmal die A44 Kassel Richtung Dortmund. Andere Seite zwischen dem Kreuz Werl und dem Kreuz Dortmund-Unna. 6 Kilometer Stau. Hat es vorhin einen Unfall gegeben. Da braucht ihr eine knappe Stunde länger. Umfahrt den Bereich, also wenn es irgendwie geht. Blitze haben wir aktuell keine. Wenn ihr was gesehen habt, meldet euch gerne kurz hier bei uns, schickt eine WhatsApp oder ruft an 0800 377 8080. Ansonsten kommt gut und sicher an. So, und damit einen schönen Dienstagnachmittag. Hellweg Radio hier mit André Josten.
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3: Und ich habe mir Verstärkung geholt. Das sind die Backstreet Boys. Yeah.

0: 13 nach 3, Hellweg Radio hier und mehr Grün statt Grau. Das ist das Ziel eines Wettbewerbs, der bis Ende Dezember im Kreis Soest jetzt läuft. Der heißt Entsiegelungswettbewerb. Ein ganz einfaches Wort. Also so soll es funktionieren. Asphalt, Beton, Pflaster soll aufgebrochen werden, damit dort Pflanzen wachsen können, die dann zum Beispiel Insekten anlocken, also begrünen. Das bringt viele Vorteile für die Umwelt mit, sagt Anja Berg. Sie ist nämlich Klimaanpassungsmanagerin hier im Kreis Soest.
1: Sollen die Pflanzen und die Insekten zu einer höheren Biodiversität führen, aber auch unser Mikroklima soll natürlich profitieren und uns eine schönere Umgebung schaffen.
0: So, beim Entsiegelungswettbewerb können Privatleute, also Vereine, Schulen, Unternehmen mitmachen. Der letzte Sommer hat nämlich gezeigt, also wir bekommen immer mehr Hitzetage und Schottergärten vor der Haustür bringen da halt einfach nur wenig Abkühlung.
1: Man hat keine Verdunstungskühle, wenn dann doch mal Regen runterkommt, aber gerade in den Sommermonaten, wenn besonders lange Trockenzeiten sind, viel Hitze da ist, dann kann man sich auf den Flächen schlecht aufhalten. Und offene Böden und grüne Flächen tragen natürlich zu einem besseren Mikroklima bei und bringen dann auch ein angenehmes Dasein.
0: Drei Monate habt ihr also jetzt noch Zeit, eure Flächen aufzubrechen und alles mehr zu begrünen. Und so könnt ihr mitmachen.
1: Wir haben eine App entwickelt, die man auf der Klimaschutzseite Kreis Soest aufrufen kann. Dann entsiegelt man eine Fläche bei sich zu Hause, dann trägt man die Fläche in unserer Website ein mit einem Vorherfoto und Nachherfoto, dann wird die Fläche auch schon gezählt. Wir als Kreis Soest werten das dann aus und benachrichtigen die Gewinner.
0: Also der Entsiegelungswettbewerb Aufbruch will für mehr Grün in unseren Städten hier bei uns im Kreis Soest und vor unseren Häusern sorgen. Gehört habt das hier bei uns bei Hellweg Radio. Jetzt geht's weiter mit Marc Forster, Viertel nach drei.

0: Hey, wir gerade am Dienstag mit richtig guten Nachrichten. Ich hoffe, ihr habt Badeschlappen, Badehose, Badeanzug noch nicht zu weit nach hinten in den Schrank gepackt. Könnt ihr nämlich wieder rausholen. Das Wetter spielt ja momentan mit. Heute und morgen nochmal richtig super Temperaturen. Morgen auch bis zu 30 Grad hier bei uns im Kreis Soest. Donnerstag eine kurze Pause. Aber dann ist es auch nochmal ganz okay. Und deswegen wird nämlich die Sommersaison im Freibad in Werl nochmals verlängert. Also da könnt ihr wirklich nochmal Bahnen ziehen unter freiem Himmel, können noch mal ein bisschen toben, noch mal ein bisschen Spaß haben. Das Ganze bis einschließlich Sonntag, 11. Oktober. So lange ist da noch offen. Also verlängerte Freibadsaison im Freibad in Werl. Mehr Nachrichten von heute auch gleich um halb bei uns.
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0: Post Malone war das hier bei Hellwig Radio. Jetzt werdet ihr rundum versorgt mit allen Infos des Tages hier bei uns in den Hellwig Radio News. Jetzt um 3:30.
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2: Mitzuhören, Salter, guten Tag. Der AfD-Politiker Ulrich Siegmund will sich im Dezember zum neuen Ministerpräsidenten von Sachsen-Anhalt wählen lassen. Man sei in konstruktiven Gesprächen mit einer anderen Landtagsfraktion und mit einzelnen weiteren Abgeordneten, sagte Siegmund heute in Magdeburg. Die AfD war bei der Landtagswahl Anfang September deutlich stärkste Kraft geworden, hatte die absolute Mehrheit aber verpasst. Die Deutsche Umwelthilfe hat eine Verfassungsbeschwerde gegen das neue Heizungsgesetz eingereicht. Es verstoße gegen die im Grundgesetz festgelegte Verpflichtung zum Klimaschutz und der Sicherung der natürlichen Lebensgrundlagen, argumentiert die Organisation. Und jetzt die Nachrichten für den Kreis Soest. Die Möhne in Möhnesee-Völlinghausen soll wieder natürlicher fließen. Der Ruhrverband plant eine Renaturierung des Flusses in einem knapp 500 Meter langen Abschnitt oberhalb der Möhnetalsperre. Die Infos hat Laura Bender aus der Hellwig Radio Nachrichtenredaktion.
3: Seit den 1980er Jahren fließt die Möhne in Völlinghausen geradlinig und steinbefestigt durch die Landschaft. Das ändert sich mit der Renaturierung. Hintergrund ist auch die europäische Wasserrahmenrichtlinie. Sie fordert einen guten ökologischen Gewässerzustand. Dafür fehlen im Abschnitt aber typische Tier- und Pflanzenarten. Durch die Renaturierung könnten sie zurückkommen. Die Bauarbeiten sollen bis Ende 2027 abgeschlossen sein.
2: Ein besonderer Fall von Vandalismus beschäftigt aktuell die Stadt Werl. Unbekannte haben auf dem Höppe-Sportplatz Böller gezündet und damit den Kunstrasenplatz schwer beschädigt. Rund 3.000 Euro Schaden sei entstanden, den jetzt wohl die Allgemeinheit tragen muss, heißt es von der Stadt Werl. Die weist außerdem darauf hin, wie gefährlich es ist, Böller zu zünden. Für Hinweise, die zu den Tätern führen, hat die Stadt 1.000 Euro Belohnung ausgelobt. Auf der A44 haben Zöllner aus Anröchte einen großen Zigarettenschmuggel aufgedeckt. Eine Streife kontrollierte auf dem Parkplatz Wewelsburg einen Kleintransporter. Der Fahrer reparierte laut Zoll gerade einen Reifen, flüchtete aber, als er die Beamten sah. Der Grund? Im Laderaum des Transporters lagen mehr als 300.000 unversteuerte Zigaretten. Laut dem Hauptzollamt Bielefeld hätte das einen Steuerschaden von über 60.000 Euro bedeutet. Mittlerweile konnten Ermittler auch den mutmaßlichen Transporterfahrer schnappen. Und das waren die Nachrichten mit Sören Sölter. Das Wichtigste aus dem Kreis Soest findet ihr auf hellwigradio.de und in unserer App.
0: Dankeschön, Sören. Das Hellwig Radio Wetter für euren Dienstagnachmittag sieht wirklich hervorragend aus. Ne? Sonne, Wolken im Wechsel. Ein paar mehr Wolken jetzt gerade aktuell, aber es ist wirklich super warm draußen. Schmeißt doch gleich nach Feierabend nochmal den Grill an. 25 Grad in Möhnesee-Echtrop, 27 Grad in Lippetal-Herzfeld. Morgen nochmal richtig sommerlich mit anfangs ganz viel Sonne und es wird sogar nochmal etwas wärmer. Regen dann ab Donnerstag, da gibt es eine kurze Pause, da kühlt es sich dann auch ab.
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0: 3:35, hallo Autofahrer, hier ist der schnellste Verkehrsservice zwischen Lippe und Möhne. Weiter mit dem wirklich sehr langen Stau auf der A44. Kassel Richtung Dortmund, zwischen dem Kreuz Werl und dem Kreuz Dortmund-Unna, da hat es vorhin einen Unfall gegeben. 6 Kilometer Stau, eine Stunde braucht ihr da jetzt länger aufgrund der Bergungsarbeiten. Denkt bitte an die Rettungsgasse oder umfahrt den Bereich auf jeden Fall von vornherein, bevor ihr da gleich drin hängt. Wenn ihr noch einen Blitz habt heute Nachmittag auf euren Weg Richtung Feierabend, dann sagt gerne kurz Bescheid per WhatsApp oder ruft einfach an. Die Nummer ist umsonst. 0800 377 8080. Also meine Tochter ist gerade total im Michael Jackson Fieber. Ins Badezimmer geht es jetzt eigentlich nur noch per Moonwalk. Sie hat sich heute Morgen bei mir Smooth Criminal gewünscht von Michael Jackson. Den Wunsch erfülle ich ihr auch gleich, das mache ich noch in dieser halben Stunde. Aber wir erfüllen auch noch eure Wünsche. Wenn wir dieses Mal im Wunscherfüller Ich wünsche mir schon mal einen Sprachtrainer. Wen wir dieses Mal im Wunscherfüller happy machen, das hört ihr gleich hier in 10 Minuten. So lange könnt ihr aber noch mitmachen bei uns. Und zwar könnt ihr da noch eure Wünsche äußern über hellwigradio.de. André Josnier.
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0: Euer Wunsch geht jetzt auch in Erfüllung. Ich halte die Klappe.

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0: 14 vor 4, Helwig Radio an einem sehr warmen Dienstag. Warm ist es bei euch in Bad Westernkotten, in Werl und in Soest. Also es ist wirklich herrlich. Also Sommer brauchen wir uns gerade aktuell nicht wünschen, den haben wir ja, aber anderes halt.
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0: Heute Morgen haben wir den sehr emotionalen Wunsch von Manuela erfüllt. Sie bekommt von uns das Tattoo von ihrer verstorbenen Katze bezahlt. Das ist also ein sehr persönlicher Wunsch. Wir haben aber auch schon welche für euch organisiert, also als Vorschlag. Und genau so einen Wunsch erfüllt jetzt mein Kollege Jürgen Bangert.
2: Hallo Julia, Jürgen Bangert hier vom Wunscherfüller.
3: Hi.
2: Hi. Du hast uns einen Wunsch geschickt.
3: Ich habe mir das Tauchen im See gewünscht, oder einen Tauchkurs im See. Ich habe meinen Tauchkurs angefangen, was war es, im Dezember 2022 und dann konnte ich ihn nicht beenden, weil ich einen kleinen Riss im Trommelfell hatte. Und
2: vom Tauchen bekommen? Also ist das dabei passiert, oder?
3: Ja, es ist dabei passiert. Der Druckausgleich hat nicht so geklappt, wie es sollte. Ah, okay. Und ja, dann konnte ich die Prüfung nicht ablegen und dann war ich schwanger und dann war das erledigt.
2: So, du warst doch nicht nur einmal schwanger.
3: Hast du das genau, ich habe mittlerweile 3 Kinder gekriegt in 3 Jahren. Der älteste wird jetzt im Oktober 3 und okay. Ja, da liegen die Prioritäten jetzt mittlerweile ein bisschen anders, ja, finanziell.
2: Das Schöne ist, du hast es damals mit deinem Mann, wenn ich das richtig verstanden habe, zusammen gemacht. Der hat seine Prüfung aber gemacht.
3: Ja, genau, der hat seine Prüfung gemacht und wir waren auch danach nochmal im Ägyptenurlaub und er konnte tauchen gehen. Aber das bleibt halt irgendwie immer ein Traum, dass wir das doch mal zusammen machen können.
2: Kann ich verstehen. Und deshalb haben wir etwas für dich. Und zwar den Tauchkurs, natürlich mit einem professionellen Tauchlehrer. Und du wirst ja nicht nur die Pooleinheiten machen, sondern das Ganze mit Freiwassertauchgängen sein. Und du bekommst hinterher auch das, wie sagt man so schön, Open Water Diver Tauchschein Brevet. Ist das richtig, wenn ich das so sage?
3: Ja, genau.
2: Ja? Guck mal, ich habe mich nämlich schlau gemacht. Also, um es kurz zu sagen, Julia, wir erfüllen dir deinen Wunsch.
3: Mega cool. Vielen Dank. Aber ich weiß gar nicht, was ich sagen soll.
2: Julia, ich wünsche dir ganz viel Spaß beim Abtauchen und komm immer wieder heile nach oben, ja?
3: Ja, vielen lieben Dank. Wow.
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0: Und jetzt habe ich noch für euch einen Verkehrshinweis, der gerade aktuell reingekommen ist, und zwar die L776. Das ist zwischen Rüthenkallenhardt und Bestwig-Nuttler. Da hat es einen Verkehrsunfall gegeben. Da ist der Bereich jetzt komplett gesperrt. Die Polizei ist vor Ort und empfiehlt natürlich den gesperrten Bereich großräumig zu umfahren. Mehr dazu gleich noch bei uns im Verkehrsservice um 4. Jetzt Musik von Michael Jackson, Smooth Criminal. Der nächste Wunsch, der erfüllt wird. André Joosten hier, schönen Dienstag.

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3: Mit Malte Albrecht, guten Tag. Eine freie Autobahn auf dem Weg nach Hause. Das ist für viele jetzt am Dienstagnachmittag pures Wunschdenken. Neben den Baustellen verstopfen aktuell deutlich mehr Lkw die Straßen. Hintergrund sind unter anderem die niedrigen Pegelstände am Rhein. Deshalb werden mehr Gütertransporte vom Wasserweg auf die Straße verlegt. Jannik Böker aus dem News-Team, ein Problem, das uns wohl noch länger beschäftigen wird, oder?
4: Ja, die Prognosen für den Rheinpegel schauen weiter düster aus. Erst kommende Woche könnte etwas Regen vorübergehend Entlastung bringen. Für eine nachhaltige Entspannung mit Blick auf das Niedrigwasser reicht das aber nicht. Bundesverkehrsminister Bilger hat deshalb weitere Ausnahmen vom Sonntagsfahrverbot für Lkw angekündigt. Zusammen mit den Länderkollegen werde geprüft, wie sich die notwendige Flexibilität für die Unternehmen sicherstellen lasse, so der Minister.
3: Eigentlich sollten die Ausnahmeregelungen für Lkw ja Ende des Monats auslaufen. Wird das dann jetzt ein neuer Dauerzustand, dass auch sonntags Lkw auf den Autobahnen unterwegs sind?
4: Also der Verkehrsminister selber sagt dazu ganz klar nein. Stattdessen sollen zusätzliche Kapazitäten auf der Schiene geschaffen werden, damit die Schifffahrt besser auf solche Niedrigwasserlagen reagieren kann. Allerdings sagen Experten, die Güter, die Raffinerien, Chemieparks und Stahlwerke aktuell per Schiff geliefert bekommen, die lassen sich kaum über die Schiene und eigentlich gar nicht per Lkw transportieren. Eine finale Lösung für das Problem Niedrigwasser gibt es also noch nicht.
3: Dankeschön für die Infos. Und das sind weitere Nachrichten. Der AfD-Politiker Ulrich Siegmund will sich im Dezember zum Ministerpräsidenten von Sachsen-Anhalt wählen lassen. Man sei weiter in konstruktiven Gesprächen mit anderen Parteien und auch einzelnen Abgeordneten, sagte er in Magdeburg, ohne Details zu nennen. Bei der Landtagswahl Anfang September hatte die AfD 39 Sitze bekommen. Für die Wahl zum Ministerpräsidenten ist Siegmund auf mindestens 3 Stimmen aus anderen Fraktionen angewiesen. Bundeskanzler Merz sieht die schlechten PISA-Ergebnisse als Ansporn für die Politik. Die Studie dokumentiere erneut die großen Defizite im deutschen Bildungssystem, sagte er bei der Verleihung des Deutschen Schulpreises in Berlin. Das sei kein Grund zu verzweifeln, sondern ein Grund, jetzt noch mehr für Bildung zu tun. Wegen des Iran-Kriegs rechnet die Lufthansa mit noch höheren Kerosinkosten. Bisher war die Rede von 1,5 Milliarden Euro Mehrkosten. Am Ende des Jahres dürften es aber noch mehr werden, sagte jetzt Lufthansa-Chef Carsten Spohr. Passagiere spüren die Kerosinkosten in den ebenfalls gestiegenen Ticketpreisen. Beim Lesen wird's immer öfter digital. Mehr als jeder Zweite in Deutschland greift zumindest hin und wieder zu einem E-Book. Das machen inzwischen 55%, also 4 Prozentpunkte mehr als im vergangenen Jahr. Das ergab eine Umfrage des Digitalverbands Bitkom. Vor allem bei den über 64-Jährigen sind E-Books beliebter geworden. Hier stieg der Anteil von 33 auf 42%. Bei den 16- bis 29-Jährigen sind es sogar 64%. Ganz auf gedruckte Bücher verzichten wollen aber die wenigsten. Nur 4% lesen ausschließlich elektronisch. Und das waren die Nachrichten mit Malte Albrecht.
5: Dankeschön, Malte. Das Hellweg Radio. Wetter heute Nachmittag. Sommerlich bei uns im Kreis Soest und das Ende September. Wolken und Sonne im Wechsel. Dazu wirklich richtig warme, sommerliche 25 Grad bei euch im Möhnesee-Wipprings. 27 Grad sogar in Wickede-Wiehagen. Morgen gibt es nochmal so einen richtigen sonnigen Sommertag. Es wird sogar nochmal etwas wärmer. Ab Donnerstag dann wieder kühler und nasser. 3 Minuten nach 4, alle Autofahrer, hier ist der schnellste Verkehrsservice zwischen Lippe und Möhne. A44 Kassel Richtung Dortmund, zwischen dem Kreuz Werl und dem Kreuz Dortmund unter 9 Kilometer Stau. 40 Minuten braucht ihr da länger, denkt bitte an die Rettungsgasse. Dann die L776 ist zwischen Rüthen-Kallenhardt und Bestwig-Nuttler nach einem Verkehrsunfall komplett gesperrt. Da kommt ihr nicht mehr entlang, also umfahrt den Bereich bitte großräumig, darum bittet auch die Polizei. Und der Markus hat sich gerade gemeldet, es gibt nämlich einen Blitzer und zwar in Bad Liesborn auf der Liesborner Straße. Dankeschön. Schön fürs Bescheid sagen. Und wenn ihr auch noch was habt, sagt gerne kurz Bescheid. Die Telefonnummer ist die 0800 377 8080. Gute Fahrt.
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5: 3000 Euro Schaden an einem Werler Kunstrasenplatz, weil sich jemand dachte, ach, spiele ich hier doch mal mit Böllern rum. Die Stadt ist alles andere als begeistert von dieser Nummer und hat sogar eine Belohnung ausgesetzt, um den oder die Täter noch zu bekommen. Unser Thema gleich um 15:45.
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0: Hellweg Radio am Dienstag. 16 nach 4 ist es. Bei uns hört ihr, was im Kreis Soest passiert und auf dem Höppe-Sportplatz in Werl. Da gibt es ja verschiedene Angebote, ne? Da am Sportpark, da können Sportlerinnen, Sportler Leichtathletik machen, also Laufen, Weitsprung und so weiter. Natürlich auch Fußball spielen und letzteres wird jetzt aber erstmal schwierig. Ben Hetbar aus der Hellweg-Radio-Redaktion.
1: Jo, und das, weil unbekannte Böller auf dem Kunstrasen gezündet haben. Dadurch ist einiges kaputt gegangen. Laut Stadt ist dabei ein Schaden von mindestens 3.000 Euro entstanden.
0: Also, ich weiß mal nicht, was ich zu sowas sagen soll, ne? Das ist total unnötig.
1: Ja, auf jeden Fall.
0: So, jetzt will die Stadt aber auch die Täter finden.
1: Genau, die Stadt hat jetzt Strafanzeige erstattet. Sie möchte natürlich, dass das aufgeklärt wird. Dafür hat sie sogar eine Belohnung von 1.000 Euro ausgesetzt. Wer etwas beobachtet hat, der kann sich bei der Polizei oder der Stadtverwaltung Werl melden. Kann ja sein, dass da irgendwer was gesehen hat. An dem Sportgelände ist eigentlich immer was los. Wir bleiben an der Geschichte natürlich dran.
0: Also 1.000 Euro Belohnung, wenn einer der Stadt Werl möglicherweise einen Hinweis geben kann, wer da den Kunstrasen am Höppe-Sportplatz mit Böllern beschädigt hat. Dankeschön, Ben.

0: Weekend am Dienstag. Hier ist Hellweg Radio, gleich noch mit kultiger Musik aus den 80ern. Queen mit I Want It All. 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

0: Schönen Dienstag, Hellweg Radio hier, es ist 16:30.
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2: Mit Sören Selter, guten Tag. Der AfD-Politiker Ulrich Siegmund will sich im Dezember zum neuen Ministerpräsidenten von Sachsen-Anhalt wählen lassen. Man sei in konstruktiven Gesprächen mit einer anderen Landtagsfraktion und mit einzelnen weiteren Abgeordneten, sagte Siegmund heute in Magdeburg. Die AfD war bei der Landtagswahl Anfang September deutlich stärkste Kraft geworden, hatte die absolute Mehrheit aber verpasst. Die Deutsche Umwelthilfe hat eine Verfassungsbeschwerde gegen das neue Heizungsgesetz eingereicht. Es verstoße gegen die im Grundgesetz festgelegte Verpflichtung zum Klimaschutz und der Sicherung der natürlichen Lebensgrundlagen, argumentiert die Organisation. Und jetzt die Nachrichten für den Kreis Soest. Die Möhne in Möhnesee-Völlinghausen soll wieder natürlicher fließen. Der Ruhrverband plant eine Renaturierung des Flusses in einem knapp 500 Meter langen Abschnitt oberhalb der Möhnetalsperre. Die Infos hat Laura Bender aus der Hellweg-Radio-Nachrichtenredaktion.
3: Seit den 1980er Jahren fließt die Möhne in Völlinghausen geradlinig und steinbefestigt durch die Landschaft. Das ändert sich mit der Renaturierung. Hintergrund ist auch die europäische Wasserrahmenrichtlinie. Sie fordert einen guten ökologischen Gewässerzustand. Dafür fehlen im Abschnitt aber typische Tier- und Pflanzenarten. Durch die Renaturierung könnten sie zurückkommen. Die Bauarbeiten sollen bis Ende 2027 abgeschlossen sein.
2: Ein besonderer Fall von Vandalismus beschäftigt aktuell die Stadt Werl. Unbekannte haben auf dem Höppe-Sportplatz Böller gezündet und damit den Kunstrasenplatz schwer beschädigt. Rund 3000 Euro Schaden sei entstanden, den jetzt wohl die Allgemeinheit tragen muss, heißt es von der Stadt Werl. Die weist außerdem darauf hin, wie gefährlich es ist, Böller zu zünden. Für Hinweise, die zu den Tätern führen, hat die Stadt 1000 Euro Belohnung ausgelobt. Auf der A44 haben Zöllner aus Anrüchte einen großen Zigarettenschmuggel aufgedeckt. Eine Streife kontrollierte auf dem Parkplatz Wewelsburg einen Kleintransporter. Der Fahrer reparierte laut Zoll gerade einen Reifen, flüchtete aber, als er die Beamten sah. Der Grund? Im Laderaum des Transporters lagen mehr als 300.000 unversteuerte Zigaretten. Laut dem Hauptzollamt Bielefeld hätte das einen Steuerschaden von über 60.000 Euro bedeutet. Mittlerweile konnten Ermittler auch den mutmaßlichen Transporterfahrer schnappen. Und das waren die Nachrichten mit Sören Selter. 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
0: So sieht's aus. Dankeschön, Sören. Dann gucken wir mal aufs Hellweg Radio Wetter. Sommerlich warm heute Nachmittag. Temperaturen um 25 Grad bei euch in Rüthen. 27 Grad sogar in Werl, Oberbergstraße. Ein paar mehr Wolken jetzt heute Nachmittag. Aber heute so am frühen Abend kommt hier und da noch mal ein bisschen die Sonne durch. Morgen geht es dann genauso sommerlich weiter. Morgen sogar noch mal wärmer als heute. Also wirklich Wahnsinn zu dieser Jahreszeit. Ab Donnerstag dann kühleres Wetter und dann auch vermehrt mit Regen. 3:35. Hallo Autofahrer, hier ist der schnellste Verkehrsservice zwischen Lippe und Möhne und so langsam entspannt sich die Lage etwas auf der A44 Kassel Richtung Dortmund. Zwischen dem Kreuz Werl und dem Kreuz Dortmund unter 5 Kilometer Stau aktuell, da braucht ihr 18 Minuten länger. Denkt nach wie vor noch bitte an die Rettungsgasse. Und für euch der Hinweis, dass die L776 zwischen Rüthen-Kallenhardt und Bestwig-Nuttler wegen eines Verkehrsunfalls nach wie vor gesperrt ist. Die Polizei empfiehlt den Bereich wirklich großräumig zu umfahren. Und dann haben wir noch einen Blitzer heute Nachmittag auf eurem Weg und zwar einmal in Bad Wadt-Liesborn auf der Liesborner Straße. Staus und Blitzer könnt ihr uns natürlich jederzeit hier weiter melden. Das geht per WhatsApp oder anrufen 0800 377 8080.
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0: Ich bin André Josten. Schönen Dienstag.

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1: Hallo, Friederike Umminger hier nochmal. 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Rauchen. Ich habe es auch wirklich lange gemacht, bin ich ehrlich, und ich bin froh, dass ich es mittlerweile schon lange nicht mehr mache. 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Ich stelle euch das morgen früh ab 6 mal genauer vor.

0: Gleich 13 Minuten vor 5. Helve Radio hier am Dienstag und es ist, also ich finde es ja total schade.
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0: 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Ja, noch keiner. Das entscheidet sich nämlich erst morgen Mittag. 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
1: Mit Malte Albrecht. Guten Tag. Aus alt, mach neu. Diesen Spruch hat ein Netzwerk aus Kriminellen wohl etwas zu wörtlich genommen. Heute gab es eine europaweite Großrazzia in insgesamt 19 Ländern. Die Behörden führten rund 160 Durchsuchungen durch. Der Vorwurf, millionenfacher Betrug mit vermeintlich neuen Smartphones. Weitere Infos dazu hat Yannick Böke.
2: Die Kriminellen sollen aus alten, gebrauchten Teilen wieder funktionsfähige Smartphones gebaut haben. Diese wurden allerdings nicht als Gebrauchtware verkauft. Stattdessen wurden die Geräte im Ausland gereinigt, neu verpackt und anschließend in die Niederlande verschickt, so die Ermittler. Von dort gelangten sie zu Lagern in Deutschland. Die Europäische Staatsanwaltschaft in Luxemburg geht davon aus, dass insgesamt 1 Million gefälschte Handys online verkauft worden sind. Mithilfe von Briefkastenfirmen sollen die Kriminellen zudem große Teile der fälligen Umsatzsteuer hinterzogen haben. Schwerpunkt der Durchsuchungen war heute unter anderem eine Lagerhalle in Krefeld. Laut eines dpa-Reporters befanden sich dort etwa 10.000 bis 15.000 Handys. Bereits am Wochenende wurden 7 Verdächtige festgenommen. Der Schaden liegt bei mindestens 300 Millionen Euro.
1: Und jetzt weitere wichtige Nachrichten im Überblick. Deutschland macht im Bildungssystem Fortschritte und ist teils im internationalen Vergleich sogar Klassenbester. Zu diesem Ergebnis kommt eine neue OECD-Studie. Demnach schließen in Deutschland 34% der Studienabgänger ein MINT-Fach wie Mathe oder Naturwissenschaften ab. Das ist der höchste Wert aller Industrieländer. 41% der jungen Erwachsenen haben einen höheren beruflichen oder akademischen Abschluss. Das sind deutlich mehr als vor 10 Jahren. Auf Bahnreisende zwischen NRW und Berlin kommen deutliche Einschränkungen zu. Ab Freitag sperrt die Bahn die wichtige Strecke zwischen Hannover und Berlin für umfangreiche Sanierungsarbeiten. Bis Dezember nächsten Jahres soll dort gearbeitet werden. Wegen Umleitungen verlängert sich die Fahrzeit um rund 80 Minuten. Die Bahn verspricht sich von der Sanierung mehr Zuverlässigkeit und Stabilität. Die unionsgeführten Bundesländer drohen der Stadt Berlin mit finanziellen Konsequenzen. Sollte die Linkspartei in der Hauptstadt eine Regierung übernehmen, werde man eine gemeinsame Initiative starten, hieß es nach einer Sitzung der Fraktionschefs von CDU und CSU in München. Unter anderem könnte Geld aus dem Länderfinanzausgleich gestrichen werden. Übermorgen muss die deutsche Fußballnationalmannschaft in der Nations League im 3. Spiel ran. Gegner ist Serbien. Und gespielt wird in München. Darüber ist man in der Stadt offenbar alles andere als glücklich, weil das Spiel ausgerechnet während des Oktoberfestes stattfindet. Das meldet die Abendzeitung. Eine Verschiebung der Partie wäre sinnvoll gewesen, weil die Wiesn so viele Ressourcen binde, wird eine Sprecherin der Stadt zitiert. Das letzte Mal, dass ein Länderspiel in München während des Oktoberfestes stattfand, ist 44 Jahre her. Die Polizei in München gibt sich aber entspannt. Man sei vorbereitet und habe genug Einsatzkräfte. Denn Spiele des FC Bayern in der Bundesliga und der Champions League sind auch zur Wiesnzeit üblich. Und das waren die Nachrichten mit Malte Albrecht.
3: Dankeschön, Malte. Dann gucken wir mal aufs Hellweg Radio. Wetter, Sonne und Wolken heute Nachmittag. Nochmal im Wechsel bei uns im Kreis Soest. Es ist nochmal ein sommerlicher Nachmittag. Also vielleicht gleich nochmal eine Grillwurst auftauen, nochmal schnell draufwerfen. Wir haben nämlich aktuell noch so 25 Grad bei euch im Möhnesee-Echtrop. Auf 27 Grad kommen wir immer noch in Lippstadt-Esbeck. Morgen auch dann wieder mit ganz viel Sonne. So starten wir nämlich dann in den Mittwoch. Es wird morgen sogar nochmal wärmer. Ab Donnerstag dann wieder nasser.
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3: 3 Minuten nach 5, alle Autofahrer, hier ist der schnellste Verkehrsservice zwischen Lippe und Möhne. Stockenden Verkehr haben wir auf der A1 Münster Richtung Dortmund zwischen dem Kamener Kreuz und Unna. 5 Kilometer stocken, da braucht ihr knapp 10 Minuten on top. Dann haben wir die A44 Kassel Richtung Dortmund zwischen dem Kreuz Werl und dem Kreuz Dortmund-Unna. 5 Kilometer Stau, 17 Minuten plus. Und in Bad Wald-Liesborn auf der Liesborner Straße wird geblitzt. Staus und Blitzer könnt ihr uns hier gerne melden. Unter der 0800 377 8080. Kommt gut an. So, einen schönen Feierabend wünsche ich. 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Jetzt gleich Musik. Einmal von Cat's Eye. Was Kultiges aus den 90ern von Robert Miles habe ich auch noch. Und wir starten aber mit Rosé und zusammen mit Bruno Mars. Ich bin André Josten. Schönen Feierabend.
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0: Fernando Mirror von Cat's Eye hier bei Hellweg Radio. Wir spielen die Hits um gleich 14 nach 5 und wir erfüllen ja auch eure Wünsche. 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

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Hier ist Musik jetzt von Mando Diao und Dance with Somebody. Hellwegradio am Dienstagnachmittag mit André Joosten. Tag zusammen.

0: Bei den Temperaturen heute bei uns im Kreis Soest, morgen wird es sogar noch mal wärmer. Morgen erreichen wir ja knapp 30 Grad wieder. Ich glaube, da ist der ein oder andere vielleicht noch froh, dass er den Pool noch nicht ganz abgebaut hat, bevor es dann wirklich kalt wird. Selbst wenn, kein Problem, in Werl könnt ihr einfach noch ein bisschen länger ins Freibad, denn die haben jetzt die Sommersaison verlängert und zwar bis zum 11. Oktober. So lange könnt ihr da jetzt noch Open Air eure Bahn ziehen, vom Beckenrand reinspringen oder rutschen, wie ihr möchtet. Also der 11. Oktober, das ist ein Sonntag, so lange könnt ihr noch im Freibad in Werl schwimmen gehen.
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0: Helve Radio am Dienstagnachmittag hier. Schön, dass ihr dabei seid. Jetzt gibt's alles für euren Start in den Feierabend um 17:30.
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2: Mit Sören Sölter, guten Tag. Wegen des Verdachts auf millionenfachen Betrug mit online verkauften Handys gab es heute eine europaweite Razzia. Die Ermittler durchsuchten Gebäude in 19 Ländern, darunter eine Lagerhalle in Krefeld. Dort wurden bis zu 15.000 Handys gefunden.

0: Der ChatGPT-Entwickler OpenAI hat die Veröffentlichung eines neuen KI-Modells gestrichen. Grund seien Sicherheitsbedenken, heißt es. Unter anderem habe die Software in Tests Nutzer nicht immer ehrlich darüber informiert, welche Aktionen sie unternommen oder nicht unternommen habe. Und jetzt die Nachrichten für den Kreis Soest. Die Polizei sucht aktuell nach einem 86-Jährigen aus Warstein. Der Mann hat heute Vormittag gegen 11 Uhr ein Seniorenheim verlassen und wird seitdem vermisst. Laut Polizei ist er zeitlich und örtlich nur begrenzt orientiert. Er ist 1,65 groß, sehr schlank und hat graue, mittellange Haare. Besonders auffällig, er ist vermutlich in einem blauen Schlafanzug unterwegs. Wenn ihr den Mann seht oder wisst, wo er ist, meldet euch bitte unter der Notrufnummer 110 bei der Polizei. Die Möhne in Möhnesee-Völlinghausen bekommt ihr altes Flussbett zurück. Der Ruhrverband renaturiert ab kommendem Jahr einen rund 460 Meter langen Flussabschnitt oberhalb der Möhnetalsperre. Seit Anfang der 1980er Jahre fließt der Fluss dort begradigt und befestigt. Durch die Renaturierung soll er wieder in geschwungener Linie verlaufen. Der neue Flusslauf wird außerdem flacher und breiter. Das soll den Tier- und Pflanzenschutz in dem Gebiet fördern. Fertig sein sollen die Arbeiten bis Ende 2027. Wo früher Bälle gerollt sind, sollen bald Wohnungen entstehen. Auf dem ehemaligen Sportplatz in Lippstadt-Dedinghausen entsteht ein Wohnquartier. Die Arbeiten für diese sogenannte neue Mitte Dedinghausen sind jetzt gestartet. Was geplant ist, weiß Laura Bender.
1: Auf der Fläche sollen 24 Wohnbaugrundstücke mit 47 Wohneinheiten entstehen. Geplant sind Grundstücke für Einfamilienhäuser, Doppelhäuser und Tiny Houses. Außerdem ist unter anderem eine Tagespflege der Caritas Teil der Pläne. Die Erschließung der Grundstücke ist gestartet. Die Arbeiten sollen voraussichtlich bis zum Frühjahr dauern.
0: Und das waren die Nachrichten mit Sören Sölter. 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
2: Dankeschön. Und dann gucken wir uns nochmal auf das Hellwegradio-Wetter heute Nachmittag. Ach, das ist ja nochmal so ein Nachmittag zum Genießen, würde ich sagen. Also raus nochmal mit dem Hund in die Felder mit T-Shirt. 24 Grad zum Beispiel gibt es nämlich bei euch in der Möhnesee-Echtrop. 26 Grad in Lippstadt-Hellinghausen. Sonne, Wolken im Wechsel. Morgen starten wir dann mit ganz viel Sonne in den Mittwoch. Da wird es richtig schön. Morgen wird es auch nochmal insgesamt nochmal wärmer. Also nochmal Sommer pur morgen bei uns im Kreis Soest. Ab Donnerstag dann wieder mehr Regen und dann kühlt es sich auch ab.
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2: So, 5:35 ist es mittlerweile. Hallo Autofahrer, hier ist der schnellste Verkehrsservice zwischen Lippe und Möhne. Und da habe ich für euch einen Stau auf der A1, Münster Richtung Dortmund, zwischen dem Kamener Kreuz und, jetzt muss ich einmal ganz kurz gucken, und Schwerte. 3 Kilometer Stau, da braucht ihr knapp 10 Minuten länger. Und auf der A44 Kassel Richtung Dortmund, zwischen Unna Ost und dem Kreuz Dortmund-Unna, 2 Kilometer Stau. Da sind es 5 Minütchen, die ihr da länger braucht. Ansonsten, wenn ihr da was habt, einen Blitzer oder so, gerne melden hier bei uns, schickt eine WhatsApp oder ruft einfach an, wie ihr das kennt. Die kostenlose Hellweg Radio Verkehrshotline ist die 0800 377 8080. Gute Fahrt. So, hallo zusammen, André Josten hier und ja, das ist nicht leicht, ne? Also die Söhne von Sängerin und Schauspielerin Jennifer Lopez, die werden jetzt bald ausziehen, sie gehen aufs College und damit kommt die Mama, also Jennifer Lopez, wohl ganz schlecht klar, wie sie jetzt in einem Interview gesagt hat, sie werde wohl weinen, sagt sie. Ich glaube, viele Eltern hier bei uns im Kreis Soest von erwachsenen Kindern, ich glaube, die können das gerade ganz gut nachvollziehen.
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2: Hier ist sie jetzt aber tränenfrei mit Jenny from the Block.
4: Cheers.

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Michael Schulte ist das hier mit Waterfall, hier bei Hellwig Radio, gleich 6:15. Hellwig Radio am Dienstagnachmittag. Und bei uns hört ihr ja, was im Kreis Soest passiert, habt ihr vielleicht vorhin schon bei uns mitbekommen. Auf dem Höppe-Sportplatz in Werl. Da haben Unbekannte sich gedacht, zünden wir doch mal ein paar Böller und haben so den Kunstrasen-Fußballplatz dort beschädigt, kaputt gemacht. Dadurch ist wirklich tatsächlich auch einiges kaputt gegangen, denn laut Stadt gibt es jetzt nämlich einen Schaden von mindestens 3.000 Euro, der da entstanden ist. Und die Stadt hat jetzt Strafanzeige erstattet. Sie möchte natürlich, dass das aufgeklärt wird. Und dafür hat sie sogar eine Belohnung von 1.000 Euro ausgesetzt. Also wer etwas beobachtet haben sollte, kann sich bei der Polizei oder auch bei der Stadtverwaltung in Werl melden. Wie gesagt, es gibt eine Belohnung. Also es kann ja gut sein, an einem Sportgelände ist ja in der Regel ja auch immer mal was los. Also falls ihr da was mitbekommen haben solltet, weil das ist wirklich, eine Sache, wo ich immer wieder mit dem Kopf schütteln muss, wegen Böllerzünden so einen Schaden dazu verursachen. Wir bleiben für euch an dieser Geschichte dran. Nachlesen könnt ihr aber auch alles nochmal bei uns auf hellwigradio.de.

gleich 10 vor 6. Das war der Nachmittag für den Kreis Soest. Der Kollege Marco Steinacker übernimmt jetzt hier gleich ab 18 Uhr. Ganz viel Spaß. Genießt noch den warmen Sommerabend hier bei uns im Kreis Soest. Mache ich nämlich jetzt auch. Ich mache jetzt Feierabend. Musik gibt's jetzt nämlich noch von mein Schusstagessong von Nico Santos. Classic. Ich bin André Joosten. Bis morgen.

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1: Mit Malte Albrecht. Guten Abend. Er gehört zur wichtigsten Bahnverbindung zwischen NRW und Berlin und ab diesem Freitag geht dort lange nichts mehr. Dann wird der Abschnitt zwischen Hannover und Berlin für aufwendige Sanierungsarbeiten voll gesperrt. Heute hat die Bahn Details dazu genannt. Jannik Böker aus den Nachrichten. Die Bahn nimmt sich für die Bauarbeiten wirklich viel Zeit.
2: Und zwar über ein ganzes Jahr. Bis Dezember 2027 bleibt die Zugstrecke gesperrt. Mit Folgen, die auch hier in NRW zu spüren sind. Wer zum Beispiel mit dem Zug in die Hauptstadt reisen will, bekommt ein mindestens 80 Minuten längeres Bahnerlebnis, weil die Züge über Braunschweig und Magdeburg umgeleitet werden müssen.
1: Wie kommt es denn, dass die Bahn für die Bauarbeiten über ein Jahr lang die Strecke vollsperren muss?
2: Also die Bahn sagt, dass über 200 Weichen und rund 350 Kilometer Gleise ersetzt oder neu gebaut werden müssen. Besonders problematisch sei aber die Erneuerung der sogenannten festen Fahrbahn der Schnellfahrstrecke. Hier liegen die Schienen nicht wie sonst auf Schotter und Schwellen, sondern auf Betonplatten und 16.000 dieser Platten müssen jetzt neu verlegt werden.
1: Besonders bitter ist aber, die Vollsperrung war in dieser Form eigentlich gar nicht geplant.
2: Ja, eigentlich sollte eine parallel verlaufende Strecke mit Oberleitungen ausgestattet werden, damit wenigstens in einer Fahrtrichtung Fernzüge fahren können und nicht so viel Zeit verlieren. Die Arbeiten dafür haben sich allerdings so krass verzögert, dass jetzt doch der gesamte Fernverkehr ein Jahr lang umgeleitet werden muss.
1: Danke, Jannik. Und jetzt weitere Nachrichten. Die Europäische Union warnt für den kommenden Winter vor sehr hohen Energiepreisen. Der Winter werde herausfordernd sein, sagte EU-Energiekommissar Jürgensen nach einem Treffen der Energieminister in Dublin. Man rechne nicht mit Problemen bei der Versorgungssicherheit, aber man rechne mit sehr hohen Preisen. Hintergrund sind die Folgen des Iran-Kriegs. Die Bundeswehr will bei Airbus 16 neue Transportflugzeuge des Typs A400M bestellen. Das gab Verteidigungsminister Pistorius bei einem Besuch im Airbus-Werk in Bremen bekannt. Hintergrund ist die veränderte Sicherheitslage. 16 ältere Maschinen sollen ersetzt werden, weil sie zum Beispiel keine Systeme zur Raketenabwehr haben. Der Bundestag muss den Kauf in Milliardenhöhe noch absegnen. Nach dem Hitzesommer war auch der September außergewöhnlich warm und sonnig. Das teilte der Deutsche Wetterdienst mit. Die Temperatur lag im Schnitt bei 15,9 Grad. Damit gehört der diesjährige September zu den 10 wärmsten seit Beginn der Wetteraufzeichnungen. Rapsöl, egal ob raffiniert oder kalt gepresst, ist meistens eine gute Wahl. Zu diesem Ergebnis kommt die Stiftung Warentest. Die Tester haben sich 24 beliebte Rapsöle genauer angeschaut, von günstig ab 1,50 Euro bis zum Edelrapsöl für rund 11 Euro pro Liter. Die meisten bekamen gute Noten. Die Tester betonen, Rapsöl sei ein echtes Multitalent in der Küche und für die Gesundheit. Es liefert reichlich Omega-3-Fettsäuren und Vitamin E. Behauptungen in sozialen Netzwerken, Rapsöl könne Entzündungen oder Krebs verursachen, Ursachen seien dagegen wissenschaftlich nicht haltbar. Und das waren die Nachrichten mit Malte Albrecht.
3: Das Wetter.
4: Es bleibt noch entspannt. Wir gehen wieder meistens aufgelockert in die Nacht. Die Werte gehen runter auf 18 bis 14 Grad. Dazu bildet sich stellenweise Nebel. Morgen geht es erstmal sonnig weiter. Es wird auch wieder sehr warm, 26 bis 29 Grad. Später ziehen dichte Wolken rein und in der Nacht zum Donnerstag spätestens gibt es schon erste Regenschauer.
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4: Der Feierabendverkehr rollt, es ist sehr viel los, hier kommt alles ab 18 Minuten Zeitverzug. A1 Euskirchen Richtung Dortmund zwischen Köln-Löwenich und Kreuz-Leverkusen, 11 Kilometer, 34 Minuten plus. Die A52 Essen Richtung Düsseldorf zwischen Essen-Bergerhausen und Breitscheid, 7 Kilometer, 32 Minuten plus. Die A57 Köln Richtung Nimwegen zwischen Bobert und Krefeld-Gartenstadt, 8 Kilometer, 33 Minuten plus. Die A59 Dienstlaken Richtung Duisburg zwischen Duisburg-Alt Homborn und Duisburg-Düssern, 4 Kilometer, 30 Minuten plus. Und die A555 nach Köln zwischen Wesseling und Kreuzköln-Süd, 5 Kilometer Stau und 24 Minuten plus. Gutes Durchkommen. Hallo, Markus Steinacker hier. Schönen Dienstagabend und wir haben heute viel mit euch gerettet. Heute ist ja Tag gegen Lebensmittelverschwendung und da ist Michelle echte Fachfrau im Thema. Sie rettet Lebensmittel im Supermarkt. Was das für Vorteile bringt, aber auch für Überraschungen, das hören wir gleich.
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4: Jetzt gibt's hier erstmal frisch von der Bar Shaboozy, a Bar-Song und gleich einen richtig guten Jahrgang. 95, Joan Osborne, One of Us.

0: Ein Apfel mit einer Druckstelle, Brot vom Vortag oder Gemüse, das einfach nicht so ganz perfekt aussieht. Vieles davon ist noch gut, landet aber trotzdem im Müll. Das ist doof. Aber heute ist internationaler Tag gegen Lebensmittelverschwendung. Und deshalb gucken wir mal auf Lebensmittel, die man gut retten kann. Food saven kann quasi. Man bekommt zum Beispiel von Supermärkten Bescheid, wenn man aussortierte Lebensmittel abholen kann. Ganz umsonst. Und Michelle macht genau das.
1: Irgendwie habe ich mich mit einer Arbeitskollegin darüber unterhalten, wie viel eigentlich weggeschmissen wird. Und dann sind wir halt zu der Organisation Foodsharing gekommen. Und wir dachten uns, wir gucken uns das einfach mal an. Und es war einfach sehr schockierend, wie viel eigentlich weggeschmissen wird, nur weil zum Beispiel ein Apfel eine kleine Stelle ist. Aber leider ist das die Gesellschaft von heute, weil man kauft ja lieber den Apfel, der doch super rot ist, anstatt der Stelle, die ein bisschen eingedrückt ist. Und so kommt es dann auch einfach dazu, dass so viele Lebensmittel verschwendet werden.
0: Aber Michelle rettet die und manchmal findet sie sogar echte Überraschungen.
1: Ja, also das Coolste, was ich hier gerettet habe, war generell eigentlich, würde ich sogar sagen, Obst, weil wir immer verschiedenstes Obst zu Hause hatten. Wir haben gefühlt täglich Smoothies gemacht, Obstsalate oder einfach das Obst so gegessen. Und alleine für unsere Ernährung war das halt einfach super.
0: Ja, super gesund. Und klar, natürlich ist nicht alles, was übrig bleibt, noch essbar. Auch Michelle muss manchmal aussortieren.
1: Also leider mussten wir ein bisschen aussortieren, weil manche Lebensmittel einfach nicht mehr essbar waren. Also aufgrund von Schimmel oder sowas. Also da musste man selber wissen, wie man damit halt umgeht. Außerdem habe ich halt sortiert, aber nicht aussortiert, weil ich viel geteilt habe.
0: Ja, Lebensmittel retten heißt nicht, alles um jeden Preis aufzuheben, sondern genauer hinzugucken, bevor was im Müll landet, spart ja auch viel Geld.
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1: Mit Sören Sölter, guten Abend. Wegen des Verdachts auf millionenfachen Betrug mit online verkauften Handys gab es heute eine europaweite Razzia. Die Ermittler durchsuchten Gebäude in 19 Ländern, darunter eine Lagerhalle in Krefeld. Dort wurden bis zu 15.000 Handys gefunden. Der ChatGPT-Entwickler OpenAI hat die Veröffentlichung eines neuen KI-Modells gestrichen. Grund seien Sicherheitsbedenken, heißt es. Unter anderem habe die Software in Tests Nutzer nicht immer ehrlich darüber informiert, welche Aktionen sie unternommen oder nicht unternommen habe. Und jetzt die Nachrichten für den Kreis Soest. Die Polizei sucht aktuell nach einem 86-Jährigen aus Warstein. Der Mann hat heute Vormittag gegen 11 Uhr ein Seniorenheim verlassen und wird seitdem vermisst. Laut Polizei ist er zeitlich und örtlich nur begrenzt orientiert. Er ist 1,65 groß, sehr schlank und hat graue, mittellange Haare. Besonders auffällig, er ist vermutlich in einem blauen Schlafanzug unterwegs. Wenn ihr den Mann seht oder wisst, wo er ist, meldet euch bitte unter der Notrufnummer 110 bei der Polizei. Die Möhne in Möhnesee-Völlinghausen bekommt ihr altes Flussbett zurück. Der Ruhrverband renaturiert ab kommendem Jahr einen rund 460 Meter langen Flussabschnitt oberhalb der Möhnetalsperre. Seit Anfang der 1980er Jahre fließt der Fluss dort begradigt und befestigt. Durch die Renaturierung soll er wieder in geschwungener Linie verlaufen. Der neue Flusslauf wird außerdem flacher und breiter. Das soll den Tier- und Pflanzenschutz in dem Gebiet fördern. Fertig sein sollen die Arbeiten bis Ende 2027. Wo früher Bälle gerollt sind, sollen bald Wohnungen entstehen. Auf dem ehemaligen Sportplatz in Lippstadt-Dedinghausen entsteht ein Wohnquartier. Die Arbeiten für diese sogenannte neue Mitte Dedinghausen sind jetzt gestartet. Was geplant ist, weiß Laura Bender.
2: Auf der Fläche sollen 24 Wohnbaugrundstücke mit 47 Wohneinheiten entstehen. Geplant sind Grundstücke für Einfamilienhäuser, Doppelhäuser und Tiny Houses. Außerdem ist unter anderem eine Tagespflege der Caritas Teil der Pläne. Die Erschließung der Grundstücke ist gestartet. Die Arbeiten sollen voraussichtlich bis zum Frühjahr dauern.
1: Und das waren die Nachrichten mit Sören Sölter.

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2: Morgen geht's erstmal so spätsommerlich schön weiter wie heute mit viel Sonne und heißen Höchstwerten bis an die 30 Grad. Morgen Nachmittag werden die Wolken dann aber schon dichter und morgen Abend und in der Nacht gibt's erste Regenschauer. Diese Nacht ist aber jetzt noch entspannt. Es bleibt fast überall klar, nur stellenweise mit Nebel und dann noch mild, die Tiefstwerte zwischen 18 und 14 Grad.
1: NRW Verkehr.
2: Die Staus ab einer Viertelstunde Zeitverzug. Die A1 Euskirchen Richtung Dortmund zwischen Köln-Löwenich und Kreuz-Leverkusen-West. 6 Kilometer, 15 Minuten plus. A3 Frankfurt Richtung Oberhausen zwischen Dreieck-Heumer und Kreuz-Leverkusen. 11 Kilometer, 16 Minuten plus. A4 Olpe Richtung Aachen zwischen Kreuz-Köln-Ost und Kreuz-Köln-Süd. 4 Kilometer, 17 Minuten plus. A52 Essen Richtung Düsseldorf zwischen Essen-Süd und Breitscheid. 5 Kilometer, eine Viertelstunde plus. A57 Köln Richtung Nimwegen zwischen Bovard und Krefeld-Gartenstadt 7 Kilometer 24 Minuten plus und A555 nach Köln-Rhein zwischen Godorf und Kreuz-Köln-Süd 3 Kilometer eine Viertelstunde plus. Gutes Durchkommen. Markus Steinacker hier und eben waren wir ja schon zum Food-Saven, zum Lebensmittelretten im Supermarkt. Wir bleiben noch mal kurz da, denn es geht um Rabatt-Apps. Ist es so, dass die bestimmte Menschen benachteiligen? Sprechen wir gleich mal ausführlich drüber.
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0: Schönen Dienstagabend. Kommt ihr gerade vom Einkaufen? App benutzt? Klar. Machen viele beim Einkaufen sparen mit der passenden Supermarkt-App. Aber diese Rabattmodelle sind umstritten. Verbraucherschützer sehen darin nämlich eine mögliche Benachteiligung von Menschen, die solche Apps nicht nutzen können oder wollen. Heute gab es dazu eine neue Entwicklung. Eine Klage gegen Lidl ist vor dem Oberlandesgericht Brandenburg an der Havel zunächst abgewiesen worden. José Nasciandi, erstmal, was genau machen diese Rabatt-Apps eigentlich?
1: Sie funktionieren im Prinzip wie digitale Bonusprogramme. Wir Kunden können uns registrieren, bekommen über die App dann spezielle Coupons, Angebote oder zusätzliche Rabatte, teilweise auch abhängig davon, wie viel wir einkaufen. Und die Apps sind weit verbreitet. Laut einer repräsentativen YouGov-Umfrage nutzen 3 von 4 Menschen in Deutschland solche Apps. Mhm. Jeder zweite mindestens einmal pro Woche.
0: Und was haben wir als Kunden konkret davon? Also sparen wir damit wirklich ordentlich Geld?
1: Also die das nutzen, sagen ja, man kann damit sparen. 93% nennen das als Grund für die Nutzung. Allerdings ist die tatsächliche Ersparnis eher überschaubar. Eine Auswertung des Vergleichsportals Smaggle kam im Schnitt auf rund 1% Ersparnis pro App. Und es gibt einen zweiten Teil des Geschäfts. Die Händler bekommen Daten über das Einkaufsverhalten. Damit können sie Angebote und Werbung gezielter auf ihre Kunden zuschneiden. Genau da gibt es ja auch Datenschutzbedenken. Die Verbraucherschützer warnen nämlich davor, dass wir als Kunden immer gläserner werden.
0: Ja. Und was ist jetzt der aktuelle Stand bei der Klage gegen Lidl?
1: Ja, geklagt hatte die Verbraucherzentrale gegen Lidl wegen der Plus-App. Die Verbraucherschützer sehen eine Benachteiligung von älteren Menschen, aber auch von jüngeren Menschen und von Menschen mit Behinderungen, wenn bestimmte Rabatte nur über die App erhältlich sind. Das ist der Knackpunkt. Das Oberlandesgericht Brandenburg hat die Klage jetzt zurückgewiesen, aber aus einem formalen Grund. Das Gericht hat sich für nicht zuständig erklärt. Die Verbraucherschützer hatten sich auf das allgemeine Gleichbehandlungsgesetz berufen und nach Auffassung des Gerichtes muss so ein Verfahren erstmal vor einem Landgericht verhandelt werden. Also in der Sache gibt es noch keine Entscheidung.
0: Okay, also die grundsätzliche Frage, ob Rabatte per App bestimmte Kundengruppen benachteiligen, ist damit noch nicht geklärt. Ähnliche Verfahren gegen Netto und Penny sind ebenfalls noch nicht endgültig abgeschlossen. Wir haben es natürlich für euch im Blick.
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2: Mit Malte Albrecht. Guten Abend. Eine freie Autobahn auf dem Weg nach Hause. Das ist für viele oft pures Wunschdenken, vor allem hier in NRW. Neben den Baustellen verstopfen aktuell deutlich mehr Lkw die Straßen. Hintergrund sind unter anderem die niedrigen Pegelstände am Rhein. Deshalb werden mehr Gütertransporte vom Wasserweg auf die Straße verlegt. Yannick Böker aus dem News-Team, das ist ein Problem, das uns wohl noch länger beschäftigen wird, oder?
3: Ja, die Prognosen für den Rheinpegel schauen weiter düster aus. Erst kommende Woche könnte etwas Regen vorübergehend Entlastung bringen. Für eine nachhaltige Entspannung mit Blick auf das Niedrigwasser reicht das aber nicht. Bundesverkehrsminister Bilger hat deshalb weitere Ausnahmen vom Sonntagsfahrverbot für Lkw angekündigt. Zusammen mit den Länderkollegen werde geprüft, wie sich die notwendige Flexibilität für die Unternehmen sicherstellen lasse, so der Minister.
2: Eigentlich sollten ja die Ausnahmeregelungen für Lkw Ende des Monats auslaufen. Wird das denn jetzt ein neuer Dauerzustand, dass auch sonntags Lkw auf den Autobahnen unterwegs sind?
3: Also der Verkehrsminister selber sagt dazu ganz klar, nein. Stattdessen sollen zusätzliche Kapazitäten auf der Schiene geschaffen werden, damit die Schifffahrt besser auf solche Niedrigwasserlagen reagieren kann. Allerdings sagen Experten, die Güter, die Raffinerien, Chemieparks und Stahlwerke aktuell per Schiff geliefert bekommen, die lassen sich kaum über die Schiene und eigentlich gar nicht per Lkw transportieren. Eine finale Lösung für das Problem Niedrigwasser gibt es also noch nicht.
2: Danke, Yannick. Und das sind weitere Nachrichten. Das Bundeskabinett berät morgen über die geplante Pflegereform. Die Pläne sind heftig umstritten. Die SPD fordert einen Kostendeckel und einen Ausgleich sozialer Ungerechtigkeiten. Pflege dürfe kein Armutsrisiko sein, heißt es in einer Erklärung der SPD-Spitzenfraktionen von Bund, Ländern und Europaparlament. Rund 2,3 Millionen neue Krebserkrankungen weltweit und damit jeder achte Fall geht auf eine Infektion zurück, die häufig vermeidbar wäre. Zu diesem Ergebnis kommt eine neue Studie der Weltgesundheitsorganisation. Als Auslöser gelten Viren, Bakterien und Parasiten. Allein der Markenkeim Helicobacter pylori ist demnach für etwa 760.000 Krebsfälle verantwortlich. In Deutschland werden immer weniger Kinder in Kitas und Tagespflege betreut. Besonders deutlich ist der Rückgang bei den unter Dreijährigen. Laut Statistischem Bundesamt sank ihre Zahl innerhalb eines Jahres um 5,6% auf rund 750.000. Als Grund nennen die Statistiker die sinkenden Geburtenzahlen. Zu viel Bürokratie nervt nicht nur Bürger und Unternehmen, sondern auch die, die täglich damit arbeiten. Das zeigt eine aktuelle Umfrage unter Beschäftigten im öffentlichen Dienst. Demnach fühlen sich 61,5% der Beamten und Angestellten dort durch Bürokratie und komplizierte Genehmigungsverfahren bei ihrer Arbeit ausgebremst. Dabei fehlt es offenbar nicht an Motivation. Die meisten Beschäftigten bezeichnen sich selbst als motiviert oder sogar sehr motiviert. Was zusätzlich bremst, fehlendes Personal und zu wenig Geld. Besonders angespannt ist die Lage in Städten und Gemeinden. Dort klagt fast die Hälfte über fehlende Finanzmittel. In den Bundesbehörden ist es nur jeder Sechste. Und das waren die Nachrichten mit Malte Albrecht.
4: Das Wetter.
5: Diese Nacht und die erste Tageshälfte morgen bleibt erstmal noch bei dem schönen Wetter. Wir gehen mit meistens klarem Himmel in die Nacht. Hier und da bildet sich ein bisschen Nebel. Die Tiefstwerte 18 bis 14 Grad. Morgen geht's dann erstmal mit viel Sonne rauf auf maximal 29 Grad. Später ziehen dann dichte Wolken rein und morgen Abend und in der Nacht gibt's dann eine Abkühlung. Teilweise kräftige Schauer ziehen durch.
4: NRW Verkehr.
5: Die Staus ab 9 Minuten Zeitverzug. A3 Frankfurt Richtung Oberhausen zwischen Dreieck-Heumer und Köln-Delbrück 4 Kilometer, eine halbe Stunde plus. A46 Wuppertal Richtung Düsseldorf zwischen Wuppertal-Sonnborn und Hahn-Ost 1 Kilometer, 9 Minuten plus. Die A52 Essen Richtung Düsseldorf zwischen Essen-Rüttenscheid und Breitscheid 7 Kilometer Stau, eine Viertelstunde plus. A555 in Richtung Köln zwischen Godorf und Kreuzköln-Süd 2 Kilometer Stau, 9 Minuten plus. Und A562 Bonn-Rheinaue Richtung Bonn-Ost zwischen Bad Godesberg und Ramersdorf. 1 Kilometer, 9 Minuten extra. Kommt gut durch. Kräht der Hahn morgens auf Mist, ändert sich das Wetter oder es bleibt, wie es ist. Ich weiß, was ihr jetzt denkt. Danke für nix, Steinacker. Aber wir haben uns heute hier in der Redaktion wirklich gefragt, Bauernregeln, ist da was dran? Denn heute ist ja schließlich auch Michaelistag. Was das bedeutet und wie bescheuert Bauernregeln sein können, das hören wir gleich von Kollegin Laura Potting.
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0: schönen Dienstagabend.
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0: Wisst ihr, was für ein Tag heute ist? Klar, Dienstag, der 29. September. Und das ist der sogenannte Michaelistag. Und zu diesem Tag gibt es ganz viele Bauernregeln, also so Regeln, die das Wetter für die nächste Zeit vorhersagen sollen. Kollegin Laura Potting hat sich das mal genauer angeguckt.
2: Also erstmal zum Tag heute. Der Michaelistag, der ist christlichen Ursprungs und ist dem Erzengel Michael und allen Engeln gewidmet. Also auch Lucy, Sandy, Jesse, herzlichen Glückwunsch. Und jetzt alle. I wanna be daylight. Entschuldigung, das war nicht so lustig. So. Jedenfalls eine Bauernregel zu heute besagt, kommt Michael heiter und schön, wird es noch 4 Wochen so weitergehen. So, heute sieht es ja wettermäßig ganz gut aus, es ist schön warm. Heißt das also, das bleibt jetzt einen ganzen Monat so? Toll, es könnte alles so schön sein, aber leider gibt es auch noch eine andere Bauernregel und die sagt, gibt Michaeli Sonnenschein, wird in 2 Wochen Winter sein. Hä? Ja, könnt ihr euch mal entscheiden oder was? Also haben wir jetzt im Oktober so ein Wetter wie heute oder ist da Winter? Und was ist jetzt eigentlich mit weißen Weihnachten? Hallo? Was sagt denn eigentlich der Deutsche Wetterdienst zum Thema Bauernregeln? Ich zitiere, Bauernregeln sind nicht so zuverlässig, um damit offizielle Wettervorhersagen machen zu können. Sie basieren aber teilweise auf langjährigen Wetterbeobachtungen und haben damit oft einen wahren Kern. Und das stimmt, Bauernregeln sind eigentlich was Cooles. Sie haben sich teilweise über Jahrhunderte gehalten und basieren auf Erfahrungen über Generationen hinweg. Ich frage mich gerade, welchen wettermäßigen Erfahrungsschatz wir eigentlich alle so weitergeben werden für die zukünftigen Jahrhunderte. Vielleicht sowas wie, gehst du mit dem iPhone zu lange im Kalten raus, geht es aus. Oder rieselt draußen ein bisschen der Schnee, kann keiner mehr Auto fahren hier. Oh je. Naja, zurück zum Thema. Wird's jetzt Winter bald oder bleibt es warm? Kann mir irgendwer helfen jetzt? Nein? Schade.

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0: Schönen Dienstagabend, Markus Steinacker hier und heute ist ja Tag gegen Lebensmittelverschwendung und Kollege Robert Jans und ich, wir werden gleich noch ein bisschen hier retten.
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0: schönen Dienstagabend. So, ihr zuckt doch wahrscheinlich auch immer so ein bisschen zusammen, wenn ihr Essen zu Hause in die Tonne haut, oder? Es fühlt sich immer so ein bisschen schlecht an. Besonders heute, wenn auch noch internationaler Tag gegen Lebensmittelverschwendung ist. Kollege Robert Jans, dass so viel Essen im Müll landet, ist ein krasses Problem, ne?
1: Ja, nach den neuesten Zahlen landen in Deutschland jährlich knapp 11 Millionen Tonnen an Lebensmitteln im Müll. Das ist natürlich eine krasse Zahl. Jetzt sind wir natürlich nicht allein für diese Menge verantwortlich, aber für einen Großteil, ja, rund 58% davon wird bei uns zu Hause weggeworfen. Das sind immerhin 75 Kilo, also schwerer als ich.
0: Angeber, du bist doch nur 1,40 Meter.
1: Frech. Ich habe aber auch noch eine, Achtung, kleine Einschränkung. In diesen 75 Kilogramm sind auch Dinge, die wir gar nicht essen können. Also Bananenschalen zum Beispiel, Knochen oder der Kaffeefilter mit dem Kaffeepulver. Aber das ändert nichts an dem Hauptproblem. Wir werfen zu viel weg, was man eigentlich noch essen kann. Eine große Studie kommt auf rund 40% vermeidbare Lebensmittelabfälle im Haushalt. Besonders häufig landen Obst und Gemüse, Brot und Milchprodukte in der Tonne.
0: Also ich kaufe ja immer schön mit Einkaufszettel ein.
1: Das ist schon mal vorbildlich. Vor dem Einkauf hilft auch immer noch mal zu checken, was habe ich eigentlich noch. Und zu Hause am Kühlschrank oder Vorratsschrank kann man auch sortieren. Also altes Zeug nach vorne und das neue eher nach hinten. Dann erlebt man beim Kühlschrankputzen auch keine bösen Überraschungen. Auf den Punkt gebracht, planen, richtig lagern und Reste weiterverwenden.
0: Ja, und das Mindesthaltbarkeitsdatum beachten und drauf gucken. Robert, du hast da ja so auch deine Schwierigkeiten, ne?
1: Ja, erwischt. Ich bin da ehrlicherweise ganz schlimm. Aber das Mindesthaltbarkeitsdatum, das ist ausdrücklich kein Wegwerfdatum. Ist es abgelaufen, heißt es nicht automatisch, dass der Bananenjoghurt mit Schokobällchen schlecht ist. Auch da anschauen, riechen, probieren. Und ich verspreche da auch mutiger zu werden.
0: Ja, und im Zweifel wegwerfen nicht, denn heute ist internationaler Tag gegen Lebensmittelverschwendung. Danke dir, Robert.
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1: Ich bin Dirk Zeitler. Was AfD-Politiker Ulrich Siegmund im Wahlkampf noch ausschloss, soll nun Realität werden. Er möchte auch ohne eigene Mehrheit im Landtag Ministerpräsident werden. Im Dezember will er sich im Magdeburger Parlament zur Wahl stellen.
2: Eigentlich hatte Siegmund nur mit absoluter Mehrheit regieren wollen. Wie eine Regierung unter seiner Führung jetzt aussehen soll, sagte er nicht. Es gebe konstruktive Gespräche mit einer anderen Partei und einzelnen Abgeordneten, sagte der AfD-Spitzenkandidat. Das BSW schließt eine Koalition bisher aus. Aber wenn alles so läuft wie geplant, werde es eine stabile Regierung und keine klassische Minderheitsregierung geben, so Siegmund heute. Weitere Details könne er noch nicht geben. Tanja Wagner, Nachrichtenredaktion.
1: Finanzminister Klingbeil hofft auf eine schnelle Einigung der Koalition im Streit um eine Pflegereform. Wir wissen, dass wir Reformen in der Pflege brauchen, sagte der SPD-Chef. Klar sei aber auch, dass die Koalition kein reines Sparpaket beschließen dürfe. Bei der Pflege besteht Handlungsdruck, weil ohne ein gesetzliches Einschreiten im kommenden Jahr Beitragserhöhungen drohen. Hurricane Polo ist in Mexiko auf Land getroffen. Nach Angaben des Zivilschutzes gab es auf der Halbinsel Niederkalifornien Überschwemmungen, umgestürzte Bäume und Stromausfälle. Größere Schäden oder Tote wurden dort bislang nicht gemeldet.
3: Unter heftigem Regen schwankten die Baumkronen im Wind von Polo hin und her. Der Wirbelsturm erreichte mitten in der Nacht die Halbinsel im Nordwesten Mexikos. Trotz der starken Winde kam der Bundesstaat Baja California Sur nach Angaben der Behörden glimpflich davon. Über den Golf von Kalifornien zog Polo dann abgeschwächt weiter auf Sonora zu. Der Sturm war eine Woche lang vor der mexikanischen Pazifikküste unterwegs gewesen, zeitweise als gefährlicher Hurricane der höchsten Kategorie 5. Aus Mexiko-Stadt Andreas Osacabrios.
1: Der September 2026 war ungewöhnlich warm, außergewöhnlich sonnig und extrem trocken. Das meldet der Deutsche Wetterdienst nach vorläufigen Auswertungen der Daten von rund 2000 Messstationen. Deutschlandweit werde der September wohl mit einer Mitteltemperatur von 15,9 Grad enden. Und das waren die Nachrichten mit Dirk Zeitler.
0: Das Wetter.
4: Es bleibt noch entspannt. Wir gehen wieder meistens aufgelockert in die Nacht. Die Werte gehen runter auf 18 bis 14 Grad. Dazu bildet sich stellenweise Nebel. Morgen geht's erstmal sonnig weiter. Es wird auch wieder sehr warm, 26 bis 29 Grad. Später ziehen dichte Wolken rein und in der Nacht zum Donnerstag spätestens gibt's schon erste Regenschauer.
0: NRW Verkehr.
4: Es staut sich noch auf der A3 Frankfurt Richtung Oberhausen zwischen Dreieck Heumer und Köln-Delbrück 2 Kilometer, 19 Minuten plus. Die A4 Aachen Richtung Köln zwischen Eschweiler West und Eschweiler Ost 2 Kilometer, eine Viertelstunde plus. A40 Essen Richtung Dortmund zwischen Dortmund-Lückendortmund und Kreuz Dortmund West 2 Kilometer, 16 Minuten plus. Und die A43 Wuppertal Richtung Recklinghausen zwischen Wittenherbede und Bochum-Witten 1 Kilometer, 5 Minuten plus. Gute Fahrt! Mit Markus Steinacker und den Hits für euren Feierabend. Somber und Homewrecker, Pink und Trustfall und Ricky Martin, Livin' La Vida Loca.
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3: Ab und zu überfordern mich Jugendliche, muss ich sagen. Ich habe mal so eine Gruppe gesehen von Jugendlichen, die standen da und einer hat dann gesagt, okay, ciao, ist aber da geblieben. Das hat mich überfordert. Ich habe mir gedacht, du hast dich doch verabschiedet, du kannst eigentlich jetzt gehen. So kann man als Erwachsener auch reden, aber dann wird man abgeholt, bin ich mir ganz sicher. Und dann hat es aber Klick gemacht, wenn Jungs und Mädchen, die jung sind, okay, ciao sagen, dann meinen die einfach entweder, ist mir zu krass, da bin ich raus. Coole Jacke, 300 Euro, okay, ciao, lass ich liegen, ohne mich. Und das ist der große Unterschied zur Erwachsenengeneration. Wenn erwachsene Menschen etwas krass finden, sagen sie nicht okay, ciao, die grüßen dann. Hallo? Es ist eine ganz andere Welt. Die sagen einfach Hallo. Ich freue mich schon demnächst, wenn sich Großvater und Enkel streiten. Hallo? Okay, ciao. Hallo?
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0: Wetter.
1: Morgen geht's erstmal so spätsommerlich schön weiter wie heute mit viel Sonne und heißen Höchstwerten bis an die 30 Grad. Morgen Nachmittag werden die Wolken dann aber schon dichter und morgen Abend und in der Nacht gibt's erste Regenschauer. Diese Nacht ist aber jetzt noch entspannt. Es bleibt fast überall klar, nur stellenweise mit Nebel und dann noch mild. Die Tiefstwerte zwischen 18 und 14 Grad.
0: NRW Verkehr.
1: Es staut sich noch auf der A4 Aachen Richtung Köln zwischen Kreuz Aachen und Eschweiler Ost 2 Kilometer, 23 Minuten plus. Auf der A40 Essen Richtung Dortmund zwischen Dortmund-Lütgendortmund und Kreuz Dortmund-West 1 Kilometer, 8 Minuten plus. Und auf der A43 Wuppertal Richtung Recklinghausen, da haben wir noch ein bisschen stockenden Verkehr zwischen Witten-Herbede und Bochum-Witten 3 Minuten plus. Gute Fahrt! Markus Steinacker hier und größten Respekt. Heute haben wir ja Tag gegen Lebensmittelverschwendung. Dazu haben viele von euch uns angerufen und haben viel darüber erzählt, ja, dass sie Lebensmittel quasi retten oder auch Lebensmittel, die schon lange abgelaufen sind, trotzdem noch benutzen. Und ich finde, den Rekord hat Martin geknackt. Der hat eine Sahne gegessen, die hätte ich nicht mehr angerührt, auch wenn sie es gar nicht so schlimm ausgesehen oder gerochen hätte. Hören wir gleich nochmal, was ihr alles konkret gerettet habt.
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0: schönen Dienstagabend. Heute ist internationaler Tag gegen Lebensmittelverschwendung. Und das ist ein Thema, das euch bewegt, haben wir festgestellt. Selten ist unser Telefon so heiß gelaufen. Ihr habt uns erzählt, dass ihr nur wirklich sehr wenig wegschmeißt. Egal wie alt es ist, egal wie lange es schon rumgelegen hat, auch wenn es schon Ewigkeiten in der Garage war, so wie bei Martin.
1: Ich habe eine Flasche frischer Sahne gekauft. Die war mit einer Tasche, die ich aus dem Auto habe räumen lassen, in der Garage gelandet. Und gleich ungefähr ein Jahr später haben wir die Garage aufgeräumt und ich habe die Sahne gefunden. Und ich habe gedacht, dreh die mal auf und guck mal rein. Ne? Und dann war die von oben schneeweiß. Und dann habe ich sie mit reingenommen, dann habe ich dran gerochen und die roch wie frische Sahne. Und dann habe ich die verkocht und gegessen.
0: Ja, und er kann uns noch davon erzählen. Also scheint es nicht so schlimm gewesen zu sein. Roswitha hat sich auch gemeldet. Die hat noch ein Relikt aus der Kindheit im Keller stehen.
2: Meine Mutter hat damals in einem Einmachglas Rinderrouladen eingemacht, richtig in Fett eingelegt. Das war dann 1969 oder 1970, ich weiß es nicht genau. Auf jeden Fall, dieses Glas Rinderrouladen gibt es heute immer noch. Es steht in meinem Elternhaus. Wir haben damals gesagt, wir werden das nicht wegschmeißen, gucken, wie lange das hält. Und es sieht immer noch einwandfrei aus. Also wir haben es natürlich nicht aufgemacht, es steht im Keller. Aber es sieht top aus. Man könnte es vielleicht sogar noch essen.
0: Ja, aber Andreas toppt das alles. Der hat einen Schatz aus den 50ern bei sich zu Hause.
3: Ich habe hier wirklich eine Dose Röntgenkaffee aus Hamburg. Die habe ich bei der Haushaltsauflösung von meinen Großeltern im Keller gefunden. Und die müsste aus den 50er bis 60er Jahren sein. An dem Tag, wo ich mal in Rente gehe, da werde ich diese Dose öffnen und mir einen genüsslichen Kaffee davon kochen. Das war eigentlich so mein Ziel, wo ich sage, so lange bleibt die Dose ungeöffnet. Und die müsste jetzt schon so über 50 Jahre alt sein.
0: Vielleicht könnte er damit auch noch ein gutes Geschäft bei Bares für Rares machen.
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0: Und weiter geht's.

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1: Ich bin Dirk Zeitler. Das Bundeskabinett berät morgen über die Vorlage der geplanten Rentenreform. Die Pläne sind heftig umstritten. Die SPD fordert einen Pflegekostendeckel und einen Ausgleich sozialer Ungerechtigkeiten.
2: 4,4 Milliarden Euro werden bis Ende des Jahres fehlen, warnen die Pflegekassen. Um dort zu sparen, sollen unter anderem Pflegebedürftige und ihre Angehörigen künftig stärker belastet werden. Wer aber sein Leben lang gearbeitet und eingezahlt habe, müsse sich darauf verlassen können, gut versorgt zu sein, heißt es von der SPD. Sie fordert außerdem, dass neben der gesetzlichen auch die private Pflegeversicherung stärker in die Verantwortung genommen wird. Die CDU lehnt Änderungen der Reform grundsätzlich ab, aber auch dort gibt es Stimmen, die das Vorhaben von Gesundheitsminister Linnemann kritisch sehen. Tanja Wagner, Nachrichtenredaktion.
1: Was AfD-Politiker Ulrich Siegmund im Wahlkampf noch ausschloss, soll nun Realität werden. Er möchte auch ohne eigene Mehrheit im Landtag Ministerpräsident werden. Im Dezember will er sich im Magdeburger Parlament zur Wahl stellen. Wir sind weiterhin in konstruktiven Gesprächen mit einer anderen Landtagsfraktion und mit einzelnen anderen Abgeordneten dieses Landtags anderer Fraktionen, sagte der AfD-Co-Fraktionschef. Der September war in Deutschland ungewöhnlich warm und viel zu trocken. Nach vorläufigen Zahlen des Deutschen Wetterdienstes gehört er mit durchschnittlich 15,9 Grad zu den wärmsten Septembern seit Beginn der Messungen. Besonders im Südwesten fiel kaum Regen.
3: Am Rhein sieht man die Folgen längst. Weil das Wasser so niedrig ist, können Frachtschiffe nur noch deutlich weniger laden. Und das schadet der Wirtschaft. Und es gibt aktuell kaum Hoffnung, dass da von oben bald was runterkommt. Aber genau das braucht es. Damit sich die Lage wirklich entspannt, bräuchte es mehrere Tage lang großflächigen Regen. So ein paar kräftige Schauer reichen nicht mehr, weil der ausgetrocknete Boden nicht so viel Wasser auf einmal aufnehmen kann. Zoe Tassovali, Nachrichtenredaktion.
1: Deutschland bekommt einen zweiten Marinehafen an der Nordseeküste. Nach dpa-Information soll der neue Militärstandort im ostfriesischen Emden entstehen. Geplant sind Liegeplätze für 7 Fregatten, 10 Minensucher und 10 Schlepper. Der bislang einzige Marinehafen an der Nordsee liegt in Wilhelmshaven. Das waren die Nachrichten mit Dirk Zeitler.
4: Das Wetter.
5: Diese Nacht und die erste Tageshälfte morgen bleibt erstmal noch bei dem schönen Wetter. Wir gehen mit meistens klarem Himmel in die Nacht. Hier und da bildet sich ein bisschen Nebel. Die Tiefstwerte 18 bis 14 Grad. Morgen geht's dann erstmal mit viel Sonne rauf auf maximal 29 Grad. Später ziehen dann dichte Wolken rein und morgen Abend und in der Nacht gibt's dann eine Abkühlung. Teilweise kräftige Schauer ziehen durch.
4: NRW Verkehr.
5: Und wir haben noch ein bisschen stockenden Verkehr auf der A3, Oberhausen Richtung Köln. Zwischen Kreuz Leverkusen und Leverkusen Zentrum, 3 Minuten plus da. Die A4, Aachen Richtung Köln. Zwischen Kreuz Aachen und Eschweiler Ost, 3 Kilometer Stau, 23 Minuten plus. Und dichter Verkehr auf der A45, Hagen Richtung Gießen. Zwischen Lüdenscheid Süd und Meinerzhagen bis zur Sperrung, dichter Verkehr und 3 Minuten plus. Kommt gut durch. Habt ihr die Story mitgekriegt von dem Masseur, der bei der Rad-WM für sein Team einspringen musste? Es klingt krass, aber das ist tatsächlich kein Einzelfall. Das ist schon ein paar Mal vorgekommen, dass, ich sage mal, Normalos im Profisport einspringen mussten. Mal mehr und mal weniger freiwillig. Hören wir gleich.
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5: Ich bin Markus Steinacker, das sind Offenbach und Ella Henderson mit Hurricane. Schönen Abend euch.

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0: Der Dienstagabend mit Markus Steinacker. Was eine krasse Geschichte. Der Masseur der slowakischen Radnationalmannschaft musste wegen Personalnot spontan bei der Rad-WM einspringen. Ja, die hatten einige Verletzungen und das Problem war, hätten die keinen Starter gestellt, hätte das Konsequenzen für die Olympia-Qualifikation haben können. Ja, der Masseur hat immerhin 100 von den 273,4 Kilometern durchgehalten. Respekt dafür. Kollegin Laura Potting, so Stories von Leuten, die plötzlich im Profisport einspringen mussten, gibt es aber einige.
1: Absolut. Da gibt es zum Beispiel David Ayers. Der war eigentlich eine Art Hausmeister im Eishockeystadion der Toronto Maple Leafs. Ein bisschen Eishockey-Erfahrung hatte er zwar, aber eben nicht viel und vor allem nicht im Profisport. 2020 war er dann Notfalltorhüter beim Spiel der Carolina Hurricanes gegen seine Toronto Maple Leafs. Notfalltorhüter bedeutet in dem Fall, wenn der Stammtorhüter eines der beiden Teams auf dem Eis ausfällt, plus der Ersatz dann auch, dann kommt eben der Notfalltorhüter ins Spiel. Und das ist dann auch tatsächlich passiert. Ayers saß eigentlich entspannt mit seiner Frau im Publikum, als er dann plötzlich einspringen musste. Ayers musste damals für das gegnerische Team einspringen. Das heißt, er musste gegen sein eigenes Team halten. Er hielt 8-mal und mit ihm konnte das Team der Carolina Hurricanes dann 6-3 gewinnen. Und er wurde danach dann zum Ehrenbürger von North Carolina gemacht.
0: Ist das krass. Dann gehen wir nochmal ins Fußballstadion. Also als Fan pöbelst du ja auch ab und an mal rum gegen den Schiri oder wenn das eigene Team Mist baut.
1: 1994 hat genau das ein Fan von West Ham United auch gemacht bei einem Freundschaftsspiel. Der hat die ganze Zeit rumgemeckert und zwar lautstark über das eigene Team. So laut, dass der Trainer das gehört hat. Und besagter Trainer kam dann in der Halbzeit zu dem Fan und meinte nur, ey, kannst du auch so gut spielen, wie du reden kannst? Ja, dann komm mal rum. Ja, und dann musste Hardcore-Fan Steve Davis in die Kabine sich umziehen. Und er dachte die ganze Zeit, okay, das ist ein schlechter Witz oder so. War es aber nicht. Der musste dann tatsächlich spielen.
2: All I kept thinking to myself, don't fuck up, don't fuck up.
1: Er sagt hier, er dachte die ganze Zeit, ey, ich darf das nicht verkacken. So schlecht war er dann am Ende auch nicht. Er hat sogar ein Tor gemacht. Das war allerdings abseits.
0: Okay, gute Lektion aber. Aber dafür lieben wir auch die Engländer, ne, für die direkte Art und ja, die Spielqualitäten.
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0: Wetter.
1: Bis morgen Nachmittag ist es noch spätsommerlich schön, meistens klarer Himmel, nur jetzt in der Nacht bildet sich stellenweise Nebel bei Tiefstwerten zwischen 18 und 14 Grad. Morgen wird es wieder heiß mit 26 bis 29 Grad. Ab morgen Nachmittag werden die Wolken dann dichter und dann ziehen einige ordentliche Regenschauer durch.
0: NRW Verkehr.
1: Und es staut sich noch auf der A3 Oberhausen Richtung Köln. Zwischen Kreuz Leverkusen und Leverkusen Zentrum 1 Kilometer, 4 Minuten plus. Auf der A4 Aachen Richtung Köln zwischen Eschweiler West und Eschweiler Ost 2 Kilometer Stau und 13 Minuten plus. Und auf der A40 Dortmund Richtung Essen zwischen Dortmund-Hombruch und Dortmund-Dorstfeld dichter Verkehr 10 Minuten extra. Kommt gut durch. Mit Markus Steinacker und dem Spätsommer-Dance-Knaller jetzt für euch, Ygel, Move into the Sun.
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0: Der Weg ist das Ziel. Oder es spielt keine Rolle, wie langsam du gehst, solange du nicht stehen bleibst. Oder auch, es ist besser, ein kleines Licht anzuzünden, als die Dunkelheit zu verfluchen. Das sind alles Weisheiten, die dem chinesischen Philosophen Konfuzius zugeschrieben werden. Heute ist tatsächlich Konfuzius-Tag und unser Hannes steht eigentlich auf kluge Sprüche. Er hat aber festgestellt, es gibt auch nicht ganz so kluge.
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2: Manche Sprichwörter helfen ja so gar nicht, oder? Klar, sowas wie, der Weg ist das Ziel. Das macht Sinn, das klingt klug, das schmier ich mir als Wandtattoo in Schnörkelschrift in der Küche über die Espressomaschine. Aber sowas wie, da wird der Hund in der Pfanne verrückt. Wer hat denn bitte so große Pfannen? Generell, deutsche Sprichwörter sind oft nicht wirklich tierfreundlich. Da brat mir doch einer einen Storch. Das sagt man doch, wenn man verwundert ist. Aber mal jetzt ein anderer Vorschlag. Wieso nicht? Da mach mir doch mal eine lecker Tofu-Pfanne. Nee, stattdessen gibt's so Sprüche wie zwei Fliegen mit einer Klappe schlagen. Da liegt der Hase im Pfeffer. Ich weiß nicht mal, wo der Pfeffer wächst. Oder den Stier bei den Hörner packen. Kerl, lass doch mal das Tier in Ruhe. Seht ihr, ich muss hier wieder die Kuh vom Eis holen. Mach ich das nicht, steppt hier aber der Bär. Ja, sorry, ich lasse jetzt einfach mal die Katze aus dem Sack, weil im Prinzip liegt da der Hund begraben. Da beißt sich die Maus wirklich keinen Faden ab. Aber gut, immer dran denken, wo gehobelt wird, da fallen Schwäne.
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1: Ich bin Uli Reitinger. Bei der Pflegereform ringt die Koalition weiter um einen Kompromiss. Eigentlich soll sie morgen ins Kabinett. SPD-Chef Lars Klingbeil sagt bei einem Termin in Mainz, ein reines Sparpaket darf es nicht geben.
2: Knackpunkt ist vor allem die Frage, wer bezahlt am Ende die Rechnung? Die SPD will Geld aus der privaten Pflegeversicherung ins gesetzliche System holen. Die Union hält das aber für rechtlich schwierig. Gleichzeitig will Gesundheitsminister Linnemann mehr als 5 Milliarden Euro vom Bund zurück, die die Pflegekassen während Corona ausgegeben haben. Und auch beim Pflegeheim gibt's Streit. Die SPD will die Kosten für Bewohner begrenzen, Linnemann lehnt das ab. Ob sich die Koalition bis zur Kabinettssitzung einigt, ist weiter offen. Zoe Tessovali, Nachrichtenredaktion.
1: Die letzte PISA-Studie hat deutschen Schülern ein schlechtes Zeugnis ausgestellt. Der OECD-Bericht Bildung auf einen Blick 2026 macht jetzt Hoffnung. Demnach gibt es deutliche Fortschritte im deutschen Bildungssystem.
3: Mittlerweile haben 4 von 10 der jungen Leute in Deutschland mindestens einen Hochschulabschluss und fast alle 3- bis 5-Jährigen besuchen einen Kindergarten. Wir sind gut vorangekommen, freut sich deshalb Bundesbildungsministerin Prien mit Blick auf den Bericht. Deutschland gebe vergleichsweise viel Geld pro Schüler für Bildung aus, nur oft nicht effektiv genug. Prien zufolge muss die Qualität des Unterrichts einfach besser werden. Als größtes Problem sehen die Experten dabei den Lehrermangel. Gleichzeitig arbeitet fast die Hälfte der ausgebildeten Lehrkräfte nicht in der Schule. Tanja Wagner, Nachrichtenredaktion.
1: Der AfD-Politiker Ulrich Siegmund hat angekündigt, sich in der Dezember-Sitzung des Landtags von Sachsen-Anhalt als Ministerpräsident zur Wahl zu stellen. Wir sind weiterhin in konstruktiven Gesprächen mit einer anderen Landtagsfraktion und mit einzelnen anderen Abgeordneten dieses Landtags anderer Fraktionen, sagte Siegmund. Wie am Ende das genau aussehen soll mit einer stabilen Mehrheit, das ist noch nicht klar. Der September 2026 war ungewöhnlich warm, außergewöhnlich sonnig und extrem trocken. Das meldet der Deutsche Wetterdienst nach vorläufigen Auswertungen der Daten von rund 2000 Messstationen. Zum Monatsende gab es darüber hinaus eine Wärmephase, die aus Sicht der Experten außergewöhnlich war, heißt es. Deutschlandweit werde der September 2026 wohl mit einer Mitteltemperatur von 15,9 Grad enden.
4: Das Wetter.
5: Es bleibt noch entspannt. Wir gehen wieder meistens aufgelockert in die Nacht. Die Werte gehen runter auf 18 bis 14 Grad. Dazu bildet sich stellenweise Nebel. Morgen geht es erstmal sonnig weiter. Es wird auch wieder sehr warm, 26 bis 29 Grad. Später ziehen dichte Wolken rein und in der Nacht zum Donnerstag spätestens gibt es schon erste Regenschauer.
4: NRW Verkehr.
5: Fahrt bitte vorsichtig auf der A44 Dortmund Richtung Kassel zwischen Erwitter-Anrüchte und Geseke, Personen auf der Fahrbahn und noch ein bisschen stockender Verkehr gerade auf der A40 Essen Richtung Dortmund zwischen Dortmund-Dorstfeld und Barob, 10 Minuten plus da. Kommt gut durch. Hallo, Markus Steinacker hier und danke für euren Input heute zum Tag gegen Lebensmittelverschwendung. Wir hören gleich noch die Story von Elke. Es geht um Bier. Und ich persönlich habe auch Lebensmittel gerettet, beziehungsweise es versucht. Das ist aber nach hinten losgegangen und hat meine komplette Bude versaut. Die Story gleich hier.
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Hallo, schönen Abend euch. Heute am Tag gegen Lebensmittelverschwendung. Und ich selbst bin mit einer Lebensmittelrettung ja wirklich mal böse auf die Nase gefallen. Ich habe eine uralte Flasche Wein von meiner Tante bekommen. Und die meinte nur zu mir, pass auf Markus, der schmeckt richtig scheiße, aber heb den gut auf. Der ist schon alt und der wird irgendwann mal super viel wert sein. Ich also den ins Regal gelegt, aber ich fand das schon komisch, dass der Korken so mit Wachs versiegelt war. Hab mir dann aber nichts dabei gedacht. So, dann hatten wir jetzt diesen super heißen Sommer dieses Jahr. Ne? Ich komme eines Abends spät hier von der Spätschicht nach Hause und denke beim Reingehen schon, komisch, wieso liegt ein Weinkorken mitten im Flur? Da ist das Wachs vom Flaschenhals bei diesen heißen Temperaturen in meiner Bude tagsüber weich geworden. Der Korken ist rausgeploppt, bis in den Flur gerollt und der Wein ja, hat sich schön im kompletten Wohnzimmer breit gemacht. Rotwein. Ich hab Parkett. So, und jetzt der Profi-Tipp von mir. Warmes Wasser, Parkettreiniger und ein gutes Dutzend Lappen kriegen das wieder hin. Kein Rotweinfleck mehr zu sehen bei mir. Man muss auch wirklich nur 8 bis 10 Mal drüber wischen. Oder Weinflaschen mit Wachskorken einfach stehend lagern. Geht natürlich auch.

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0: Wetter.
1: Morgen geht's erstmal so spätsommerlich schön weiter wie heute mit viel Sonne und heißen Höchstwerten bis an die 30 Grad. Morgen Nachmittag werden die Wolken dann aber schon dichter und morgen Abend und in der Nacht gibt's erste Regenschauer. Diese Nacht ist aber jetzt noch entspannt. Es bleibt fast überall klar, nur stellenweise mit Nebel und dann noch mild, die Tiefstwerte zwischen 18 und 14 Grad.
0: NRW Verkehr.
1: Einen Stau haben wir noch auf der A40 Essen Richtung Dortmund. Zwischen Dorstfeld und Barob 1 Kilometer, 36 Minuten plus. Kommt gut durch. Heute haben wir versucht, möglichst viele Lebensmittel zu retten auf irgendeine Art und Weise. Ihr habt es eben gehört, bei mir mit der Weinflasche hat das nicht so gut funktioniert. Gleich hören wir nochmal die Story von Elke. Mit ihren Bierfässern ist das deutlich besser gelaufen.
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0: Save Me Tonight, da sind wir doch genau im Thema. Heute ist internationaler Tag gegen Lebensmittelverschwendung. Und das ist ein Thema, das euch wirklich bewegt. Ihr habt uns angerufen und erzählt, was ihr alles noch so gefunden und gegessen oder getrunken habt. Da war einiges dabei, was wirklich noch ging. Ohne Probleme, obwohl es teilweise sehr alt war, aber eben noch genießbar. Oder teilweise galt das ja auch für Equipment zur Herstellung, das dann sogar noch verkauft werden kann. Hat uns zum Beispiel Elke verraten.
1: Mein Schwiegervater, der 2004 verstorben ist, der war viele, viele, viele Jahre einer der Werbefiguren von der Wickeler Brauerei und hatte auch somit immer seine Bierfässchen zu Hause. Und im Laufe der Jahre standen immer noch 2 Bierfässer von ihm bei uns im Gartenhaus. Die waren dann mittlerweile circa 15 Jahre abgelaufen. Wir haben die dann in Kleinanzeigen gesetzt und die wurden auch verkauft. Derjenige hat aber den Inhalt entsorgen wollen und wollte in diesen Fässern dann neues Bier brauen. Der war so ein Eigenbrauer.
0: Immerhin, sag ich mal Prost.
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1: Ich bin Uli Reitinger. Nur noch wenige Stunden bis zur Kabinettssitzung der Bundesregierung und noch immer ist nicht klar, ob die Koalition wirklich wie geplant über die Pflegereform abstimmen wird. Die Pläne sind heftig umstritten. Die SPD fordert einen Pflegekostendeckel und einen Ausgleich sozialer Ungerechtigkeiten.
2: 4,4 Milliarden Euro werden bis Ende des Jahres fehlen, warnen die Pflegekassen. Um dort zu sparen, sollen unter anderem Pflegebedürftige und ihre Angehörigen künftig stärker belastet werden. Wer aber sein Leben lang gearbeitet und eingezahlt habe, müsse sich darauf verlassen können, gut versorgt zu sein, heißt es von der SPD. Sie fordert außerdem, dass neben der gesetzlichen auch die private Pflegeversicherung stärker in die Verantwortung genommen wird. Die CDU lehnt Änderungen der Reform grundsätzlich ab. Tanja Wagner, Nachrichtenredaktion.
1: Wegen des Verdachts auf millionenfachen Betrug mit online verkauften Handys haben Fahnder heute eine europaweit angelegte Razzia mit rund 160 Durchsuchungen in 19 Ländern durchgeführt, auch in Deutschland. Verbraucherinnen und Verbraucher in der EU entstand schätzungsweise ein Schaden von mindestens 300 Millionen Euro, teilte die Europäische Staatsanwaltschaft mit. Den Betroffenen wurden mindestens 1 Million aus gebrauchten Teilen zusammengesetzte Handys online als Neuware verkauft. Der September war ungewöhnlich warm und viel zu trocken. Nach vorläufigen Zahlen des Deutschen Wetterdienstes gehörte er mit durchschnittlich 15,9 Grad zu den 10 wärmsten Septembern seit Beginn der Messungen. Besonders im Südwesten fiel kaum Regen.
3: Am Rhein sieht man die Folgen längst. Weil das Wasser so niedrig ist, können Frachtschiffe nur noch deutlich weniger laden. Und das schadet der Wirtschaft. Und es gibt aktuell kaum Hoffnung, dass da von oben bald was runterkommt. Aber genau das braucht es. Damit sich die Lage wirklich entspannt, bräuchte es mehrere Tage lang großflächigen Regen. Experten rechnen damit, dass die Pegel noch 2 bis 3 Wochen sehr niedrig bleiben. Zoe Tassovali, Nachrichtenredaktion.
1: Die teils gewaltsamen Proteste gegen eine schlechte Ausstattung von Schulen in Frankreich haben sich ausgeweitet. Innenminister Laurent Nunez sprach im Sender BFM-TV von 440 Festnahmen. Den Menschen werde zumeist Sachbeschädigung oder Angriffe auf Ordnungskräfte vorgeworfen. Ungefähr 400 Gymnasien waren laut Gewerkschaft an diesem Dienstag von Blockaden oder Protestaktionen betroffen. Die Proteste richten sich gegen fehlende Mittel, zu wenig Lehrkräfte und heruntergekommene Gebäude.
4: Das Wetter.
5: Diese Nacht und die erste Tageshälfte morgen bleibt erstmal noch bei dem schönen Wetter. Wir gehen mit meistens klarem Himmel in die Nacht. Hier und da bildet sich ein bisschen Nebel. Die Tiefstwerte 18 bis 14 Grad. Morgen geht's dann erstmal mit viel Sonne rauf auf maximal 29 Grad. Später ziehen dann dichte Wolken rein und morgen Abend und in der Nacht gibt's dann eine Abkühlung. Teilweise kräftige Schauer ziehen durch.
4: NRW Verkehr.
5: Und aktuell haben wir keine Meldungen. Kommt gut durch. Gute Fahrt. Künstliche Intelligenz. Wird sie uns irgendwann komplett als Menschheit ausrotten? Kann ich nicht sagen. Ich kann aber sagen, dass sie uns zwischendurch auch zum Lachen bringt. Gleich mit unserem Atze. Ich bin Markus Steinacker. Schöne Nacht euch.
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0: Neue Lieblingsmusik von Robin Schulz und Watermat. Take it slow. So, wenn ihr glaubt, nur ihr bekommt komische, schräge KI-Inhalte auf Insta und Co. angeboten, ich kann euch beruhigen, ihr seid da in bester Gesellschaft.
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4: Leute, seid mir bitte nicht böse, wenn ich in der nächsten Zeit nicht mehr jeden Post von euch like. Ich brauche wirklich mal eine Pause von Instagram und Co. Ich weiß ja nicht, wie euer Feed aussieht, aber bei mir, ey, wenn es nach Instagram geht, bin ich der letzte Arsch im Glied. Ständig glotzt mich so eine KI an und sagt mir, du kannst nichts, du bist nichts und du siehst aus wie eine Pfanne Würmer. Ja, ich meine, ist doch so. Was ich laut Insta alles falsch mache, ich trainiere nicht richtig, ich esse das Falsche, ich fahre einen Verbrenner, ich atme zu flach, mein Bauchfett sitzt an der verkehrten Stelle und meine Frisur ist sowieso eine einzige Katastrophe. Eigentlich gehöre ich verboten. Ich habe tatsächlich meine Zeit versucht, mich an diese KI-Lebenstipps zu halten. Morgens mit Knoblauchwasser gegoogelt, mein Gesicht mit Meerschweinchendung eingecremt, jeden IQ-Test mitgemacht und auch immer brav meine persönlichen Daten eingegeben. Aber hat das jetzt aus mir einen besseren Menschen gemacht? Ja, sicher. Aber nur aus Sicht dieser verstrahlten Longevity-Influencer, bei denen ich jetzt überall ein Abo habe. Ja, toll.
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0: Wetter.
1: Bis morgen Nachmittag ist es noch spätsommerlich schön, meistens klarer Himmel, nur jetzt in der Nacht bildet sich stellenweise Nebel bei Tiefstwerten zwischen 18 und 14 Grad. Morgen wird es wieder heiß mit 26 bis 29 Grad. Ab morgen Nachmittag werden die Wolken dann dichter und dann ziehen einige ordentliche Regenschauer durch.
0: NRW Verkehr.
1: Es staut sich gerade noch auf der A3 Köln Richtung Frankfurt zwischen Kreuzborn-Siegburg und Bad Honnef-Linz. 1 Kilometer, 2 Minuten plus. Und auf der A40 Dortmund Richtung Essen zwischen Hombruch und Dorstfeld. 1 Kilometer, 1/4 Stunde plus. Kommt gut durch. Eine angenehme Nacht euch. Hier kommt der Soundtrack dazu von uns. Cat's Eye mit Animal, Sinead O'Connor mit Nothing Compares und Linkin Park, The Emptiness Machine.
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0: Heute war ja Tag gegen Lebensmittelverschwendung und da wollten wir von euch wissen, was habt ihr schon mal ganz hinten im Schrank oder Kühlschrank gefunden, das wirklich uralt war? Und sagen wir mal so, in einigen Küchen gibt es offenbar kleine Zeitkapseln. Andreas hat zum Beispiel alten Kaffee im Angebot.
1: Ich habe hier wirklich eine Dose Röntgenkaffee aus Hamburg. Die habe ich bei der Haushaltsauflösung von meinen Großeltern im Keller gefunden. Und die müsste aus den 50er bis 60er Jahren sein. Kaffeebohnen, vakuumverpacktes Öffnung steht drauf. Und da ist sogar noch ein Preis drauf von 5,40 Mark. Und ich habe gegoogelt, Röntgenkaffee aus Hamburg wurde 1966 von Melitta übernommen.
0: Und dann wollte man natürlich auch wissen, will er den irgendwann nochmal öffnen?
1: An dem Tag, wo ich mal in Rente gehe, da werde ich diese Dose öffnen und mir einen genüsslichen Kaffee davon kochen. Das war eigentlich so mein Ziel, wo ich sage, so lange bleibt die Dose ungeöffnet und die müsste jetzt schon so über 50 Jahre alt sein.
0: Und wir haben abgemacht, dass Andreas uns anruft und sich meldet, wenn er den Kaffee aufmacht. Wir sind gespannt aufs Aroma.
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1: Ich bin Uli Reitinger. Finanzminister Klingbeil hofft auf eine schnelle Einigung der Koalition im Streit um eine Pflegereform. Wir brauchen Reformen in der Pflege, aber die Koalition darf kein reines Sparpaket beschließen, sagte Klingbeil. Er habe schon vor Monaten deutlich gemacht, dass es einen Ausgleich zwischen Privatversicherten und der gesetzlichen Pflegeversicherung geben müsse. Eigentlich soll das Kabinett an diesem Mittwoch über die Pflegereform abstimmen. Ob das aber wirklich klappt, ist unklar. In Deutschland werden immer weniger Kinder in Kitas und in der Tagespflege betreut. Besonders deutlich ist der Rückgang bei den unter Dreijährigen. Ihre Zahl sank innerhalb eines Jahres um fast 6%.
2: Für die rückläufige Entwicklung sind nach Angaben des Statistischen Bundesamts vor allem gesunkene Geburtenzahlen verantwortlich. Eltern lassen ihre Kleinen also nicht plötzlich seltener betreuen. Es gibt schlicht weniger Kinder in diesem Alter. Die Betreuungsquote bei den unter Dreijährigen ist nur minimal gesunken. Das macht sich inzwischen auch bei den Einrichtungen bemerkbar. Erstmals seit Beginn der Statistik vor 20 Jahren ist die Zahl der Kitas leicht zurückgegangen. Thomas Pleskin, Nachrichtenredaktion.
1: US-Präsident Donald Trump will trotz Warnungen vor existenziellen Risiken künstlicher Intelligenz die Aufsicht über die Technologie ihren US-Entwicklern selbst überlassen. Die Unternehmen würden sich selber kontrollieren, sagte Trump nach einem Treffen mit Chefs von KI-Unternehmen. Ihre Unternehmen stehen auf dem Spiel, wenn etwas schief geht, sagte Trump zur Begründung. Zuletzt hatten eigenständige Hacking-Attacken durch KI-Modelle die Sorgen um Gefahren künstlicher Intelligenz hochkochen lassen. Hurricane Polo ist in Mexiko auf Land getroffen. Nach Angaben des Zivilschutzes gab es auf der Halbinsel Niederkalifornien Überschwemmungen, umgestürzte Bäume und Stromausfälle. Der Sturm zog dann weiter Richtung Bundesstaat Sonora, wo er erneut auf die Küste traf.
3: Unter heftigem Regen schwankten die Baumkronen im Wind von Polo hin und her. Der Wirbelsturm erreichte mitten in der Nacht die Halbinsel im Nordwesten Mexikos. Trotz der starken Winde kam der Bundesstaat Baja California Sur nach Angaben der Behörden glimpflich davon. Der Sturm war eine Woche lang vor der mexikanischen Pazifikküste unterwegs gewesen, zeitweise als gefährlicher Hurricane der höchsten Kategorie 5. Mindestens 2 Menschen kamen ums Leben. Aus Mexiko-Stadt Andrea Sosa Cabrios.
1: Das besonders starke Klimaphänomen El Niño sorgt in diesem Jahr für eine ungewöhnlich intensive Hurricane-Saison.
4: Das Wetter. Eine relativ wolkige Nacht hier und da müsst ihr ein bisschen mit Nebel aufpassen, wenn ihr gerade unterwegs seid. Das Ganze zwischen 14 und 18 Grad, die wir derzeit in dieser Nacht messen. Nachher wird es wieder richtig warm im Tagesverlauf. 26 bis 29 Grad. Es gibt einige Wolken. Es bleibt auch erstmal niederschlagsfrei. Richtung Abend kommt dann eventuell etwas Regen zu uns. Dann nehmen die Wolken aber auf jeden Fall zu.
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5: Hier die aktuelle Verkehrslage A40 Dortmund-Essen zwischen Dortmund-Hombruch und Dortmund-Barup. 1 Kilometer Stau. Weiterhin auf der A43 Recklinghausen-Wuppertal zwischen Kreuz Recklinghausen und Recklinghausen-Hochlamark. 1 Kilometer stockender Verkehr. Zusätzlich auf der A44 Düsseldorf-Essen zwischen Düsseldorf-Stockum und Kreuz Düsseldorf-Nord. 2 Kilometer zähfließender Verkehr. Und darüber hinaus auf der A46 Heinsberg-Düsseldorf zwischen Jüchen und Grevenbroich. Dichter Verkehr, 10 Minuten Zeitverlust. Wir wünschen allen unterwegs gute Fahrt.
4: Ich vermute, am Ende wird das wieder einer der erfolgreichsten Animationsfilme des Jahres werden. Im Sommer kam ja Toy Story 5 in die Kinos. Und wer hat den Titelsong dazu gemacht? Natürlich Superstar himself. Taylor Swift, I knew it, I knew you, aus Toy Story 5, Titelmelodie sozusagen, ja, Titelsong und Riesenhit schon jetzt, hören wir gleich nach Ellie Goulding und Lights. Ich wünsche euch eine schöne Nacht.
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0: Ja, gute Laune in dieser frühen Nacht. 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
3: 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Hallo?
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1: Das ist eine milde Nacht, 14 bis 18 Grad messen wir derzeit in dieser Nacht. Viele Wolken sind unterwegs und es wird trocken bleiben. Nachher wird es wieder richtig warm, also es wird ein richtig schöner Mittwoch. 26 bis 29 Grad, also fast sommerlich muss man sagen. Ein paar Wolken sind allerdings unterwegs, Sonne sehen wir auch, aber Richtung Abend kommen mehr Wolken und am Donnerstag gibt es dann Regen.
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2: A40 Dortmund-Essen zwischen Dortmund-Hombruch und Dortmund-Barup. 1 Kilometer Stau. Und A43 Recklinghausen-Wuppertal zwischen Kreuz Recklinghausen und Recklinghausen-Hochlamark. 1 Kilometer stockender Verkehr. Wir wünschen allen unterwegs gute Fahrt.
1: Und da sind wir schon drin. Im Mittwoch, der auch wieder sehr, sehr warm wird. Auch heute wieder Temperaturen, ihr habt es gehört, bis 29 Grad nachher. Da müssen wir irgendetwas haben, was so ein bisschen sommerlich klingt. Marquee zum Beispiel. Want to make her happy. Damit fangen wir an. Und gleich noch die neue von Michael Schulte, Lovesick. Schöne Nacht euch.
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0: Shabusi, Superstar, hat ein Konzert in New York und ihr fliegt hin, ja? Es ist ja schon bald soweit, nur noch ein paar Tage, dann ist schon dieses Konzert. Der Flieger geht schon fast, ja? Also quasi gefühlt ist man schon in New York. Und es ist nicht einfach nur so, dass man zu einem Konzert in einer sehr, sehr genialen Stadt zu einem Weltstar fliegt. Nein, wir haben euch auch noch ein Treffen mit Shabusi ermöglicht. Also, wie das sein wird, hört ihr natürlich hier im Programm. Und wenn ihr auch mal einen Traum erfüllt haben wollt, einen Wunsch, ja? Dann machen wir das. Schickt uns euren Wunsch über unsere Homepage, hört Radio und mit ein bisschen Glück erfüllen wir den. Und jetzt erfüllen wir erstmal den Traum, Shabusi zu treffen. Zumindest jetzt hier im Radio schon mal so vorab. Hier ist er mit Cowgirl.
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1: Ich bin Uli Reitinger. Die Bundesregierung will heute eigentlich die geplante Pflegereform auf den Weg bringen. Aber offenbar dauern die Verhandlungen über zentrale, strittige Punkte immer noch an. Damit ist weiter unklar, ob die Pläne heute wirklich im Kabinett beraten werden. Bei der Pflege besteht Handlungsdruck, weil ohne ein gesetzliches Einschreiten im kommenden Jahr Beitragserhöhungen drohen. Die SPD kritisiert die bisherigen Reformpläne aber als reines Kürzungspaket. US-Präsident Trump hat sich in Washington mit den Bossen der KI-Unternehmen getroffen. Die hatten ja selbst vor den Risiken der künstlichen Intelligenz gewarnt. Aber Trump will die Aufsicht über die Technologie ihren US-Entwicklern selbst überlassen. Ihre Unternehmen stehen auf dem Spiel, wenn etwas schief geht, sagte der Präsident. Wer immer das Rennen um SI gewinnt, SI nennen wir das jetzt, super, denn der alte Name klingt wie ein Fake-Wort. Wer auch immer bei SI gewinnt, siegt auf der ganzen Linie. Zuletzt hatten eigenständige Hacking-Attacken durch KI-Modelle die Sorgen um Gefahren künstlicher Intelligenz hochkochen lassen. Handykäuferinnen und Käufer in der ganzen EU sind Opfer eines groß angelegten Betrugs geworden. Kriminelle sollen Mobiltelefone im Netz als Neuware verkauft haben, die aus alten Teilen zusammengesetzt wurden. In dem Zusammenhang gab es an diesem Dienstag eine europaweite Großrazzia mit rund 160 Durchsuchungen in Deutschland und in 18 weiteren Ländern.
2: Die Rede ist von einem Schaden für die betrogenen Verbraucherinnen und Verbraucher von mindestens 300 Millionen Euro. Im Visier der Ermittler ein Top-Anbieter für Handys im Internet. Demnach lief das Ganze wohl so ab: In Hongkong und den Vereinigten Arabischen Emiraten wurden Mobiltelefone aus gebrauchten Bauteilen zusammengesetzt, sauber gemacht und neu verpackt in die Niederlande verschickt. Aus Lagern in Deutschland wurden die Mogelhandys dann auf Online-Marktplätzen in der gesamten EU verkauft. Katrin Müller, Nachrichtenredaktion.
1: Immer weniger Kinder besuchen eine Kita. Laut Statistischem Bundesamt sank die Zahl der dort betreuten Kinder unter 3 Jahren um 5,6%. Verglichen wurden die Stichtage 1. März 2025 und 2026. Damit nahm die Zahl der unter 3-Jährigen in Kindertagesbetreuung im 3. Jahr in Folge ab. Seit dem bisherigen Höchststand im Jahr 2023 ging die Zahl um fast 12% zurück. Hauptgrund sind die sinkenden Geburtenzahlen. Es gibt einfach weniger Kinder unter 3 Jahren.
3: Das Wetter. Das ist eine wolkige Nacht, 14 bis 18 Grad, also mild ist sie auf jeden Fall, wird trocken bleiben, nachher auch. Einige Wolken werden auch nachher im Tagesverlauf unterwegs sein, aber es wird richtig warm, 26 bis 29 Grad im Tagesverlauf dann nachher, also wieder so ein sommerlicher Mittwoch, der da auf uns wartet. Es wird erstmal keinen Regen geben, aber Richtung Abend kommen schon ein paar mehr Wolken rein und dann müssen wir ab Donnerstag spätestens mit Regen rechnen.
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4: Hier die aktuelle Verkehrslage: A40 Dortmund-Essen zwischen Dortmund-Hombruch und Dortmund-Barup. 1 Kilometer Stau. Weiterhin auf der A43 Recklinghausen-Wuppertal zwischen Kreuz Recklinghausen und Recklinghausen-Hochlamark. 1 Kilometer stockender Verkehr und zusätzlich auf der A46 Düsseldorf-Heinsberg zwischen Grevenbroich und Kreuz Holz. Dichter Verkehr, 8 Minuten längere Fahrzeit. Wir wünschen allen unterwegs gute Fahrt.
3: Es gibt ja so Songs zur späteren Stunde, da rennen alle auf die Tanzfläche. Der Song, der gleich kommen wird, da rennen vor allen Dingen die Mädels auf die Tanzfläche, habe ich zumindest festgestellt. Melissa Etheridge, Like the Way I Do, hören wir gleich. Partybrett sozusagen, damit ihr gut durch die Nacht kommt. Vorher neue Musik von DJ Goya, Michiko.
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0: Gestern war ja internationaler Tag gegen Lebensmittelverschwendung. Und das ist ein Thema, das euch bewegt, haben wir festgestellt. Selten ist unser Telefon so heiß gelaufen. Und wir haben auch festgestellt, ihr seid sehr vorbildlich im Umgang mit Lebensmitteln. Ihr schmeißt wirklich nichts weg, egal wie alt es ist und wie lange es schon in eurer Garage gelegen hat. Wenn es noch gut aussieht und für eure Nase noch okay riecht, so wie bei Martin.
1: Ich habe eine Flasche frischer Sahne gekauft. Die war mit einer Tasche, die ich aus dem Auto habe räumen lassen, in der Garage gelandet. Und gleich ungefähr ein Jahr später haben wir die Garage aufgeräumt und ich habe die Sahne gefunden. Und ich habe gedacht, dreh die mal auf und guck mal rein. Ne? Und dann war die von oben schneeweiß. Und dann habe ich sie mit reingenommen, dann habe ich dran gerochen und die roch wie frische Sahne. Und dann habe ich die verkocht und gegessen.
0: Er fühlt sich sehr, sehr gut, hat er mir bestätigt, ja, und er hört sich auch noch recht fit an, wie ich finde. Roswitha hat sich auch gemeldet, die hat noch ein Relikt aus der Kindheit im Keller.
2: Meine Mutter hat damals in einem Einmachglas Rinderrouladen eingemacht, richtig in Fett eingelegt. Das war dann 1969 oder 1970, ich weiß es nicht genau. Auf jeden Fall, dieses Glas Rinderrouladen gibt es heute immer noch, es steht in meinem Elternhaus. Wir haben damals gesagt, wir werden das nicht wegschmeißen, gucken, wie lange das hält. Und es sieht immer noch einwandfrei aus. Also wir haben es natürlich nicht aufgemacht, es steht im Keller. Aber es sieht top aus. Man könnte es vielleicht sogar noch essen.
0: Andreas, toppt das noch, der einen Schatz aus den 50ern bei sich zu Hause hat?
3: Ich habe hier wirklich eine Dose Röntgenkaffee aus Hamburg. Die habe ich bei der Haushaltsauflösung von meinen Großeltern im Keller gefunden. Und die müsste aus den 50er bis 60er Jahren sein. An dem Tag, wo ich mal in Rente gehe, da werde ich diese Dose öffnen und mir einen genüsslichen Kaffee davon kochen. Das war eigentlich so mein Ziel, wo ich dachte, so lange bleibt die Dose ungeöffnet. Und die müsste jetzt schon so über 50 Jahre alt sein.
0: Ich glaube, ihr könnt damit auch ein gutes Geschäft bei Bares für Rares machen.
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0: Eine relativ wolkige Nacht hier und da müsst ihr ein bisschen mit Nebel aufpassen, wenn ihr gerade unterwegs seid. Das Ganze zwischen 14 und 18 Grad, die wir derzeit in dieser Nacht messen. Nachher wird es wieder richtig warm im Tagesverlauf, 26 bis 29 Grad. Es gibt einige Wolken. Es bleibt auch erstmal niederschlagsfrei. Richtung Abend kommt dann eventuell etwas Regen zu uns, dann nehmen die Wolken aber auf jeden Fall zu.
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2: Hier die aktuelle Verkehrslage. A42 Dortmund-Kamp-Lindfors. Zwischen Oberhausen-Zentrum und Oberhausen-Buschhausen 1 Kilometer Stau. Weiterhin auf der A43 Recklinghausen-Wuppertal zwischen Kreuz Recklinghausen und Recklinghausen-Hochlammark. 1 Kilometer stockender Verkehr. Und zusätzlich auf der A46 Düsseldorf-Heinsberg zwischen Jüchen und Kreuzholz dichter Verkehr. 5 Minuten längere Fahrzeit. Wir wünschen allen unterwegs gute Fahrt.
0: 2026, das Jahr, bei dem wir Männer feststellen müssen, Dua Lipa hat geheiratet. Ja? Naja gut, soll sie doch glücklich werden mit diesem dahergelaufenen Schauspieler. Dua Lipa, Houdini, gleich bei uns nach Icona Pop. I love it. Schöne Nacht mit uns.
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bisschen zu dem Wetter, oder? Ich finde, es klingt nach Sommer. Und wir haben ja noch mal so einen kurzen Sommer hier im Herbst mit Temperaturen heute 29 Grad. Da freuen wir uns auch, dass Miley Cyrus zurück ist. Und diesmal reicht ihr offenbar ein Name Miley. Ja, sie heißt nicht mehr Miley Cyrus, sondern ihr Künstlername ist nur noch Miley. Ja, kürzer, prägnanter, schneller. Und Bass Pachudas ist veröffentlicht. Das ist ihr 10. Studioalbum und sie schlägt musikalisch eine neue Richtung ein. Ja, es gibt so ein bisschen Dance, 80er Synthi und jede Menge Lust auf, ja, Tanzen. Ja? Sie sagt selbst, auch Einflüsse ihrer Patentante Dolly Parton sind auf dem Album zu hören.

0: Ja, das neue Album zeigt Miley also sehr persönlich und gleichzeitig so tanzbar wie lange nicht. Und die erste Single daraus, die gibt direkt den Takt vor zum Tanzen. Und diese Single, die hören wir jetzt.
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0: Hier ist die neue von Miley Cyrus.
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0: Nachrichten. Ich bin Uli Reitinger. Union und SPD ringen weiter um Details der geplanten Pflegereform. Der Gesetzentwurf soll in wenigen Stunden vom Kabinett auf den Weg gebracht werden. Ob das wirklich klappt, ist offen. Seit dem Wochenende verhandeln SPD und Union in verschiedenen Runden über die Pläne, mit denen weitere Beitragserhöhungen in der Pflege im kommenden Jahr verhindert werden sollen. Die SPD droht mit Blockade, denn sie sieht in den bisherigen Plänen ein reines Kürzungspaket und lehnt das ab. In Deutschland werden immer weniger Kinder in Kitas und Tagespflege betreut. Besonders deutlich ist der Rückgang bei den unter Dreijährigen. Ihre Zahl sank innerhalb eines Jahres um fast 6%.
1: Für die rückläufige Entwicklung sind nach Angaben des Statistischen Bundesamts vor allem gesunkene Geburtenzahlen verantwortlich. Eltern lassen ihre Kleinen also nicht plötzlich seltener betreuen. Es gibt schlicht weniger Kinder in diesem Alter. Die Betreuungsquote bei den unter Dreijährigen ist nur minimal gesunken. Das macht sich